0: Rekordhoch. Superbenzin der Sorte E10 kostete nach Angaben des ADAC am Samstag im bundesweiten Tagesdurchschnitt 2,17 Euro je Liter. Damit fehlen nur wenige Cent zum Allzeithoch von 2,20 Euro aus dem März 2022. Für Diesel mussten Autofahrer am Samstag im Schnitt 2,26 Euro je Liter zahlen, so der ADAC. Wie gefährlich ist die AfD? Braucht es eine Brandmauer oder gar ein Parteiverbot? Darüber sind sich die Deutschen laut einer aktuellen Umfrage des INSA-Instituts im Auftrag der BILD sehr uneins.
1: Haben Sie Angst vor der AfD? Auf diese Frage antworten in der Umfrage 49% mit Nein, 42% mit Ja. Überdurchschnittlich hoch ist die Angst bei Älteren. Dass die AfD rechtsextrem ist, bejaht dabei übrigens mehr als die Hälfte der Befragten. Es haben also offenbar auch Menschen keine Angst vor der AfD, obwohl sie glauben, dass sie rechtsextrem ist. Bei den Ostwahlen könnte es bei AfD-Erfolgen darum gehen, ob andere Parteien mit ihr zusammenarbeiten. 39% sind in der INSA-Umfrage dafür. Knapp 50% plädieren dagegen für eine Brandmauer. Aus Berlin, Ronny Tochau.
0: Die Fußball-Bundesligisten Mönchengladbach, Mainz und Freiburg sind mit klaren Siegen in die zweite Runde des DFB-Pokals eingezogen. Der in die zweite Liga abgestiegene 1. FC Heidenheim und der FC St. Pauli erlebten Blamagen. Die Ergebnisse: Schott Mainz-Gladbach 0:5, Krischow Mainz 0:9, Düsseldorf-Freiburg 1:5, Braunschweig-Union Berlin 2:4, Lübeck-Paderborn 2:4, Essen-St. Pauli 2:0 und Jeddelo-Heidenheim 5:2.
2: Das Bochum-Wetter.
3: Da sind aktuell nur wenige oder kaum Wolken am Himmel zu sehen. Dementsprechend kühlt sich's heute Nacht auch ab. Auf 10 bis 7 Grad gehen die Werte zurück. Der Tag startet im Norden des Landes noch mit so ein paar Wolken. Ansonsten ist viel Platz für die Sonne. Und bei den Temperaturen sind wir so zwischen 21 und 24 Grad unterwegs.
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4: A40 Dortmund-Essen zwischen Dortmund-Hombruch und Dortmund-Barob. 1 Kilometer Stau. Und im weiteren Verlauf zwischen Essen-Zentrum und Essen-Holsterhausen dichter Verkehr, 10 Minuten Verzögerung. Wir wünschen allen unterwegs gute Fahrt.
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3: In den nächsten 10 Minuten Musik im besten Mix, steckt sehr viel Liebe drin. Michael Schulte ist mit seiner neuen Single Love Sick, dann gibt's Two Colors mit Love Fool und nach so viel Liebe und Verliebtheit gehen wir dann noch lecker frühstücken mit dem 90er Sound von Deep Blue Something und Breakfast at Tiffany's. Das alles jetzt für eure Nacht. Ich bin Sven Sandbote.
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0: Ich möchte das mit euch gerade nur gemeinsam mal festhalten. Es gibt ja verrückte Studien und es gibt verrückte Studien mit verrückten Ergebnissen. Und ein US-Forscherteam, das hat jetzt herausgefunden, wenn neue Musikalben rauskommen, dann gibt's mehr Verkehrsunfälle. Ja, es ist kein Scherz heute Nacht, Sascha Fassbender aus der Redaktion. Es gibt da einen Zusammenhang. Aber jetzt keinen direkten.
1: Genau, der Zusammenhang ist dann eher, ja, keine Ahnung, Taylor Swift hat ein neues Album veröffentlicht und weil deswegen mehr Leute auf dem Handy tippen, die Musik suchen oder sich im Auto von den Liedern irgendwie ablenken lassen, könnte es mehr Unfälle geben.
0: Die Forschung war jetzt aber auch nicht so schwer dazu.
1: Nee, genau. Streaming-Zahlen und Klicks sind öffentlich zugänglich und Unfallzahlen eben auch. Und wenn dann die Unfallzahlen immer hochgehen, wenn Alben veröffentlicht werden, könnte es eben einen Zusammenhang geben. Bei der Studie geht's aber vor allem um Alben von größeren Stars. Klar, die werden mehr gehört.
0: Wie sieht's da mit der Musikrichtung aus?
1: Dazu hat das Forschungsteam in dem Fall hier nichts gemacht, aber andere, da braucht so das musikalische Mittelding, denn zu langsame Musik könnte uns beim Autofahren so eher müde machen, zu schnelle Musik bewirkt dann wiederum das Gegenteil und Texte sind wichtig, am besten nichts, das irgendwie zum Nachdenken oder so anregt oder ablenkt, so oder so, das Musiktempo ist wichtiger als die Musikrichtung.
0: Okay, dann gucken wir jetzt mal, was mit Tampa City und Self-Aware passiert. Ich hoffe, dieser Sound ist für euch perfekt, um gut durch die Nacht zu kommen. Vor allem bitte ohne irgendeinen Unfall dazu.
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0: Das Bochum-Wetter.
1: Die Nacht ist eine trockene, denn großartig Wolken sind nicht unterwegs, bei dann doch relativ frischen 10 bis 7 Grad. Ansonsten startet die Woche wieder sommerlich durch, viel Sonne, 21 bis 24 Grad. Mit einer Ausnahme im Norden des Landes, da gibt es erst noch so ein paar Wolken zum Start in diesem Montag.
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2: A40 Dortmund-Essen zwischen Dortmund-Hombruch und Dortmund-Barob. 1 Kilometer Stau. Wir wünschen allen unterwegs gute Fahrt.
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1: Gleich 2 Musiker für eure Nacht im besten Mix. Da finde ich die Zusammensetzung sehr wild. Martin Garrix und Ed Sheeran. Ich hätte mir nie vorstellen können, dass die beiden mal was zusammen machen, aber jetzt ist es passiert. Repeated spiele ich euch gleich. Vorher aber erstmal dieser bekannte Song hier mit den Sugar Babes. Die begleiten euch rein in den Montag und durch die Nacht. Push the button. Ich bin Sven Sandbote. Schön, dass ihr bei mir seid heute Nacht.

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1: Ich bin David Riemer. AOK-Chefin Reimann hat die telefonische Krankschreibung als gutes Mittel verteidigt. Gerade in Zeiten von Infektionswellen, so könnten Ansteckungen vermieden und medizinisches Personal geschützt werden. Eine missbräuchliche Nutzung könne die AOK nicht feststellen, sagte Reimann den Funke-Zeitungen. Die schwarz-rote Koalition will die Möglichkeit zur telefonischen Krankschreibung abschaffen. Das politische Berlin erwacht, die Sommerpause ist zu Ende. Unter anderem steht das erste Treffen der CDU-Spitze auf dem Programm. Bundeskanzler und Parteichef Merz ist aus seinem Urlaub zurück und leitet heute die Sitzung des CDU-Präsidiums.
2: Man kann im Sinne von Merz nur hoffen, dass er sich gut erholt hat in den letzten 3 Wochen, denn es dürfte direkt anstrengend werden. Da ist die Unzufriedenheit in den eigenen Reihen mit Merz' Führungsstil. Da sind seine katastrophalen persönlichen Umfragewerte. Und da sind die schwachen Umfragen aus CDU-Sicht vor den Landtagswahlen im Herbst. Und da ist auch noch der Koalitionspartner SPD, mit dem es auch nicht rund läuft. Aus Berlin, Uli Reitinger.
1: Zwischen Deutschland und Italien verschärft sich ein Streit über den Umgang mit Bootsflüchtlingen aus dem Mittelmeer. Rom will aus Deutschland keinen einzigen illegalen Einwanderer zurücknehmen, solange deutsche Hilfsorganisationen im Mittelmeer unterwegs sind. Das verkündete der italienische Vizeregierungschef Salvini am Wochenende. Die Bundesregierung verweist hingegen auf bestehende EU-Regelungen.
3: Italiens rechte Dreierkoalition von Ministerpräsidentin Giorgia Meloni begründet ihre Haltung damit, dass deutsche Hilfsorganisationen seit Jahren auf dem Mittelmeer immer wieder Bootsflüchtlinge an Bord nehmen, um sie dann in italienische Häfen zu verschiffen. Angeblich kamen auf diese Weise allein seit Jahresbeginn 2200 Migranten ins Land. Rom verlangt nun, dass diese Zahl mit der Zahl der möglichen Rückkehrer aus Deutschland verrechnet wird und besteht auf einem Ausgleich aus Berlin. Aus Rom, Christoph Saturn.
1: Die Europäische Union hat der von Russland angegriffenen Ukraine zum Nationalfeiertag fortgesetzte Hilfe zugesichert. Man werde die Ukraine weiter so lange und so umfassend wie nötig unterstützen. Das sagte Ratspräsident Costa vor der geplanten Teilnahme an Feierlichkeiten in der Hauptstadt Kiew heute. Gleichzeitig drohte er Kremlchef Putin mit neuen Sanktionen gegen dessen Land. Man werde den Druck erhöhen, bis Russland das Töten beendet, so Costa.
0: Das Bochum-Wetter.
4: Heute früh ist es trocken, es sind kaum Wolken unterwegs, 10 bis 7 Grad dazu. Stellenweise kann sich heute Morgen aber Nebel bilden. Ansonsten wird der Montag heiter bis sonnig, meistens trocken. Das Ganze bei 21 bis 24 Grad.
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5: A40 Dortmund-Essen zwischen Dortmund-Hombruch und Dortmund-Barob. 1 Kilometer Stau. Wir wünschen allen unterwegs gute Fahrt.
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4: Drei Uhr durch am Montagmorgen, die Nachtschicht läuft und so ein bisschen Motivation kommt jetzt von Holly Humberstone. Hier ist To Love Somebody. Patrick Rickert hier. Guten Morgen.

0: Gibt es eine Formel, welche die Liebe beschreibt? Ja, meint zumindest ein französischer Mathematikprofessor. Er hat ein Buch geschrieben und er glaubt, eine Formel gefunden zu haben, die zeigen soll, ob Beziehungen glücklich sind, halten oder nicht. Ha, Kollege Kevin Zimmer zweifelt.
1: Ein Mathematikprofessor als Liebesexperte in etwa so plausibel, wie wenn ein Metzger dir sagt, ich kann in der Theorie auch Schönheits-OPs, hat ja auch irgendwie mit Wegschneiden zu tun, ne? Manchmal braucht man für die Beziehung keine mathematische Formel, denke ich ja. Eigentlich haben wir doch eigene Formeln tief in uns. Wir wissen, Frauen wollen keinen Sex, weil sie Kopfschmerzen haben, und Männer wollen Sex, weil sie Kopfschmerzen haben. Gleich Problem, ja? Und das Problem hat bisher noch keine mathematische Formel gelöst bekommen.
2: Also ich schaue mir das nicht länger an.
1: Und überhaupt, so eine Formel setzt einen doch unnötig unter Druck. Und Mathe war jetzt eh nicht so die Stärke von mir. Die Gefahr, dass ich mich bei der Liebesformel verrechne, ist 50-50. Mein Mathelehrer hätte gesagt, das ist jetzt schon sehr optimistisch gerechnet.
3: 1 und 1 ist 1 und nicht 3.
1: So in etwa. Bisher war die mathematische Formel, an die wir Männer uns gehalten haben, Packung Milka-Herzen plus eine Rose plus Romantik-Wellness-Weekend gebucht, gleich. Wie dann aber diese Ergebnisse zustande kommen, dass die Frau bei dem Wellnessurlaub wirklich Wellness machen will und zweimal am Tag einen Behandlungstermin im Wellnessbereich gebucht hat, bei einem gewissen Ricardo, das weiß ich auch nicht. Wo war die Rechnung falsch, dass am Ende nicht ich, sondern Ricardo dabei rauskam?
4: Eine Frechheit!
1: Da kann ein Mathematikprofessor noch so lange rumrechnen und eine Formel zusammenklöppeln, die angeblich voraussagt, wie lange eine Beziehung hält oder nicht. Aber eine Beziehung hält doch vor allen Dingen, wenn man sie jeden Tag frisch hält, sich liebe Sachen sagt, Komplimente ausspricht.
5: Zum Beispiel, du bist sehr süß, hast ein super süßes Lächeln.
6: Geht doch, jetzt nur nichts mehr sagen, dann haben wir's.
5: Besonders durch dein rundes Gesicht kommt das Lächeln sehr im Vorschein.
1: Falscher Lösungsweg.

0: Das Bochum-Wetter. Heute Morgen messen wir 10 bis 7 Grad. Dazu ist es trocken. Das ist auch schon der Vorbote für den heutigen Montag. Denn später gibt es bis zu 24 Grad. Es ist meistens trocken und oft sonnig.
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2: A40 Dortmund-Essen zwischen Dortmund-Hombruch und Dortmund-Barob. 1 Kilometer Stau. Wir wünschen allen unterwegs gute Fahrt.
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0: Patrick Rickert hier, wir gehen gemeinsam durch die Nacht mit The Script featuring will.i.am. Hier ist Hall of Fame.

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1: Ich bin David Riemer. Die CDU-Spitze kommt heute unter Leitung von Parteichef Merz zu ihren ersten regulären Beratungen nach der Sommerpause zusammen. Vor der Auszeit hat es heftige Kritik an Personalentscheidungen des Kanzlers gegeben. Nach dem Rücktritt von Unionsfraktionschef Spahn hatte Merz 8 Personalwechsel in Regierung, Partei und Fraktion in die Wege geleitet. Bei der Sitzung soll sich zeigen, ob sich die Wogen inzwischen geglättet haben. Mit den weiter ungelösten Spannungen im Nahen Osten liegen die Benzinpreise in Deutschland nur knapp unter ihrem Rekordhoch. Superbenzin der Sorte E10 kostete laut ADAC zuletzt im bundesweiten Tagesdurchschnitt 2,17 Euro je Liter. Damit fehlen nur wenige Cent zum Allzeithoch aus dem März 2022.
2: Diesel ist zwar noch etwas weiter vom Allzeitrekord entfernt, hat aber zuletzt ebenfalls preislich ordentlich zugelegt. Laut ADAC zeichnet sich schon ab, 2026 könnte das bisher teuerste Tankjahr überhaupt werden. Nicht nur der Iran-Krieg treibt die Preise hoch, auch das aktuelle Niedrigwasser am Rhein erhöht die Transportkosten. Staatliche Entlastungsmaßnahmen wie zuletzt der Tankrabatt sind aktuell nicht geplant. Ursula Winkler, Nachrichtenredaktion.
1: Wie gefährlich ist die AfD? Braucht es eine Brandmauer oder gar ein Parteiverbot? Darüber sind sich die Deutschen laut einer aktuellen Umfrage des INSA-Instituts im Auftrag von Bild sehr uneins.
3: Haben Sie Angst vor der AfD? Auf diese Frage antworten in der Umfrage 49% mit Nein, 42% mit Ja. Überdurchschnittlich hoch ist die Angst bei Älteren. Dass die AfD rechtsextrem ist, bejaht dabei übrigens mehr als die Hälfte der Befragten. Es haben also offenbar auch Menschen keine Angst vor der AfD, obwohl sie glauben, dass sie rechtsextrem ist. Bei den Ostwahlen könnte es bei AfD-Erfolgen darum gehen, ob andere Parteien mit ihr zusammenarbeiten. 39% sind in der INSA-Umfrage dafür. Knapp 50% plädieren dagegen für eine Brandmauer. Aus Berlin, Ronny Tochau.
1: Zum Fußball. Die Bundesligisten Mönchengladbach, Mainz und Freiburg sind mit klaren Siegen in die zweite Runde des DFB-Pokals eingezogen. Der in die zweite Liga abgestiegene FC Heidenheim und der FC St. Pauli dagegen erlebten Blamagen. Die Ergebnisse: Schott Mainz, Gladbach 0:5, Krischow Mainz.

0: 1:0, Düsseldorf-Freiburg 1:5, Braunschweig-Union-Berlin 2:4, Lübeck-Paderborn ebenfalls 2:4, Essen-St. Pauli 2:0 und Jeddelo-Heidenheim 5:2.
1: Das Bochum-Wetter.
2: Aktuell messen wir 10 bis 7 Grad, viele Wolken sind nicht unterwegs, es ist trocken und so bleibt es auch den ganzen Tag. Heiter bis sonnig, meistens trocken und dazu 21 bis 24 Grad.
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3: A40 Dortmund-Essen zwischen Dortmund-Hombruch und Dortmund-Barob, 1 Kilometer Stau. Wir wünschen allen unterwegs gute Fahrt.
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2: Wir holen uns noch mal so ein paar Fußballbilder der Weltmeisterschaft aus diesem Sommer in unser geistiges Auge. Und zwar mit dem Sommerhit des Jahres. Hier kommt Shakira mit Dai Dai. Patrick Rickert hier, guten Morgen.

0: Nick Kershaw starten wir in die neue Woche. Musik aus den 80ern, Wouldn't It Be Good. Und jetzt gucken wir auf Oktober, denn da gibt es wieder unser Comedy Camp. Wir touren durch ganz Nordrhein-Westfalen. Wir haben sehr viele bekannte Gesichter dabei, aber diesmal auch einige neue Comedians. Zum Beispiel Laura Brümmer.
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1: Das Bochum-Wetter. Heute früh ist es trocken, es sind kaum Wolken unterwegs, 10 bis 7 Grad dazu. Stellenweise kann sich heute Morgen aber Nebel bilden. Ansonsten wird der Montag heiter bis sonnig, meistens trocken und das Ganze bei 21 bis 24 Grad.
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3: A40 Dortmund-Essen zwischen Dortmund-Hombruch und Dortmund-Barob, 1 Kilometer Stau. Wir wünschen allen unterwegs gute Fahrt.
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1: Guten Morgen, die neue Woche läuft und wir starten ganz entspannt rein mit Sunrise Avenue und Hollywood Hills. Ich bin Patrick Rickert. Schönen guten Morgen. 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
1: Ich bin David Riemer. AOK-Chefin Reimann hat die telefonische Krankenschreibung als gutes Mittel verteidigt. Gerade in Zeiten von Infektionswellen, so könnten Ansteckungen vermieden und medizinisches Personal geschützt werden. Das sagte sie den Funke-Zeitungen. Eine missbräuchliche Nutzung könne die AOK nicht feststellen. Die schwarz-rote Koalition will die Möglichkeit zur telefonischen Krankenschreibung abschaffen. Das politische Berlin erwacht, die Sommerpause ist zu Ende. Unter anderem steht das erste Treffen der CDU-Spitze auf dem Programm. Bundeskanzler und Parteichef Merz ist aus seinem Urlaub zurück und leitet heute die Sitzung des CDU-Präsidiums.
2: Man kann im Sinne von Merz nur hoffen, dass er sich gut erholt hat in den letzten 3 Wochen, denn es dürfte direkt anstrengend werden. Da ist die Unzufriedenheit in den eigenen Reihen mit Merz Führungsstil. Da sind seine katastrophalen persönlichen Umfragewerte. Und da sind die schwachen Umfragen aus CDU-Sicht vor den Landtagswahlen im Herbst. Und da ist auch noch der Koalitionspartner SPD, mit dem es auch nicht rund läuft. Morgen trifft sich die schwarz-rote Bundesregierung im Schloss Neuhardenberg in Brandenburg. Eine Arbeitsklausur, wie es heißt. Ausdrücklich kein Krisentreffen. Aus Berlin, Uli Reitinger.
1: Gesundheitsminister Linnemann hat sich gegen die geplanten Einsparungen bei den Rentenansprüchen pflegender Angehörige ausgesprochen. Das machte er bei der Bild am Sonntag deutlich. Unterstützung bekommt er dafür von den gesetzlichen Krankenkassen und der Stiftung Patientenschutz.
3: Wer seine Angehörigen pflegt, soll künftig weniger Rente als bisher bekommen. Das sehen die bisherigen Sparpläne vor. Diesen Punkt will Linnemann ändern. Er nennt die Pflegenden die Alltagshelden Deutschlands. Patientenschützer loben bereits das Ende eines politischen Irrwegs. Auch der Spitzenverband der gesetzlichen Kassen nennt die Kürzungen für Pflegende einen falschen Ansatz. Es brauche zur Finanzierung eine bessere Lösung, als weiter die Beitragszahler der Pflegeversicherung zur Kasse zu bitten, sagte Vorstandschef Blatt. Aus Berlin Ursula Winkler.
1: Wegen schwerer Brände im US-Bundesstaat Nevada haben die Behörden 42.000 Menschen zur Evakuierung aufgefordert. Weitere 45.000 sollten sich darauf vorbereiten oder ihre Häuser bereits verlassen. Die Flammen bei Reno haben sich auf mehr als 6.000 Hektar ausgebreitet. Das entspricht einer Fläche von mehr als 8.000 Fußballfeldern. 6 Personen wurden verletzt. Das Feuer sei von Menschen verursacht worden, erklärten die Einsatzkräfte. Details nannten sie allerdings nicht.
0: Das Bochum-Wetter.
4: Heute Morgen messen wir 10 bis 7 Grad, dazu ist es trocken, das ist auch schon der Vorbote für den heutigen Montag, denn später gibt es bis zu 24 Grad, es ist meistens trocken und oft sonnig.
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5: Zurzeit liegen uns keine Meldungen vor, wir wünschen allen unterwegs gute Fahrt.

0: Radio Bochum, die Morgenmacher hier am Montag mit Ravi Frever. Ja, es ist die härteste Woche in den Sommerferien. Warum? Natürlich, weil es Endspurt ist. Die Schüler in Bayern, die haben gut lachen. Bei denen hat noch nicht mal der erste Erholungseffekt eingesetzt, würde ich sagen. Aber tröstet euch, ihr habt einen starken Mann an eurer Seite.
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2: Ja, nee, ist klar. So, wie stehen wir denn da? So sommertechnisch meine ich. Der ein oder andere ist gerade froh, dass er die Gummistiefel doch noch nicht in die gelbe Tonne geworfen hat. Und wo man in Niedersachsen, Hamburg und in Hessen und so weiter sagt, gut, dass die Saublagen wieder in die Schule müssen und die Lehrer mal wieder aus der Toskana zurückkommen. Ja, und da sagt man in NRW ganz entspannt, ja, wir haben ja noch gut 2 Wochen Ferien. Also offiziell.

0: der eine, aber in der ersten Woche werden eh nur Filme geguckt, von denen, die da schon hingehen. Ja, und das ist doch auch gemein, wenn man in Dortmund wohnt und seinen Kindern erklären muss, dass die in Bayern gerade in der ersten Halbzeit der Ferien sind und erst Mitte September wieder in die neue Saison einsteigen. Da ist er wieder, dieser verdammte Bayern-Dusel. Warum ist das eigentlich so, dass die Bayern jedes Jahr als letztes in die Ferien gehen? Ganz einfach, wegen der traditionellen Heuernte. Das ist kein Witz, das ist der offizielle Grund. Weil nämlich der Karl, der Ferdinand, der Xaver, der Alois und die Zenzi in den Ferien alle Urlaub auf dem Bauernhof machen, um Trecker zu fahren und die Wiese zu mähen. Ja, nee, ist klar. Ey, das ist doch alles Blödsinn und Quatsch, ey. Als wenn da in Bayern noch irgendeiner mit der Sense auf die Arme geht und Heu schneidet. Das wird doch seit 10 Jahren schon von selbstfahrenden Mähdreschern und Drohnen erledigt. Ich meine, wir reden über Bayern. Das fortschrittlichste Bundesland der Welt. Die machen doch sogar die Brezen und den Leberkäse schon lange mit der KI. Es gibt nur einen vernünftigen Grund, warum die Ferien in Bayern immer bis weit in den September gehen. Man möchte einfach, dass Eltern, Lehrer, Hausmeister und teilweise auch die Schüler fit und leistungsstark zum Oktoberfest wieder da sind. Quasi ein nahtloser Übergang vom Chianti zum Bockbier.
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0: Hier sind die Radio Bochum Morgenmacher mit Ravi Frever am Montag. Kommt gut raus mit uns.
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1: Es ist 5:30.
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1: Mit Christian Schürmann, guten Morgen. Gebrauchte Eigentumswohnungen in Bochum haben im ersten Halbjahr dieses Jahres im Schnitt rund 185.000 Euro gekostet. Das sind 3% mehr als zuvor. Das hat die LBS mitgeteilt. Für eine 80 Quadratmeter Wohnung sollten Käufer demnach meist zwischen rund 155 und 227.000 Euro einplanen. Wichtiger werde beim Kauf neben der Lage auch die Energiebilanz, weil bei älteren Gebäuden oft Sanierungskosten dazukommen. Für Käufer bleibt vor allem das nötige Eigenkapital eine Hürde. Ab 2027 soll deshalb die neue staatliche Eigenheimrente beim Ansparen und später auch bei der Tilgung helfen. Und jetzt das Wichtigste aus Deutschland und der Welt. Im Streit um die Finanzierung des Ganztagsrechtsanspruchs an Grundschulen erwägen mehrere Kommunen in NRW eine Verfassungsbeschwerde. Der Städtetag prüft diese Option. Hintergrund: Der Bund hat einen Rechtsanspruch auf Ganztagsbetreuung ab August 2026 eingeführt. Die Kommunen sollen die Kosten tragen, obwohl der Bund ihnen diese Aufgabe nicht direkt auferlegen kann. Das Verfassungsgericht Düsseldorf sieht darin eine verfassungsrechtliche Streitigkeit. Die Städte Krefeld und Düsseldorf setzen deshalb ihre Klage fort. In vielen Wohnungen in Nordrhein-Westfalen müssen Rauchmelder demnächst ausgetauscht werden. Grund ist die Lebensdauer der Geräte. NRW hat die Rauchmelderpflicht 2027 eingeführt. Deshalb wurden Wohnungen bis Ende 2016 nachgerüstet. Viele haben damals Rauchmelder mit 10 Jahresbatterien installiert. Diese erreichen nun das Ende ihrer Lebensdauer. Vermieter müssen defekte Melder auf ihre Kosten ersetzen. Auch Eigentümer von selbstgenutzten Wohnungen sollten ihre Geräte von 2016 austauschen. Zurück nach Bochum. Auf der Brandtropstraße in Weidmar starten heute Bauarbeiten für einen sicheren Schulweg. Die Stadt baut an der Einmündung zur Bärendorfer Straße eine Querungsinsel für Fußgänger und passt die Gehwege an. Gleichzeitig verlegen die Stadtwerke dort und im weiteren Straßenverlauf neue Versorgungsleitungen. Außerdem werden Glasfaserkabel installiert. Während der Arbeiten regelt eine Baustellenampel den Verkehr. Voraussichtlich in den Herbstferien muss die Brandtropstraße vollständig gesperrt werden. Die Sperrung ist für den 19. bis zum 31. Oktober geplant. Für Autofahrer wird dann eine Umleitung ausgeschildert. 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
1: Noch frische 11 Grad hier bei uns in Bochum. Es wird noch ein bisschen wärmer. Die Temperaturen, die gehen hoch auf bis zu 22 Grad. Ist jetzt nicht so super viel. Dafür haben wir dann heute ganz viel Sonne.
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3: Kurz nach 5:30. Schönen Montagmorgen wünsche ich euch.

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0: Die Radio Bochum Morgenmacher hier am Montag mit Ravi Frever. Ja, und was soll ich sagen? Heute ist der 24. August, bedeutet noch genau 4 Monate bis Weihnachten. Und da könnte man doch auch einfach schon mal Danke sagen, oder?
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2: Danke. Ich sage dieses Wort gerade zur Ferienzeit ganz bewusst und deutlich mit einem Lächeln im Gesicht. Danke an die KassiererInnen im Supermarkt. Danke für die BusfahrerInnen. Danke für die BademeisterInnen im Freibad. Danke an die Bedienung im Café. Denn während viele Menschen gerade Urlaub machen, gibt es unendlich viele Menschen, die weiter ihrer Arbeit nachgehen und mir dadurch erst ermöglichen, dass ich abschalten kann. Die Liste dieser Menschen würde sich ins Unendliche weiterführen lassen. Und ich bin echt dankbar dafür, dass es diese Menschen gibt. Manche gucken mich ganz irritiert und überrascht an, bevor dann ein Lächeln im Gesicht erkennbar wird, wenn sie so ein aufrichtiges, aber oft unerwartetes Danke hören. Und ich möchte es heute ganz ausdrücklich euch allen sagen. Danke, dass es euch gibt. Danke, dass ihr da seid. Dankbar sein bedeutet anzuerkennen, dass es nicht selbstverständlich ist, was mir ermöglicht wird. Dankbar sein ist eine Haltung, die mich daran erinnert, dass ich die anderen brauche. Genauso dankbar bin ich aber, wenn ich spazieren gehe und die Schöpfung genieße. Oft kommt mir dabei der Gedanke, dass da ein echt kluger Kopf sich das alles ausgedacht haben muss. Ich persönlich glaube daran, dass es diesen Schöpfergott gibt, dem ich dankbar sein darf für mein Leben, für alles um mich herum, für die Menschen, die mir mein Leben erleichtern. Heute geht dieser Dank raus. An dich. Danke, dass du da bist. Max Strotzig von der Katholischen Kirche für Augenblick mal.
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1: Mit José Nachciandi. Guten Morgen. Kanzler Merz ist zurück aus dem Urlaub und schon der erste Werktag wird wohl herausfordernd. Heute trifft sich die CDU-Spitze unter Merz' Leitung zu ihren ersten regulären Beratungen nach der Sommerpause. Bei den letzten Sitzungen im Juli hatte es heftige Kritik an den Personalentscheidungen des Kanzlers gegeben. Und auch in der Bevölkerung ist Merz laut Umfragen aktuell so unbeliebt wie nie zuvor. Marc Weiß mit mehr Infos.
2: Erst gestern durfte Merz erleben, wie sich Unbeliebtheit anfühlt. Beim Besuch im Brandgebiet Hürtgenwald wurde der Kanzler ausgebuht und er reagierte beleidigt. Er spreche nur mit denen, die nicht schreien, sagte Merz. Und das sorgte dann für den nächsten Ärger und Spott. Der kommt seitdem vor allem übers Netz. Viele werfen Merz vor, nicht da gewesen zu sein, als es im Wald heftig brannte oder als der Rhein kaum Wasser hatte. Und auch die Wirtschaft begrüßt den Kanzler nach dem Urlaub erstmal mit einer ganzen Batterie an Kritik. Merz fehle es an Führungsprofil, schimpft der Geschäftsführer der Mittelstandsvereinigung Ahlhaus in der Neuen Osnabrücker Zeitung. Bei der Rentenreform gehe es nicht voran. In der Debatte um Steuerentlastungen würden keine intelligenten Lösungen diskutiert. Und wenn Merz nicht schnell zur klaren Führung zurückfinde, dann werde die Koalition mittelfristig auseinanderfallen, sagt der Verbandschef.
1: Und diese Themen sind heute Morgen auch noch wichtig. AOK-Chefin Reinmann hat die telefonische Krankschreibung als gutes Mittel verteidigt. Der Funke Mediengruppe sagte sie, gerade in Zeiten von Infektionswellen könnte so medizinisches Personal geschützt werden. Die schwarz-rote Koalition will die Möglichkeit zur telefonischen Krankschreibung abschaffen. 2 Jahre nach dem islamistischen Terroranschlag in Solingen mit 3 Toten und vielen Verletzten ist am Wochenende an die Opfer erinnert worden. Ministerpräsident Wüst sprach bei einer Gedenkveranstaltung von einem Akt des Terrors gerichtet gegen feiernde Menschen. Oberbürgermeister Flemm dankte den Einsatzkräften für ihre Arbeit. Einige Städte in NRW denken darüber nach, eine Verfassungsklage gegen das Land einzureichen. Es geht um die Frage, wer genau den Rechtsanspruch auf Ganztagsbetreuung an den Grundschulen bezahlen soll. Viele Kommunen fordern, dass das Land klare Finanzierungsregeln festlegt. Sie fühlen sich mit den Kosten im Stich gelassen. Eigentlich hat der Bund diesen Rechtsanspruch beschlossen. Der darf den Kommunen aber nicht direkt etwas vorschreiben. Dafür hatte das Land dem Bund gegenüber zugesagt, mit den Städten eine Einigung zu finden. Der Rechtsanspruch auf Ganztagsbetreuung für Erstklässler beginnt kommende Woche mit Ende der Sommerferien. Und das waren die Nachrichten mit José Nachciandi.
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4: Aktuell ist es noch ein bisschen kühl bei uns in Bochum. 10 Grad haben wir gerade. Der Himmel ist klar und das bleibt ja am Morgen auch. Dementsprechend heizt es sich bei uns in Bochum auch relativ schnell auf. So am frühen Nachmittag sind wir schon bei etwa 20 Grad. Die Höchstwerte heute bei etwa 21 Grad. Dazu scheint die Sonne dann ziemlich ungestört. Regen wird es heute keinen geben.
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4: Staus im stockenden Verkehr haben wir auch nicht gemeldet in Bochum und Umgebung aktuell. Ebenso keine Blitzer. Das heißt, wenn ihr irgendwas gesehen habt, dann lasst uns das gerne wissen, damit wir es hier weitergeben können. Ruft an oder schickt uns auch gerne eine WhatsApp-Nachricht. Geht ganz einfach über die 0800 98 5 98 50.
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4: Das bin ich. Wunderschönen guten Morgen an diesem Montag. Startet gut mit uns in diese neue Woche. Und an alle Schülerinnen und Schüler, schöne letzte Ferienwoche.

0: Ja, trotz Unterzahl für die letzte Viertelstunde, der VfL Bochum hat sich in Runde 2 des DFB-Pokals gekämpft.
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0: Gestern Mittag war der VfL Bochum zu Gast bei Greuther Fürth und hat 2:1 gewonnen. Wir hören jetzt noch mal rein in die Zusammenfassung mit Radio Bochum Sportreporter Günther Pohl.
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3: Der VfL in dunkelblau muss sich hier in der Anfangsphase den ersten Angriffen erwehren. Pech für den VfL. Normalerweise heißt es ja im Pokal für eine Profimannschaft gegen einen unterklassigen Verein zu spielen. Der VfL hat das Pech. Er spielt gegen einen Gleichklassigen. Das ist übrigens das einzige Duell zweier Mannschaften, die in der gleichen Liga spielen in der ersten Runde. 25. Minute, der VfL Bochum geht mit 1:0 in Führung, nachdem Fürth einen Tick mehr Spielanteil hatte. Aber dann ist es Rasmusson mit seinem Premierentor in seinem Premierenspiel. Und der VfL führt in der 25. Minute mit 1:0.
4: So, wir gehen rein. Ich höre Günther nämlich schreien auf einem Ohr. Und das ist ein gutes Zeichen.
3: Ja, das 2:0 für den VfL, der gerade zweimal gewechselt hat. Dann kommt der Ball nach innen und dann nimmt Hoffi den Ball Volley und schießt den Ball oben unhaltbar in den Winkel zum 2:0. Und jetzt feiern die Bochumer Mannschaft vor den etwa 2000 mitgereisten Fans. Anschlusstreffer für die Spielvereinigung Greuther Fürth. Verdienter Anschlusstreffer in der 78. Minute. Verkürzen die Fürther nach der 7. Ecke von der linken Seite, verkürzen sie auf 2:1. 86 Minuten gespielt und Bomb legt sich da wieder hin. Der ist angeschlagen. Ja, der VfL würde ja wechseln, aber er kann nicht mehr wechseln, denn es sind mittlerweile schon 5 Wechsel beim VfL gewesen. Und dann ist Schluss. Der VfL ist in der nächsten Runde. Das sind 500.000 Euro im Pokal.
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0: Ja, und wer der nächste Gegner in der zweiten Runde des DFB-Pokals sein wird, das entscheidet sich dann am 5. September. Wird das Los entscheiden. Am Freitag geht es jetzt aber erstmal weiter mit der Bundesliga. Da spielt der VfL am Freitag zu Hause gegen den VfL Osnabrück. Hört er natürlich wie immer bei uns bei Radio Bochum.
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0: Radio Bochum, die Morgenmacher hier mit Ravi Frever. Am Montag um 6.22 Uhr. Ja, nach NRW hat in den letzten Wochen die ganze Welt geschaut. Aachen ist ja eine Hochburg des Reitsports, wusste ich auch bisher noch nicht. Am Wochenende gab es da aber bei den Weltmeisterschaften in der Paradressur Medaillen. Und zwar für Helen Brandt, eine Reiterin, die hier in Bochum trainiert. Im Team hat sie Silber geholt und in der Einzelkür dann auch noch Bronze. Das heißt für Helen Brandt jetzt, sie darf sich auf die Paralympischen Spiele in 2 Jahren in Los Angeles vorbereiten. Und zwar hier bei uns in Bochum. Das Team hat sich damit qualifiziert. Von uns hier von Radio Bochum auf jeden Fall einen herzlichen Glückwunsch.
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0: Radio Bochum hier am Montagmorgen. Jetzt ist es 6:30. Bei mir im Studio ist Christian Schürmann für euch mit den Nachrichten.
1: Guten Morgen. Das evangelische Johanneswerk bei uns in Bochum fordert eine grundlegende Reform der Pflegeversicherung. Sie schütze Pflegeheimbewohner nicht ausreichend vor Armut, kritisiert Geschäftsführer Bodo de Vries. Die Versicherung zahle nur einen Festbetrag, den steigenden Rest müssten die Bewohner übernehmen. De Vries sagt:
2: Die Pflegeversicherung, die wir 1996 entwickelt haben, macht ihren Job nicht. Sie war eigentlich dafür da, das Armutsrisiko der Bewohner, wenn sie in die Langzeitpflege kommen, zu begrenzen, zu reduzieren.
1: Das Johanneswerk betreibt unter anderem den Buchenhof in Altenbochum. Von geplanten Reformen erwartet de Vries keine Entlastung. Und jetzt das Wichtigste aus Deutschland und der Welt. In Dortmund-Hörde ist ein 49-Jähriger gewaltsam ums Leben gekommen. Die Polizei hat ihn am Samstagmorgen tot in seiner Wohnung gefunden. Sein 15-jähriger Sohn steht unter Tatverdacht, seinen Vater ermordet zu haben. Gegen den Jungen ist Haftbefehl erlassen worden. Er sitzt in Untersuchungshaft. In vielen Wohnungen in Nordrhein-Westfalen müssen Rauchmelder demnächst ausgetauscht werden. Grund ist die Lebensdauer der Geräte. NRW hat die Rauchmelderpflicht 2017 eingeführt. Deshalb wurden Wohnungen bis Ende 2016 nachgerüstet. Viele haben damals Rauchmelder mit 10-Jahres-Batterien installiert. Diese erreichen nun das Ende ihrer Lebensdauer. Vermieter müssen defekte Melder auf ihre Kosten ersetzen. Auch Eigentümer von selbstgenutzten Wohnungen sollten ihre Geräte von 2016 austauschen.
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1: Der VfL Bochum hat die zweite Runde des DFB-Pokals erreicht. Am Sonntagmittag gab es einen 2:1-Sieg für die Bochumer beim Zweitligakonkurrenten Greuther Fürth. Für Cheftrainer Uwe Rösler war es kein leichtes Spiel.
4: Wir mussten eine Viertelstunde mit 10 Mann spielen, sehr viele Verletzungen. Spieler sind reingekommen, die teilweise Positionen gespielt haben, die sie noch nie gespielt haben. Sehr viel Hektik, wir haben alles auf den Platz gelassen. Man kann viele Sachen vielleicht besser machen, aber heute sollte man sich freuen über den. Heute ging es nur, wie mein Kollege gesagt hat, um das Weiterkommen.
1: Wer der Gegner in der zweiten Runde ist, entscheidet das Los am 5. September. Bis dahin geht es erst einmal weiter in der zweiten Bundesliga. Am Freitag empfängt der VfL Bochum den VfL Osnabrück an der Kastropper Straße. Anstoß ist um 18.30 Uhr. Alles Wichtige zur Partie hört ihr hier bei uns bei Radio Bochum. 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
0: Aktuell noch relativ kühl.

0: Temperaturen von bis zu 10, na, aktuell haben wir 10 Grad. Heute bekommen wir bis zu 21 Grad. So, jetzt sind wir wieder auf Spur. Christian Schürmann muss sich schon ins Fäustchen lächeln.
1: Ja, du, es ist früh.
0: Ja,
1: es ist Montag,
0: sagen,
1: es ist früh.
0: Montag früh.
1: Aktuell bis 11 Grad, ja.
0: Aktuell bis zu 11 Grad. Heute bis zu 21 Grad. Das Schöne ist, die Sonne, die scheint ziemlich ungestört heute. Es schieben sich, wenn überhaupt, ihr könnt vielleicht so den ein oder anderen Fetzen sehen, nur ein paar dünne Wolken dazwischen und Regen bringen die auch nicht mit.
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0: Und auf den Straßen in und um Bochum habe ich hier aktuell auch gar nichts stehen. Keine Blitzer, keinen stockenden Verkehr, keine Ampelausfälle, gar nichts. Wenn ihr irgendwas gesehen habt, dann lasst uns das gerne wissen. 0800 98 5 98 50 ist die kostenlose Radio Bochum Hotline. Ja, ansonsten wünsche ich euch eine gute und sichere Fahrt.
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0: Schönen guten Morgen am Montag, 6:34 Uhr haben wir es gleich.

0: Ja, wer mindestens 3600 Euro Rente im Monat hat, der zeigt jetzt einmal bitte ganz kurz auf. Also ich kann euch jetzt zwar gerade nicht sehen, aber ich bin mir ziemlich sicher, das dürften die wenigsten sein, die gerade die Hand oben haben. So viel Geld müsste man aber dazu zahlen, also etwa 3600 Euro, wenn man in NRW in einem Heim gepflegt wird. Im ersten Jahr, danach wird es etwas weniger, trotz Pflegeversicherung, aber das ist richtig, richtig viel Geld. Tom Gerdmann aus der Radio Bochum Redaktion.
1: Und das könnte noch mehr werden, noch teurer, denn die Bundesregierung will ja die Pflegeversicherung sanieren mit einer Reform. Dabei ist es jetzt schon so, dass die Pflegeversicherung bei der Heimunterbringung nur noch einen Bruchteil zahlt. Der Rest kommt von den Leuten selbst. Erst sind dann die Sparvermögen weg und dann springt die Sozialhilfe ein, also die Allgemeinheit sowieso.
0: Tja, die Durchschnittsrente in Deutschland, die liegt so bei etwa 2000 Euro. Die ist dann sowieso komplett weg, bis auf ein Taschengeld.
1: Genau, für Bewohner und Angehörige, aber auch das Pflegepersonal, das es immer alles erklären muss, ist das auch nicht schön. Ich habe mit einer Hausleitung einer Pflegeeinrichtung in Altenbochum gesprochen, aber auch mit einem Angehörigen, dessen Mutter im Moment noch selbst zahlt, bald aber alles Vermögen aufgebraucht haben wird.
0: Tja, und was die erzählen, das hört ihr noch heute Morgen hier bei uns bei den Radio Bochum Morgenmachern. Ich bin Ravi Frewa, wünsche euch einen guten Start in diese Woche. 6:42 Uhr haben wir es jetzt gleich.

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0: Guten Morgen am Montag um gleich 10 vor 7. Wir starten mit guten Nachrichten in die neue Woche, zumindest für die VfL-Fans unter euch. Der VfL, der ist nämlich in Runde 2 beim DFB-Pokal. Und das war absolut keine leichte Aufgabe gestern Mittag für die Bochumer, direkt in der ersten Pokalrunde einen Gegner aus der zweiten Liga zugelost zu bekommen. Aber sie haben das Beste draus gemacht. Das sagt auch Philipp Hofmann, der das 2:0 und damit den entscheidenden Siegtreffer gemacht hat, ausgegangen. Es ist ja 2:1.
1: Also ich persönlich fand es eigentlich ganz gut, dass es ein Zweitligist ist. Wenn es ein Drittligist ist, so Regionalliga, ist meist gefährlich auch. So haben wir es halt wie ein Ligaspiel, so sind wir es ein bisschen angegangen. Keiner hat das unterschätzt und enges Spiel. Aber weitergekommen.
0: Ja, absolut richtig. Und das, obwohl der VfL in der letzten Viertelstunde des Spiels in Unterzahl spielen musste. Nicht wegen einer roten Karte, sondern weil Jean-Manuel Mbom sich verletzt hatte. Uwe Rösler hat allerdings vorher schon 5-mal gewechselt. Also durfte niemand mehr eingewechselt werden. Niemand durfte Mbom ersetzen. Das hat auch das Spiel vor allem zum Schluss nochmal sehr spannend gemacht. Das sagt auch Philipp Hofmann.
1: Fürth hat uns dann schon reingedrückt, muss man wirklich sagen. Ja, da müssen wir lernen, trotzdem für Entlastung zu sorgen. Aber heute ging es nur ums Weiterkommen und das war wichtig heute.
0: Ja, konnte sich sehen lassen, die Leistung vom VfL gestern gegen Greuther Fürth. Also, jetzt steht Runde 2 an. Der Gegner wird am 5. September ausgelost. Und jetzt wieder voller Fokus erstmal auf die Bundesliga. Freitagabend geht's zu Hause ran gegen den VfL Osnabrück. Alles Wichtige dazu hört ihr natürlich dann auch hier bei uns bei Radio Bochum. Schönen guten Morgen euch am Montag.

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1: Mit José Nachciandi. Guten Morgen. In der Debatte um die Gesundheitsreform war es in den vergangenen Wochen etwas stiller geworden. Diese Ruhe beendet jetzt die AOK. Die Krankenkasse nimmt weite Teile der Regierungspläne auseinander und fordert, sie so nicht umzusetzen. Frage an Marc Weiß aus dem News-Team. Es geht dabei unter anderem um die telefonische Krankschreibung, ne?
2: Ja, genau. Und die sollte man unbedingt beibehalten, sagt AOK-Chefin Reimann in den Funke-Zeitungen. Die telefonische Krankschreibung sei gerade in Zeiten von Infektionswellen ein sehr gutes Mittel. So könnte man Ansteckungen in den Praxen vermeiden und auch das medizinische Personal schützen. Das wird ja oft vergessen. Wir reden meistens über Ansteckungen im Wartezimmer, aber auch das Personal kann sich natürlich infizieren. Reimann kann auch die ganze Begründung der Bundesregierung absolut nicht verstehen, denn sie sieht gar keinen Missbrauch von Regelungen bisher, weder bei der telefonischen Krankschreibung noch bei der AU ab dem dritten Tag. Die AOK habe gar keine Veränderungen beim Krankschreibungsverhalten der Ärzte gesehen, sagt Reimann, auch in der Corona-Pandemie nicht. Und deshalb, man ahnt es schon, hält die AOK auch nichts von dem Plan, schon ab dem ersten Tag eine AU vorlegen zu müssen. Das sei im Übrigen personell auch gar nicht zu stemmen, sagt sie. Wenn jeder mit jedem Problem schon ab dem ersten Tag zum Arzt müsse, dann binde das eine Kapazität, die schlichtweg nicht vorhanden sei, sagt Reimann.
1: Danke, Marc. Und diese Themen sind heute Morgen auch noch wichtig. In Berlin endet heute die politische Sommerpause. Mit besonderer Aufmerksamkeit wird auf das erste Treffen der CDU-Spitze mit Kanzler Merz geschaut. Der Bundesgeschäftsführer des Mittelstandsverbands Ahlhaus hat Merz dazu aufgerufen, in der Koalition stärker durchzugreifen. Zum Nationalfeiertag in der Ukraine hat die EU dem Land weitere Hilfe zugesichert. Man werde die Ukraine weiter so lange und so umfassend wie nötig unterstützen, sagte Ratspräsident Costa. Er drohte Russlands Präsident Putin außerdem mit neuen Sanktionen. Es gibt Streit über ein Phänomen, das viele von uns kennen dürften. Wer im Restaurant oder im Café mit Karte zahlen will, bekommt auf dem Kartenlesegerät immer öfter Empfehlungen fürs Trinkgeld angezeigt. Dort stehen dann verschiedene Möglichkeiten zur Auswahl, meist Prozentzahlen. Erst danach kann gezahlt werden. Die Verbraucherzentralen kritisieren das. Sie befürchten, dass dadurch die Kunden beeinflusst werden und sprechen von manipulativen Designtricks. Die Verbraucherschützer setzen sich auf EU-Ebene für ein Verbot ein. Die Gewerkschaft Nahrung Genuss Gaststätten sieht im digitalen Trinkgeld aber auch Vorteile. Für viele Beschäftigte sei es hilfreich, weil immer mehr Gäste mit Karte zahlten und sonst teilweise gar kein Trinkgeld geben würden. Und das waren die Nachrichten mit José Nachciandi.
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4: Aktuell ist es noch ziemlich kühl bei uns in Bochum. 9 Grad haben wir aktuell etwa. Die Wolkendecke, ja, die bleibt aber genauso dünn, wie sie es gerade ist. Da kann man ja kaum von einer Decke sprechen. Ein paar Wolkenfetzen sind am Himmel. Das bleibt heute auch genauso. Dementsprechend auch trocken bei Temperaturen von bis zu 21 Grad.
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4: Aktuell nichts gemeldet in Bochum und Umgebung. Kein Stau, keine ausgefallenen Ampeln, keine Blitzer. Wenn ihr was seht, dann lasst uns das gerne wissen. Ruft an oder schickt uns auch gerne eine WhatsApp-Nachricht. 0800 98 5 98 50. Das ist die kostenlose Radio Bochum Hotline. Wir werfen einen ganz kurzen Blick auf den Bochumer Hauptbahnhof. Da sieht's auch gerade gut aus. Da solltet ihr gut durchkommen. Dementsprechend wünsche ich euch überall eine gute und sichere Fahrt.
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4: Schönen guten Morgen, gleich 7:04. Ja, mit über 80 noch Radfahren wie bei der Tour de France. Unfassbar. Bei der Aktion Stadtradeln im Mai hat ein Bochumer unfassbare 780 Kilometer in 3 Wochen zurückgelegt. Das war Werner Frankenberg mit seinen 84 Jahren. Ich hoffe, ich bin im Alter auch noch so fit. Der ADFC Bochum, der hat ihn dafür jetzt geehrt und auch eine kleine Siegerehrung am Wochenende veranstaltet. Da gab es dann für ihn eine Fahrradtasche als Gewinn. Praktisch, denn auf so langen Touren, wie er sie noch fährt, muss Proviant definitiv mit. Sehr beeindruckend, gehört habt das hier bei Radio Bochum. Ich bin Ravi Frever, wünsche euch einen guten Start in diese Woche. Und jetzt gleich 5.

0: Radio Bochum hier am Montagmorgen. Gleich 7:15. Ich bin Ravi Frever. Und ich schaue jetzt hier gerade so aus dem Fenster. Ey, 21 Grad heute bei uns in Bochum. Der Himmel ist klar. Denkt ihr gerade das Gleiche, was ich denke? Ey, Mitte der Woche sogar nochmal bis zu 27 Grad. Da bekommt man doch wirklich, wirklich richtig Bock auf... Ja klar, Klöße, Rotkohl und danach dann schön noch ein bisschen Lebkuchen hinterher. Ne? Kein Scherz, ist ja wirklich so, Musikerinnen und Musiker, die kommenden Winter ein Weihnachtsalbum veröffentlichen, die sitzen da jetzt tatsächlich am Sommer oder im Sommer schon dran. Irgendwo muss die Musik dann ja auch schon mal herkommen. Das Tolle ist aber, wenn du im Sommer an Weihnachten denkst, da kommen dann richtige Erkenntnisse. So war es zum Beispiel, als die Düsseldorfer Punkband Broilers ihr Weihnachtsalbum gemacht hat. Das erzählt Sänger Sammy Amara.
1: Es wäre schön, wenn die Menschen diese Besinnlichkeit in das restliche Jahr tragen würden. Ne? Das wäre mal schön. Nicht nur an Weihnachten. Bisschen Demut, bisschen netter zueinander sein.
0: Tja, klingt doch eigentlich ganz gut. Das können die No Angels, glaube ich, so unterschreiben. Auch die haben ihr Weihnachtsalbum schön im Sommer produziert.
2: Ich habe dann den ganzen Sommer immer so Weihnachtslieder als Ohrwurm gehabt. Und es waren wirklich die heißesten Tage des Jahres. Und wir standen dann in diesem Studio so mit Kulisse und Tannenbaum und Geschenken und dann dicken Winterpulli.
0: Tja, und deswegen kommt jetzt, 4 Monate vor Weihnachten,

0: 20 nach 7. Schönen guten Morgen am Montag. Ja, auf Versicherungen sollte man sich nicht immer verlassen und schon gar nicht auf die Pflegeversicherung. Die deckt nur einen Teil der Kosten in einem Alten- und Pflegeheim ab. Das stört zum Beispiel Bodo de Vries, der ist Geschäftsführer des gemeinnützigen evangelischen Johanneswerks. Das betreibt hier bei uns in Bochum zum Beispiel das Pflegeheim Buchenhof in Altenbochum. Die Pflegeversicherung, sagt er, die ist mal als Teilkaskoversicherung beschrieben worden. Das, sagt er, ist allerdings eher Quatsch.
1: Bei meiner Teilkaskoversicherung bezahlt die Versicherung den gesamten Rest. Ich bezahle 300 Euro, wenn die Windschutzscheibe bei mir kaputt geht. In der Pflege ist das genau andersrum. Die Pflegeversicherung bezahlt einen festen Bestandteil, der zunehmend an Bedeutung gewinnt, weil die Kosten steigen. Und der Nutzer bezahlt den ganzen Rest. Wie gesagt, wir sind jetzt schon bei 3.500 Euro im Monat, trotz Pflegeversicherung.
0: Tja, das ist eine richtige Stange Geld. Dadurch werden Vermögen eben blitzschnell verbrannt. Der Eigenanteil bei uns in NRW, der beträgt 3.500 Euro. Die Durchschnittsrente rund 2.000. Kann man sich ausrechnen, wie schnell so ein Sparkonto leer ist. Für die Bewohner eines Altenheims ist das oft schwer zu ertragen. Martin Brambring zum Beispiel, der hat seine 91-jährige Mutter im Buchenhof untergebracht.
2: Also ich habe mit meiner Mutter natürlich über die Situation im Großen und Ganzen gesprochen. Meine Mutter weiß, dass sie im Augenblick von dem Ersparten lebt. Meine Mutter weiß auch, weil das die Konsequenz eben daraus ist, dass das Vermögen irgendwann aufgebraucht sein wird und dass dann im Zweifel ein Sozialhilfeantrag gestellt werden muss.
0: Ja, das führt zu Frust bei Bewohnern und bei Angehörigen und den bekommen meistens die Pflegekräfte ab. Sprechen wir gleich auch noch hier drüber bei den Radio Bochum Morgenmachern.
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1: Radio Bochum hier am Montag. Jetzt haben wir es 7:30. Bei mir im Studio ist der Kollege Christian Schürmann für euch mit den Nachrichten.
2: Guten Morgen. Das evangelische Johanneswerk bei uns in Bochum kritisiert die Finanzierung der Pflege in Deutschland. Die Pflegeversicherung begrenze das Armutsrisiko nicht ausreichend, sagt Geschäftsführer Bodo de Vries. Sie übernehme nur einen Festbetrag. Die Bewohner müssten dagegen den gesamten Rest der Heimkosten tragen. In Nordrhein-Westfalen sind das inzwischen durchschnittlich rund 3.500 Euro im Monat. Das Johanneswerk betreibt auch den Buchenhof in Altenbochum. Dort greifen Bewohner teilweise auf ihr Spartes zurück. Ist das Vermögen aufgebraucht, bleibt möglicherweise der Antrag auf Sozialhilfe. De Vries fordert deshalb eine grundlegende Pflegereform. Und jetzt das Wichtigste aus Deutschland und der Welt. Die parlamentarische Sommerpause ist zu Ende. Im politischen Berlin geht heute der Betrieb wieder los. Bundeskanzler Friedrich Merz leitet am Vormittag die Sitzung des CDU-Präsidiums. Nach diesem parteiinternen Termin steht morgen dann schon eine Klausur der schwarz-roten Koalition, also mit der SPD, an. Die Sprengstoffdrohne auf dem Flughafen Leipzig-Halle hat nicht nur Politiker und Sicherheitsbehörden aufgeschreckt, auch die Bevölkerung macht sich ernsthafte Sorgen um ihre Sicherheit. Laut einer YouGov-Umfrage für die deutsche Presseagentur ist eine Mehrheit von 63% der Deutschen mit Blick auf diesen Vorfall besorgt. Der Zwischenfall verdeutliche, dass die Sicherheitsbedenken in der Bevölkerung deutlich gestiegen sind.
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2: Trotz eines schweren Gegners und rund 15 Minuten in Unterzahl steht der VfL Bochum in der zweiten Runde des DFB-Pokals. Am Sonntagnachmittag stand es am Ende 2:1 gegen Greuther Fürth, unter anderem auch durch die beiden Vorlagen von Defensivmann Maxi Wittek.
4: Es war kein einfaches Spiel, wir wussten, es wird ein Kampf und dem haben wir uns heute gestellt, sind eine Runde weitergekommen und das ist das Einzige, was zählt.
2: Wer der Gegner in Pokalrunde 2 sein wird, entscheidet das Los bei der DFB-Pokalauslosung am 5. September. Bis dahin will die Mannschaft wieder vollen Fokus auf die zweite Bundesliga legen. Am Freitag beim Heimspiel gegen den VfL Osnabrück zum Beispiel. Anstoß im Ruhrstadion ist um 18.30 Uhr. 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
1: Es wird warm bei uns in Bochum heute. Bis zu 21 Grad sind drin. Dazu scheint die Sonne ziemlich ungestört. Wolken gibt's kaum, Regen gar keinen.
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1: Auch das ist schnell erzählt. Keine Staus, kein stockender Verkehr. Doch, aktuell was reinbekommen. So, A43, Wuppertal Richtung Recklinghausen. Zwischen Sprockhövel und Wittenherbitte. 3 Kilometer Stau. Da dauert's etwa 17 Minuten länger. Jetzt bin ich schon so gewohnt aus den Ferien, dass hier wirklich nichts los ist, Leute. Also, A43 nochmal. Wuppertal Recklinghausen zwischen Sprockhövel und Wittenherbitte. 3 Kilometer Stau, 17 Minuten plus. Das war's dann aber jetzt wirklich. Ich habe hier auch keine Blitzer stehen. Ich kann mir aber nicht vorstellen, dass da draußen keine sind. Deswegen gebt uns doch gerne durch. 0800 98 5 98 50 ist die kostenlose Radio Bochum Hotline. Ich bin mir zum Beispiel ziemlich sicher, ich sag's jetzt einfach mal, dass auf der Hernerstraße in Fahrtrichtung Herne unter der A40-Brücke ein Blitzer steht. Sagt mir doch gerne Bescheid, ob das stimmt.
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1: Schönen guten Morgen am Montag. Ja, und Christian Schürmann aus den Radio Bochum Nachrichten. Du hast gerade schon über den DFB-Pokalsieg, also den Rundensieg im

0: Wir wollen nicht so weit denken. Ja, gut. Mein Gott.
1: Man darf ja noch träumen. Ne? Du hast es in Berlin geguckt gestern, das Spiel, ne?
0: Ja, das war ein bisschen. Ich war das Wochenende in Berlin verbracht und dann, ja gut, Sonntag 13 Uhr, was macht man irgendwie? Man muss das Spiel natürlich gucken. Ja. Vor 13 Uhr habe ich es nicht zurück nach Bochum geschafft. Das heißt, in Berlin gucken, und da gibt es die Bochumer Botschaft. Das ist ein VfL-Fanclub in Berlin. Pickepacke voll. Mhm. Und das war total schön. War erst um 23:45 zu Hause, aber das war, hat sich trotzdem gelohnt.
1: Und dann direkt Frühnachrichten. Aber ja. Ey, ihr hört, der Mann ist topfit, mag auch daran liegen, dass dort gestern gar nicht mal so ein schlechtes Spiel war. Also von daher, Runde 2.
0: Da geht's gleich leichter.
1: Runde 2 ist auf jeden Fall schon mal drin. Und ich würde sagen, Christian, du schläfst dich heute auf jeden Fall mal gut aus, damit du fit bist, dann am Freitag wieder, um das nächste Bundesligaspiel zu gucken vom VfL, hört er dann natürlich wie immer bei uns bei Radio Bochum live. Und ich wünsche euch jetzt einen guten Start in diesen Montag um gleich 7:35 Uhr.

0: Schönen guten Morgen. Ja, Runde 1 ist geschafft, ne?
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0: Und wie? Der VfL, der hat am Sonntagmittag 2:1 gegen Greuther Fürth gewonnen und ist damit jetzt in Runde 2 vom DFB-Pokal. Und das war alles andere als ein leichtes Spiel. Die starken Liga-Konkurrenten aus Fürth, die haben ordentlich Druck gemacht und kurz vor Schluss dann noch großes Verletzungspech für die Bochumer. Jean-Manuel Mbom musste vom Platz und der VfL war daraufhin in Unterzahl. Cheftrainer Uwe Rösler, der versucht trotzdem leicht vorsichtig auf das kommende Spiel am Freitag zu gucken, auch mit Blick auf Gerrit Holtmann, der ist ja auch immer noch verletzt.
2: Man soll abwarten, man soll jetzt keine Panik machen. Das nächste Spiel ist schon Freitag. Ich bin besorgt, ist klar. Merkt man mir vielleicht schon an. Aber die Hoffnung stirbt am Ende.
0: Ja, hoffen wir, dass sie gar nicht stirbt, die Hoffnung. Wir drücken auf jeden Fall die Daumen, dass es jetzt keine langfristigen Ausfälle bedeutet. Ein bisschen bessere Laune hatte Defensivspieler Maxi Witzek. Der hat beide Tore der Partie nämlich vorbereitet. Genau wie auch in der letzten Saison gegen Greuther Fürth.
3: Ja, liegt mir irgendwie, ne? Also ich könnte jetzt sagen, klar, ich weiß natürlich, wie sie ticken. Leider ist keiner mehr da, mit dem ich zusammengespielt habe. Nee, ich bin natürlich glücklich, dass ich da heute mal helfen konnte. War kein einfaches Spiel. War ein hartes Stück Arbeit. Am Ende denke ich dann auch so über die Geschlossenheit einfach weitergekommen. Wir haben versucht, alles wegzuverteidigen, was dann war. Und am Ende zählt es im Pokal, einfach weiterzukommen. Das haben wir geschafft.
0: Tja, so ist es. Wer der nächste Gegner wird für den VfL im DFB-Pokal, das wissen wir dann nach der Auslosung. Die ist am 5.9. Jetzt am Freitag geht es allerdings erstmal weiter in der zweiten Bundesliga. Da kommt der VfL Osnabrück zu uns an die Castroper Straße. Und hier bei uns hört ihr natürlich alles Wichtige rund ums Spiel. Und hoffentlich bald auch gute Nachrichten, was die Verletzungen angeht. Euch auf jeden Fall erstmal einen schönen guten Morgen und nicht vergessen,
2: die Hoffnung stirbt am Ende.

Radio Bochum, hier die Morgenmacher mit Ravi Frever um gleich 10:50. Ja, die Toten Hosen, die kennt man für solche punkigen Dinger hier.

0: aber die können natürlich auch Liebe.
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0: Also könnte man sich ja eigentlich glatt mal von Tote Hosen in Rote Rosen umbenennen. Und die haben sich tatsächlich mal so genannt, die Toten Hosen. Darunter haben sie dann ihre Vorliebe zum Schlager ausgelebt. Wusste ich auch bisher noch nicht. Am 3.12. könnt ihr die Band aber wie gewohnt als die Toten Hosen, nicht als die Roten Rosen erleben. Campino und Co., die spielen nämlich bei der Aktion Lichtblicke im FZW in Dortmund für den guten Zweck. Und wir schicken euch hin. Alles, was ihr dafür tun müsst, ist ab nächste Woche Montag ganz, ganz viel Radio Bochum hören. Also so wie immer eigentlich. Campino nennt dann bei uns in der Sendung ein Codewort, das merkt ihr euch und gebt das online bei radiobochum.de ein. Und mit etwas Glück könnt ihr dann in Dortmund am Start sein. Ich wünsche euch auf jeden Fall jetzt einen schönen Start in diese Woche, schönen Montagmorgen um 7.51 Uhr und jetzt natürlich für euch die Toten Hosen.

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0: Mit José Nachsiandi. Guten Morgen. Rekordhitzewellen wie in den vergangenen Wochen werden wiederkommen. Und zwar immer öfter. Davon gehen inzwischen immer mehr Klimaforscher aus. Einer davon ist Stefan Rahmsdorf vom Potsdam-Institut für Klimafolgenforschung. Und Rahmsdorf nennt auch Zahlen. Extreme, die früher alle 500 Jahre aufgetreten seien, könnten heute etwa alle 50 Jahre vorkommen. Das sagte er der Rheinischen Post. Marc Weiß mit weiteren Infos.
1: Der Klimawandel ist laut Forschung ein weltweites Ereignis. Die unmittelbaren Folgen seien aber regional unterschiedlich, sagt Rahmsdorf. Und hier gibt es leider schlechte Nachrichten für uns in Europa. Europa erwärmt sich im Moment schneller als andere Kontinente. Und genau da, wo die Erwärmung besonders stark sei, gäbe es auch stärkere Extreme und häufigere Extreme. Wer also den diesjährigen Sommer mit Hitze, Dürre, dem Niedrigwasser und den Waldbränden extrem fand, den kann Rahmsdorf leider nicht beruhigen. Es werde sich wahrscheinlich weiter verschlimmern, sagt er. Laut Rahmsdorf lässt sich das auch nicht mehr zurückdrehen. Wir können den Zustand also nicht mehr verbessern. Aber, und das ist die gute Nachricht, wir können erreichen, dass es nicht noch schlimmer wird, sondern so bleibt. Dafür müssten die Emissionen aber auf null runter, sagt der Wissenschaftler. Solange man noch klimaschädliche Gase wie Kohlendioxid ausstoße, werde die Atmosphäre weiter aufgeheizt. Und das bedeutet, der Klimawandel geht weiter und er wird sogar noch beschleunigt.
0: Und diese Themen sind heute Morgen auch noch wichtig. AOK-Chefin Reimann hat die telefonische Krankschreibung als gutes Mittel verteidigt. Der Funke Mediengruppe sagte sie, gerade in Zeiten von Infektionswellen könnte so medizinisches Personal geschützt werden. Die schwarz-rote Koalition will die Möglichkeit zur telefonischen Krankschreibung abschaffen. 2 Jahre nach dem islamistischen Terroranschlag in Solingen mit 3 Toten und vielen Verletzten ist am Wochenende der Opfer gedacht worden. Ministerpräsident Wüst sprach bei einer Gedenkveranstaltung von einem Akt des Terrors gerichtet gegen feiernde Menschen. Oberbürgermeister Flemm dankte den Einsatzkräften für ihre Arbeit. Einige Städte in NRW denken darüber nach, eine Verfassungsklage gegen das Land einzureichen. Es geht um die Frage, wer genau den Rechtsanspruch auf Ganztagsbetreuung an den Grundschulen bezahlen soll. Viele Kommunen fordern, dass das Land klare Finanzierungsregeln festlegt. Sie fühlen sich mit den Kosten im Stich gelassen. Eigentlich hat der Bund diesen Rechtsanspruch beschlossen. Der darf den Kommunen aber nicht direkt etwas vorschreiben. Dafür hatte das Land NRW dem Bund gegenüber zugesagt, mit den Städten eine Einigung zu finden. Der Rechtsanspruch auf Ganztagsbetreuung für Erstklässler beginnt kommende Woche mit dem Ende der Sommerferien. Und das waren die Nachrichten mit José Nachsiandi.
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3: Heute ist es schön sonnig, die Temperaturen bei bis zu 21 Grad. Wolken kriegen wir kaum zu sehen, wenn überhaupt so ein paar kleine Fetzen. Dementsprechend bleibt es auch trocken.
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3: Da starten wir mit einer Warnmeldung von der A40 Dortmund Richtung Essen. Und zwar auf der Einfahrt Dortmund-Lütgendortmund. Da besteht Gefahr durch ein liegen gebliebenes Fahrzeug. Und dann noch eine Staumeldung, und zwar ist das die A40 Dortmund Richtung Duisburg zwischen Bochum-Wattenscheid-West und Dreieckessen-Ost. 5 Kilometer stockend, da braucht ihr etwa 10 Minuten länger. Das war's an dieser Stelle soweit erstmal. Ansonsten haben wir hier nichts mehr stehen. A43 allerdings noch Richtung Recklinghausen. Unfall im Baustellenbereich Chemnader See. Das Unfallauto, das steht auf der rechten Spur. Deswegen ist es da einspurig. Aktuell fahrt bitte vorsichtig. Findet ihr alles nochmal auf radiobochum.de. Dann noch eine kurze Meldung vom Bochumer Hauptbahnhof. Da haben wir den RE1, der um 16 nach 8 Richtung Hamm fahren sollte. Der kommt heute etwa 15 Minuten zu spät.
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3: Mit Ravi Frever, schönen guten Morgen. Ja, und das ist doch mal eine bodenständige Band. Fool's Garden. Die Jungs, die touren bis heute noch durch Deutschland. Und während man zum Beispiel für Roland Kaiser oder so auch schon mal einen 3-stelligen Betrag hinlegt, könnt ihr Fool's Garden schon für unter 40 Euro sehen. Ja gut, zugegeben, fällt euch irgendein anderer Hit von denen ein, außer Lemon Tree. Aber macht doch live bestimmt Spaß, oder? Und sie treten auch nicht in Berlin, München oder Köln auf, sondern diesen Sommer noch in Flensburg, Renningen oder Lindau. Bodenständig eben, oder? Jetzt für euch natürlich zum Mitsingen, Fool's Garden, Lemon Tree.

0: Radio Bochum hier am Montag um gleich 8:12. Ja, Fans, Spieler, Trainer, alle wussten es. Auswärts in Fürth ist wirklich kein gutes Los im DFB-Pokal. Normalerweise spielt eine Profimannschaft die erste Runde ja sonst gegen irgendwelche Regionalligisten. Sei es drum, der VfL Bochum ist nach einem 2:1 gestern weiter. Radio Bochum Sportreporter Günther Pohl war dabei und der hatte sicher auch Puls in der Schlussphase, denn die Fürther, die waren fast noch drauf und dran, einen Ausgleich zu schaffen. Guten Morgen. Günther, an der Stelle erstmal, hängt dir die Schlussviertelstunde noch nach?
1: Ja, schon. Erstmal schönen guten Morgen natürlich. Ja, es war natürlich bitter, aber das konnte man auch erklären. Der VfL hatte ein unheimliches Verletzungspech. In der ersten Halbzeit musste Olsen raus, dafür kam Bomb. Dann musste Wittek verletzt raus und dann verletzte sich, nachdem alles klar schien, der VfL schon 5-mal gewechselt hatte, verletzte sich Bomb, der musste dann behandelt werden, kam wieder rein, musste aber raus. Und dann hat der VfL quasi die letzte Viertelstunde in Unterzahl gespielt. Dazu kam, dass Metz 2-mal angeschlagen war, sodass der VfL zeitweise dann noch einen Spieler weniger auf dem Feld hatte. Und dann wurde es richtig turbulent in der Schlussphase, aber der VfL hat auch die 7 Nachspielminuten gut überstanden. Waren einige Spieler dabei, die noch nie oder auf der Position noch nie gespielt hatten. Wenn ich an den jungen Verteidiger Savas denke, der da gespielt hat, dann Tom Meyer ist auch noch eingewechselt worden. Grimaldi, noch ein Junge auf dem Platz. Dann Mats Pannewick musste raus, weil der noch nicht über 90 Minuten spielen kann, aufgrund seiner Verletzungsvorgeschichte. Rasmussen gab seine Premiere in der Startformation, brachte den VfL sogar in Führung. Also es war mehr als turbulent, mehr als man für ein Spiel brauchte. Aber wichtig ist, der VfL Bochum steht in der Runde 2 im DFB-Pokal. Das bedeutet knapp 500.000 Euro Einnahmen allein an Prämien. Und mal schauen, was der 5. September in der Auslosung bringt. Es war ein hartes Stück Arbeit, aber das wusste man auch vorher.
0: Ja, das sind ja jetzt gute Nachrichten. Runde 2 im DFB-Pokal. Jetzt ist es für den VfL allerdings eine kurze Woche. Freitag geht es ja direkt weiter in der 2. Fußball-Bundesliga. Ein bisschen mehr Zeit wäre besser. Du hast es ja gerade schon mal angesprochen. Die Verletzungen von Jean-Manuel Mbom und Gerrit Holtmann, die sind natürlich auch noch große Fragezeichen. Wie guckst du auf
1: Gerrit
0: die Woche?
1: Gerrit Holtmann, den hatte ich noch gar nicht aufgezählt. Der hat ja gar nicht gespielt. Der war jetzt gar nicht mit dabei. Aber auch die Verletzungen von Olsen und Wittek. Also der Trainer wirkte nach dem Spiel richtig bedrückt und sagte, ich muss jetzt, meine Konzentration gilt jetzt ganz auf Freitag und jetzt warten wir mal heute auf die Diagnosen der Ärzte ab und es könnte schon eng werden, denn der VfL hatte ja schon in Fürth 5 Youngster auf der Bank sitzen und das Personal ist beim VfL schon ein bisschen angespannt und wenn die jetzt tatsächlich alle ausfallen sollten, dann hat der VfL am Freitag ein richtiges Problem.
0: Wir hoffen also das Beste, schicken gute Besserungswünsche raus und ihr hört das Spiel dann am Freitag natürlich wie immer live bei uns im Radio Bochum Sport.

0: Fritz. Hier sind die Radio Bochum Morgenmacher mit Ravi Frever um 8:35. Schönen guten Morgen.
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0: Radio Bochum hier. 8:30 ist es jetzt beim Studio. Christian Schürmann und der hat für euch die Nachrichten.
1: Guten Morgen. Das evangelische Johanneswerk in Bochum fordert eine grundlegende Reform der Pflegeversicherung. Sie schütze Pflegeheimbewohner nicht ausreichend vor Armut, kritisiert Geschäftsführer Bodo De Vries. Die Versicherung zahle nur einen festen Betrag, den steigenden Rest müssten die Bewohner selbst übernehmen. De Vries sagt:
2: Die Pflegeversicherung, die wir 1996 entwickelt haben, macht ihren Job nicht. Sie war eigentlich dafür da, das Armutsrisiko der Bewohner, wenn sie in die Langzeitpflege kommen, zu begrenzen, zu reduzieren.
1: Das Johanneswerk betreibt unter anderem den Buchenhof in Altenbochum. Von geplanten Reformen erwartet De Vries keine Entlastung. Und jetzt das Wichtigste aus Deutschland und der Welt. In Dortmund-Hörde ist ein 49-Jähriger gewaltsam ums Leben gekommen. Die Polizei hat ihn am Samstagmorgen tot in seiner Wohnung gefunden. Sein 15-jähriger Sohn steht unter Tatverdacht, seinen Vater ermordet zu haben. Gegen den Jungen ist Haftbefehl erlassen worden. Er sitzt jetzt in Untersuchungshaft. In vielen Wohnungen in Nordrhein-Westfalen müssen Rauchmelder demnächst ausgetauscht werden. Grund ist die Lebensdauer der Geräte. NRW hat die Rauchmelderpflicht 2017 eingeführt. Deshalb wurden Wohnungen bis Ende 2016 nachgerüstet. Viele haben damals Rauchmelder mit 10-Jahres-Batterien installiert. Diese erreichen nun das Ende ihrer Lebensdauer. Vermieter müssen defekte Melder auf ihre eigenen Kosten ersetzen. Auch Eigentümer von selbstgenutzten Wohnungen sollten ihre Geräte von 2016 austauschen.
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1: Der VfL Bochum hat es in die zweite Runde des DFB-Pokals geschafft. Am Sonntagnachmittag gab es einen 2:1-Sieg für die Bochumer beim Zweitligakonkurrenten Greuther Fürth. Für Cheftrainer Uwe Rösler war es kein leichtes Spiel.
4: Wir mussten eine Viertelstunde mit 10 Mann spielen, sehr viele Verletzungen. Spieler sind reingekommen, die teilweise Positionen gespielt haben, die sie noch nie gespielt haben. Sehr viel Hektik, wir haben alles auf den Platz gelassen. Man kann viele Sachen vielleicht besser machen, aber heute sollte man sich freuen über den. Heute ging es nur, wie mein Kollege gesagt hat, um das Weiterkommen.
1: Wer der Gegner in der zweiten Runde ist, entscheidet das Los am 5. September. Bis dahin geht es erst einmal weiter in der zweiten Bundesliga. Am Freitag empfängt der VfL Bochum den VfL Osnabrück an der Kastropper Straße. Anstoß ist um 18.30 Uhr und wir berichten wie immer live im Radio Bochum Sport. 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
0: 21 Grad bekommen wir heute maximal in Bochum. Das dürfte sich allerdings ein bisschen wärmer anfühlen, denn die Sonne, die scheint ziemlich ungestört, es sind kaum Wolken am Himmel, dementsprechend bleibt es auch trocken.
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0: Staus und stockenden Verkehr haben wir gerade nicht gemeldet, dafür A43 Richtung Recklinghausen. Da gab es einen Unfall im Baustellenbereich Chemnader See. Da stand mal ein Unfallauto auf der rechten Spur, deswegen ist es da verengt. Vielleicht hat sich das mittlerweile aufgelöst, dann sagt gerne Bescheid. Allerdings, wie gesagt, kann es sein, dass es sich da noch ein bisschen knubbelt. So, wenn ihr noch was gesehen habt, 0800 98 5 98 50, das ist die kostenlose Radio Bochum Hotline. Da könnt ihr uns gerne Sachen melden. Am Bochumer Hauptbahnhof sieht's gut aus. Dementsprechend gute und sichere Fahrt euch.
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0: Schönen guten Morgen um gleich 8:34 Uhr.

0: arm. Zumindest wenn man als Normalrentner in einem Pflegeheim ist. Die durchschnittliche Zuzahlung, die beträgt in NRW über 3.500 Euro pro Monat. Bei einer Durchschnittsrente von rund 2.000 Euro. Da werden nicht nur Sparvermögen ganz schnell verbrannt, das kann man sich ausrechnen, sondern ganze Lebensleistungen und das trotz Pflegeversicherung. Für die Bewohner im Pflegeheim ist das eine Situation, die unschön ist, mindestens. Das sagt Petra Kersten, sie ist Hausleiterin im Altenheim Buchenhof in Altenbochum.
1: Man wird wieder zum Taschengeldempfänger. Man muss wieder auf so einen Pfennig gucken. Und das ist für die Bewohner sehr schwierig und für uns auch, weil wir schon auch gucken müssen, was fragen wir, wo sie teilnehmen, wie kriegen wir das anders finanziert. Wir gucken uns unsere Angebote ganz genau an, vor allem externe, wie kriegen wir die auch vielleicht aus Spenden finanziert, damit Bewohner auch noch außerhalb Dinge tun können.
0: Ja, finde ich, ist sehr, sehr traurig. Immer mehr Pflegebedürftige sind auf Sozialhilfe angewiesen. Und dabei sind die Boomer der Jahrgänge 1955 bis 1965 noch nicht mal in dem Alter, in dem man gepflegt werden muss. Das kommt ja auch alles noch. Für viele Angehörige ist das viel Aufwand schon jetzt und macht Angst, sagt Petra Kersten.
1: Die Angehörigen kommen zu uns, sind teilweise schon auch ein bisschen erschüttert und auch erbost, dass Erbe wenig wird, dass Vermögen wenig wird. Eltern sparen oft für ihre Kinder. Da müssen wir uns schon manchmal Sachen auch anhören.
0: Tja, es soll bald eine Pflegereform kommen, die könnte aber alles noch viel schlimmer machen, fürchten Fachleute. Vorgesehen sind unter anderem geringere Zuschüsse zu den Eigenanteilen im Pflegeheim. Ja, besser, also man wird erst gar nicht pflegebedürftig. Das ist die traurige Realität. Es muss sich irgendwas ändern, und zwar zum Positiven. Gehört habt das hier bei den Radio Bochum Morgenmachern um 8.42 Uhr. Ich bin Ravi Frever, wünsche euch einen guten Start in die Woche.

0: 10 vor 9, hier sind die Radio Bochum Morgenmacher am Montag. Ja, fast 10 Monate ist der Mann jetzt im Amt. Seid ihr unserem Oberbürgermeister Jörg Lukert eigentlich schon mal über den Weg gelaufen? Und wie habt ihr vor allem reagiert? Meine Kollegin Dani Rösner, die hatte auf jeden Fall schon mal eine Idee, als sie den Oberbürgermeister Anfang des Jahres für Immer Theater mit Dani, unseren Radio Bochum Podcast, auf dem grünen Kanapee getroffen hat.
1: Ja, wie ist das denn dann? Dann gehst du hier ins Theater, kommst hier ins Schauspielhaus rein und sind dann alle so, oh, der OB. So, oh Gott, da ist er.
2: Ich muss dir ganz ehrlich sagen, es geht mir heute noch so. Guck mal, da vorne ist der Oberbürgermeister. Guck mich, wo ist er denn? Ich
0: bin's. Ja gut, mittlerweile sollte er sich dran gewöhnt haben. Und daran, mit Dani auf dem Kanapee zu quatschen, auch. Das macht er heute Abend nämlich auch wieder und trifft beim Zeltfestival Ruhr bei Immer Theater mit Dani live auf einen anderen Chef, Uwe Rösler nämlich. Der hat sich nach 11 Monaten jetzt bestimmt schon an seine Rolle als Chefcoach gewöhnt. Was Dani mit Chefcoach und Oberbürgermeister in einem ihrer unverwechselbar ehrlichen Interviews so alles zu besprechen hat, das könnt ihr heute Abend sehen, live beim Zeltfestival Ruhr. Link zu den Karten gibt's bei uns auf radiobochum.de. Euch wünsche ich jetzt einen guten Start in diese Woche hier bei den Radio Bochum Morgenmachern. Liebe Grüße aus dem Studio um 10 vor 9.

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1: Mit José Nachsiandi. Guten Morgen. Kanzler Merz ist zurück aus dem Urlaub und schon der erste Werktag dürfte herausfordernd für ihn werden. Heute trifft sich die CDU-Spitze unter seiner Leitung zu ihrer ersten regulären Beratung nach der Sommerpause. Bei den letzten Sitzungen im Juli hat es heftige Kritik an den Personalentscheidungen des Kanzlers gegeben. Und auch in der Bevölkerung ist Merz laut Umfragen aktuell so unbeliebt wie noch nie zuvor. Marc Weiß mit weiteren Infos.
2: Erst gestern durfte Merz erleben, wie sich Unbeliebtheit anfühlt. Beim Besuch im Brandgebiet Hürtgenwald wurde der Kanzler ausgebuht und er reagierte beleidigt. Er spreche nur mit denen, die nicht schreien, sagte Merz. Und das sorgte dann für den nächsten Ärger und Spott. Der kommt seitdem vor allem übers Netz. Viele werfen Merz vor, nicht da gewesen zu sein, als es im Wald heftig brannte oder als der Rhein kaum Wasser hatte. Und auch die Wirtschaft begrüßt den Kanzler nach dem Urlaub erstmal mit einer ganzen Batterie an Kritik. Merz fehle es an Führungsprofil, schimpft der Geschäftsführer der Mittelstandsvereinigung Ahlhaus in der Neuen Osnabrücker Zeitung. Bei der Rentenreform gehe es nicht voran. In der Debatte um Steuerentlastungen würden keine intelligenten Lösungen diskutiert. Und wenn Merz nicht schnell zur klaren Führung zurückfinde, dann werde die Koalition mittelfristig auseinanderfallen, sagt der Verbandschef.
1: Und diese Themen sind heute Morgen auch noch wichtig. Europa muss sich wegen der starken Erderwärmung des Kontinents künftig auf besonders viele Extremwetterereignisse einstellen. Das schätzt der Wissenschaftler Stefan Rahmsdorf vom Potsdam-Institut für Klimafolgenforschung. Extreme, die früher alle 500 Jahre aufgetreten seien, könnten heute etwa alle 50 Jahre vorkommen. Das sagte er der Rheinischen Post. Zum Nationalfeiertag heute in der Ukraine hat die EU dem Land weitere Hilfe zugesichert. Man werde die Ukraine weiter so lange und so umfassend wie nötig unterstützen. Das sagte Ratspräsident Costa. Er drohte Russlands Präsident Putin außerdem mit neuen Sanktionen. Es gibt Streit über etwas, das vielen von uns bekannt vorkommen dürfte. Wer im Restaurant oder im Café mit Karte zahlen will, bekommt auf dem Kartenlesegerät immer öfter Empfehlungen fürs Trinkgeld angezeigt. Dort stehen dann verschiedene Möglichkeiten zur Auswahl, meist Prozentzahlen. Erst danach kann gezahlt werden. Die Verbraucherzentralen kritisieren das. Sie befürchten, dass dadurch die Kunden beeinflusst werden und sprechen von manipulativen Designtricks. Die Verbraucherschützer setzen sich auf EU-Ebene für ein Verbot ein. Die Gewerkschaft Nahrung Genuss Gaststätten sieht im digitalen Trinkgeld aber auch Vorteile. Für viele Beschäftigte sei es hilfreich, weil immer mehr Gäste mit Karte zahlten und sonst teilweise gar kein Trinkgeld gegeben würde. Und das waren die Nachrichten mit José Nachsiandi.
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3: Bis zu 21 Grad sind heute drin bei uns in Bochum. Dazu scheint die Sonne ziemlich ungestört. Dementsprechend bleibt es auch trocken.
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3: Da starten wir mit einer Warnmeldung von der A40 Essen Richtung Dortmund. Und zwar in Höhe Dortmund-Lütgendortmund. Da besteht Gefahr durch eine ungesicherte Unfallstelle auf dem linken Fahrstreifen. Dann die A448, noch eine Warnmeldung Bochum-West Richtung Dortmund-Witten. Und zwar im Kreuz Bochum-Witten an der Überleitung zur A43. Da ist ein defekter PKW. Findet ihr alles zum Nachlesen nochmal auf radiobochum.de und in unserer Radio Bochum-App. Da findet ihr auch folgende Staumeldung. Noch A40 Essen Richtung Dortmund zwischen Kreuz Bochum und Dortmund-Lütgendortmund. 2 Kilometer Stau, 10 Minuten plus. Und ihr findet in unserer Radio Bochum-App oder auf radiobochum.de alles, was ihr so meldet bei uns. Zum Beispiel diesen Blitzer auf dem Sheffieldring in Leer, kurz vor der Brücke, vor der Abfahrt in Richtung Kornhaben. Das hat uns Andrea gemeldet. Vielen lieben Dank an dieser Stelle. Und wenn ihr noch was seht, gerne auf radiobochum.de oder vor allem noch lieber über unsere kostenlose Radio Bochum Hotline 0800 98 5 98 50.
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3: Gleich 5 Minuten nach 9. Schönen guten Morgen.

0: 9:15. Schönen guten Morgen am Montag hier aus dem Radio Bochum Studio. Ja, auf Versicherungen sollte man sich nicht immer verlassen und schon gar nicht auf die Pflegeversicherung. Die deckt nur einen Teil der Kosten in einem Alten- und Pflegeheim ab. Das stört zum Beispiel Bodo de Vries. Der ist Geschäftsführer des gemeinnützigen evangelischen Johanneswerks. Das betreibt in Bochum das Pflegeheim Buchenhof in Altenbochum. Die Pflegeversicherung, sagt er, die wäre mal als Teilkaskoversicherung beschrieben worden. Das ist aber Quatsch.
1: Bei meiner Teilkaskoversicherung bezahlt die Versicherung den gesamten Rest. Ich bezahle 300 Euro, wenn die Windschutzscheibe bei mir kaputt geht. In der Pflege ist das genau andersrum. Die Pflegeversicherung bezahlt einen festen Bestandteil, der zunehmend an Bedeutung gewinnt, weil die Kosten steigen. Und der Nutzer bezahlt den ganzen Rest. Wie gesagt, wir sind jetzt schon bei 3.500 Euro im Monat, trotz Pflegeversicherung.
0: Tja, dadurch werden Vermögen blitzschnell verbrannt. Nochmal, der Eigenanteil bei uns in NRW beträgt 3.500 Euro circa. Die Durchschnittsrente rund 2.000. Da braucht jetzt keiner den Taschenrechner raus.

0: rauszuholen, um zu merken, das Sparkonto ist da ganz, ganz schnell leer. Für die Bewohnerinnen und Bewohner eines Altenheims ist das oft schwer zu ertragen, auch heute schon. Martin Brambring, der hat zum Beispiel seine 91-jährige Mutter im Buchenhof untergebracht.
1: Also ich habe mit meiner Mutter natürlich über die Situation im Großen und Ganzen gesprochen. Meine Mutter weiß, dass sie im Augenblick von dem Ersparten lebt. Meine Mutter weiß auch, weil das die Konsequenz eben daraus ist, dass das Vermögen irgendwann aufgebraucht sein wird und dass dann im Zweifel ein Sozialhilfeantrag gestellt werden muss.
0: Ja, das führt zu Frust bei Bewohnerinnen, Bewohnern und Angehörigen und den bekommen meistens die Pflegekräfte ab. Gehört habt das hier bei den Radio Bochum Morgenmachern. Ich bin Ravi Frever, wünsche euch einen guten Start in diese Woche, einen guten Start in diesen Montag um 9.16 Uhr.

0: Radio Bochum hier am Montag mit Ravi Frewa. Ja, nach NRW hat die letzten Wochen die ganze Welt geschaut. Aachen ist ja eine Hochburg des Reitsports. Am Wochenende gab es da bei den Weltmeisterschaften in der Paradressur Medaillen. Und zwar für Helen Brandt unter anderem, eine Reiterin, die hier in Bochum trainiert. Im Team hat sie Silber geholt und in der Einzelkür dann auch noch Bronze. Das heißt für Helen Brandt jetzt, sie darf sich auf die Paralympischen Spiele in 2 Jahren in Los Angeles vorbereiten. Und zwar hier in Bochum. Das Team hat sich damit qualifiziert. Herzlichen Glückwunsch hier von uns, von den Radio Bochum Morgenmachern und euch einen wunderschönen Start in diese Woche.
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0: Radio Bochum hier. Am Montagmorgen, 9:30 haben wir es jetzt. Bei mir im Studio ist der Kollege Christian Schürmann aus den Nachrichten und die hat er jetzt für euch.
1: Guten Morgen. Das evangelische Johanneswerk bei uns in Bochum kritisiert die Finanzierung der Pflege in Deutschland. Die Pflegeversicherung begrenze das Armutsrisiko nicht ausreichend, sagt Geschäftsführer Bodo de Vries. Sie übernehme nur einen festen Betrag. Die Bewohner müssten dagegen den gesamten Rest der Heimkosten tragen.

0: In Nordrhein-Westfalen sind das inzwischen durchschnittlich rund 3.500 Euro im Monat. Das Johanneswerk betreibt auch den Buchenhof in Altenbochum. Dort greifen Bewohner teilweise auf ihr Erspartes zurück. Ist das Vermögen aufgebraucht, bleibt möglicherweise der Antrag auf Sozialhilfe. De Vries fordert deshalb eine grundlegende Pflegereform. Und jetzt das Wichtigste aus Deutschland und der Welt. Die parlamentarische Sommerpause ist zu Ende. Im politischen Berlin geht heute der Betrieb wieder los. Bundeskanzler Friedrich Merz leitet am Vormittag die Sitzung des CDU-Präsidiums. Nach diesem parteiinternen Termin steht morgen dann schon eine Klausur mit der schwarz-roten Koalition, also mit der SPD, an. Die USA verschärfen heute ihre Sanktionen gegen den Iran. Die Regierung von Präsident Donald Trump spricht von den bislang härtesten Maßnahmen und sieht den Konflikt damit in seiner Endphase. Teheran droht im Gegenzug, Öllieferungen durch die Straße von Hormuz zu blockieren. Die Vereinigten Arabischen Emirate haben bereits alle Handels- und Finanztransaktionen mit dem Iran eingestellt. Pakistan versucht unterdessen zu vermitteln. Zurück nach Bochum. Auf der Brandtropstraße in Weimar starten heute Bauarbeiten. Die Stadt baut an der Einmündung zur Behrendorfer Straße eine Insel für Fußgänger und passt die Gehwege an. Gleichzeitig verlegen die Stadtwerke dort und im weiteren Straßenverlauf neue Versorgungsleitungen. Außerdem werden Glasfaserkabel installiert. Während der Arbeiten regelt eine Baustellenampel den Verkehr. Voraussichtlich in den Herbstferien muss die Brandtropstraße vollständig gesperrt werden. Die Sperrung ist für den 19. bis zum 31. Oktober geplant. Für Autofahrer wird es dann eine Umleitung geben. 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
2: 21 Grad sind maximal drin in Bochum. Dazu scheint die Sonne ziemlich ungestört. Wenn überhaupt, schieben sich mal ein paar dünnere Wolken davor. Dementsprechend bleibt es auch trocken.
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2: Staus und stockenden Verkehr haben wir akut nicht gemeldet in Bochum und Umgebung. Dafür habt ihr uns zwei Blitzer durchgegeben. Und zwar einmal auf der Essener Straße in Wattenscheid in Richtung Bochum. Da steht die Polizei und hat einen mobilen Blitzer dabei. Dankeschön an Detlef. Und dann steht auf dem Sheffield Ring in Leer ein Blitzer kurz vor der Brücke vor der Abfahrt in Richtung Kornhaben. Danke an Andrea. Und wenn ihr noch irgendwas gesehen habt, dann lasst uns das gerne wissen. Ruft an oder schickt uns auch gerne eine WhatsApp-Nachricht. Geht beides über dieselbe Nummer 0800 985 98 50.
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2: Das bin ich. Schönen guten Morgen, gleich 9.34 Uhr.

0: Wir haben einen Blitzer noch reinbekommen hier bei den Radio Bochum Morgenmachern. Und zwar hat uns Uli gemeldet. Ein Blitzer steht auf der Südstraße in Richtung Wattenscheider Hellweg in der 30er-Zone. Vielen lieben Dank an dich und euch einen schönen guten Morgen. Es ist ein besonders schöner guter Morgen für alle VfL-Fans unter euch, denn Runde 1 ist geschafft. Und wie? Der VfL hat am Sonntagmittag 2:1 gegen Greuther Fürth gewonnen und ist damit jetzt in Runde 2 vom DFB-Pokal. Und es war alles andere als ein leichtes Spiel. Die starken Liga-Konkurrenten aus Fürth, die haben ordentlich Druck gemacht. Und kurz vor Schluss dann noch großes Verletzungspech für die Bochumer. Jean-Manuel Mbom musste vom Platz und der VfL war daraufhin dann in Unterzahl. Cheftrainer Uwe Rösler, der versucht trotzdem leicht vorsichtig auf das kommende Spiel am Freitag zu blicken. Auch mit Blick auf Gerrit Holtmann, der eben auch immer noch verletzt ist.
1: Man soll abwarten, man soll jetzt keine Panik machen. Das nächste Spiel ist schon Freitag. Ich bin besorgt, ist klar. Merkt man mir vielleicht schon an. Aber die Hoffnung stirbt am Ende.
0: Ja, hoffen wir, dass sie gar nicht stirbt. Wir drücken auf jeden Fall die Daumen, dass es jetzt keine langfristigen Ausfälle bedeutet. Ein bisschen bessere Laune hatte Defensivspieler Maxi Wittek. Der hat beide Tore der Partie nämlich vorbereitet. Genau wie auch in der letzten Saison gegen Greuther Fürth.
2: Ja, liegt mir irgendwie, ne? Also ich könnte jetzt sagen, klar, ich weiß natürlich, wie sie ticken. Leider ist keiner mehr da, mit dem ich zusammengespielt habe. Nee, ich bin natürlich glücklich, dass ich da heute mal helfen konnte. War kein einfaches Spiel, war ein hartes Stück Arbeit. Am Ende denke ich dann auch so über die Geschlossenheit einfach weitergekommen. Wir haben versucht, alles wegzuverteidigen, was dann war. Und am Ende zählt es im Pokal, einfach weiterzukommen. Das haben wir geschafft.
0: So ist es. Wer der nächste Gegner wird für den VfL im DFB-Pokal, das wissen wir dann nach der Auslosung. Die ist am 5. September. Jetzt am Freitag müssen wir erstmal wieder voll Fokus setzen auf die Bundesliga. Da geht's da nämlich weiter. Da kommt der VfL Osnabrück an die Kastropper Straße. Und hier bei uns hört ihr natürlich alles Wichtige rund ums Spiel. Und hoffentlich auch bald gute Nachrichten, was die Verletzung angeht. Und

Radio Bochum hier am Montag. Das waren die Morgenmacher mit Ravi Frever. Ich wünsche euch weiter einen guten Start in diesen Tag. Ich bin raus für heute. Um 10 vor 10 verabschiede ich mich, gebe gleich ab 10 weiter an die Kollegin Laura Potting. Da geht's dann unter anderem um das Thema Trinkgeld bei Kartenzahlung. Da wird ja gerade heiß drüber diskutiert. Bleibt also auf jeden Fall dran und habt, wie gesagt, einen schönen Montag.

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1: Mit José Nachsiandi. Guten Morgen. Die extreme Hitze und Trockenheit der vergangenen Wochen kosten die deutsche Wirtschaft wohl mindestens 36 Milliarden Euro. Das hat Greenpeace ausgerechnet. Die Umweltschützer haben bei ihrer Rechnung nach eigenen Angaben die wirtschaftlichen Schäden durch Ernteausfälle, durch Waldbrände, Gesundheitskosten und auch die Produktivitätsverluste berücksichtigt. Frage an Marc Weiß. Laut Greenpeace ist das sogar eine eher vorsichtige Schätzung, ne?
2: So sagen sie, ja. Greenpeace geht davon aus, dass die Folgekosten noch viel höher sind. Nur kann man das noch gar nicht einschätzen. Da geht es vor allem um zum Beispiel Ausfälle in Fabriken, weil Kühlwasser fehlte. Da fehlen noch verlässliche Zahlen. Noch wissen wir auch nicht, welche Schäden und Kosten die erhöhte Ozon- und Feinstaubbelastung zum Beispiel in der Hitzewelle verursacht haben. Also da kommt wohl noch was auf die Gesamtsumme drauf, sagt Greenpeace. Die Umweltschützer sprechen von einem erschütternden Ergebnis und darauf müsse die Bundesregierung jetzt endlich reagieren und den Klimaschutz auch wirklich ernst nehmen. Ein weiter so dürfe es nicht geben. So ähnlich hat sich heute auch schon der Klimaforscher Stefan Rahmstorf vom Potsdam-Institut für Klimafolgenforschung geäußert. Rahmstorf sagte in der Rheinischen Post, wir müssen jetzt handeln, sonst werde es immer schlimmer. Sonst würde also der aktuelle Hitzesommer, den wir jetzt aus den vergangenen Wochen kennen, bald zum Normalzustand und die extremen Hitzewellen ja dann eben noch heißer.
1: Danke, Marc. Und diese Themen sind heute Vormittag auch noch wichtig. In Berlin endet heute die politische Sommerpause. Mit besonderer Aufmerksamkeit wird auf das erste Treffen der CDU-Spitze mit Kanzler Merz geschaut. Der Bundesgeschäftsführer des Mittelstandsverbands Ahlhaus hat Merz dazu aufgerufen, in der Koalition stärker durchzugreifen. Die Vorsitzende des AOK-Bundesverbandes Reimann hat sich gegen die geplante

0: geplante Abschaffung der telefonischen Krankschreibung gestellt. Gerade bei Infektionswellen sei sie ein gutes Mittel, um Ansteckungen zu vermeiden und medizinisches Personal zu schützen, sagte sie. Die Ukraine feiert heute den 35. Jahrestag ihrer Unabhängigkeit von der Sowjetunion. Auch in NRW gibt es deshalb Veranstaltungen. Die größten in Köln. Hier wird das Friedensgebet im Kölner Dom am Mittag zum Beispiel im Zeichen des Krieges stehen. Am Nachmittag soll dann eine Menschenkette rund um den Dom den Zusammenhalt mit der Ukraine symbolisieren. Aus Köln berichtet Frank Waltel.
1: Wenn sich Menschen rund um den Kölner Dom an den Händen halten, entstehe ein starkes Bild, Europa halte zusammen, so die Vorsitzende des Blau-Gelben Kreuzes Linda May, und die Ukraine sei Teil davon. Bei der Kundgebung wird unter anderem auch NRW-Europaminister Liminski sprechen, genau wie die stellvertretende NRW-Ministerpräsidentin Neubauer. Sie erklärt im Vorfeld, Solidarität brauche Haltung, Präsenz und Ausdauer. Man werde nicht weichen und stehe weiter fest an der Seite der Ukraine, so die Grünen-Politikerin.
0: Und das waren die Nachrichten mit José Nachsiandi.
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3: Ihr bekommt heute viel Sonne ab, bis zu 24 Grad sind drin. Nachts dann wieder echt kühl, 14 bis 10 Grad nur noch, dazu weiter wenig Wolken und trocken. Und morgen mal Sonne, mal Wolken, vereinzelt Regen, bis 24 Grad.
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3: Und das sind die Staus ab 11 Minuten Zeitverlust. Wir starten mit der A1 Münster-Köln. Zwischen dem Kreuz Dortmund-Unna und Schwerte im Moment 5 Kilometer Stau. Ihr braucht hier 56 Minuten länger. Die A3 Köln-Frankfurt zwischen Rösrath und Lohmar 3 Kilometer Stau, 34 Minuten plus. Die A33 Bielefeld-Brilon zwischen Paderborn-Sennelager und Paderborn-Zentrum 5 Kilometer Stau, 23 Minuten. Die A40 Essen-Dortmund zwischen dem Kreuz Bochum und Dortmund-Lütgen-Dortmund 1 Kilometer Stau, 11 Minuten plus. Und die A40 Dortmund-Essen jetzt zwischen Dortmund-Klei und Bochum-Werne 2 Kilometer Stau, 11 Minuten plus. Gute Fahrt!
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3: Einen wunderschönen guten Tag euch allen und wir haben eine richtig krasse Überraschung für euch. Es wird eine richtig, richtig fette Sache. Also so richtig fett. Sagte ich schon, dass es fett wird? Nee, oder? Es wird geil, Leute. Ich darf aber erst gleich drüber reden und das mache ich auch in einem Viertelstündchen, ja? Dann wisst ihr Bescheid. Ich bin Laura Potting. Hallo zusammen.

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0: Es ist 10:30.
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0: Mit Christian Schürmann, hallo zusammen. Die Staatsanwaltschaft Dortmund hat kein Ermittlungsverfahren gegen Herbert Grönemeyer eingeleitet. Zwei Strafanzeigen haben sich

0: auf eine politische Ansprache des Bochumer Musikers bei einem Konzert am 17. Februar in Dortmund bezogen. Grönemeyer hat sich dort gegen Rechtsextremismus positioniert und von rechten Ratten und Rassisten gesprochen. Den in einer Anzeige behaupteten Bezug auf Mitglieder und Wähler der AfD hat die Staatsanwaltschaft in einem Tonmitschnitt nicht festgestellt. Der allgemeine Begriff Rechte bezeichne keinen ausreichend abgrenzbaren Teil der Bevölkerung. Deshalb sieht die Behörde keinen Anfangsverdacht wegen Volksverhetzung oder einer anderen Straftat. Das evangelische Johanneswerk fordert eine grundlegende Reform der Pflegeversicherung. Sie schütze Pflegeheimbewohner nicht ausreichend vor Armut, kritisiert Geschäftsführer Bodo de Vries. Die Versicherung zahle nur einen festen Betrag. Den steigenden Rest müssen die Bewohner übernehmen. De Vries sagt:
1: Die Pflegeversicherung, die wir 1996 entwickelt haben, macht ihren Job nicht. Sie war eigentlich dafür da, das Armutsrisiko der Bewohner, wenn sie in die Langzeitpflege kommen, zu begrenzen, zu reduzieren.
0: Das Johanneswerk betreibt unter anderem den Buchenhof in Altenbochum. Von geplanten Reformen erwartet De Vries keine Entlastung. Und jetzt das Wichtigste aus Deutschland und der Welt. Der Mittelstandsverband BVMW fordert Bundeskanzler Friedrich Merz zu klarerer Führung auf. Bundesgeschäftsführer Christoph Ahlhaus kritisiert, wichtige Reformen bei Rente und Gesundheit würden in der Koalition zerredet. Das zerstöre das Vertrauen von Bürgern und Wirtschaft. Sollte Merz nach der Sommerpause nicht stärker die Richtung vorgeben, könne die Koalition mittelfristig auseinanderfallen. Morgen und übermorgen kommt das Kabinett zu einer Klausur zusammen. Die Sprengstoffdrohne am Flughafen Leipzig-Halle hat nicht nur Politiker und Sicherheitsbehörden aufgeschreckt, auch die Bevölkerung macht sich ernsthafte Sorgen um ihre Sicherheit. Laut einer YouGov-Umfrage für die Deutsche Presseagentur ist eine Mehrheit von 63% der Bundesbürger mit Blick auf diesen Vorfall besorgt. Der Zwischenfall verdeutliche, dass die Sicherheitsbedenken in der Bevölkerung deutlich gestiegen sind. Zurück nach Bochum. Auf der Brandtropstraße in Weidmar starten heute Bauarbeiten für einen sichereren Schulweg. An der Einmündung zur Behrendorfer Straße baut die Stadt eine Querungsinsel und passt die Gehwege an. Gleichzeitig werden neue Versorgungsleitungen und Glasfaserkabel verlegt. Eine Baustellenampel regelt den Verkehr. In den Herbstferien soll die Brandtropstraße vom 19. bis zum 31. Oktober vollständig gesperrt werden. 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
0: Ja, es ist ein wirklich sehr freundlicher Tag, aber irgendwie passt das Bild nicht so ganz zu den Temperaturen. Die Sonne ist draußen, der Himmel ist blau, aber maximal 22 Grad heute. Dafür bleibt es trocken und die Wolken, die ziehen dann auch erst in der Nacht auf.
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0: Da habe ich eine Meldung auf der A40 Dortmund Richtung Essen zwischen Dortmund-Lütgen, Dortmund und dem Kreuz Bochum. Da herrscht Gefahr in beiden Richtungen durch eine ungesicherte Unfallstelle. Da also besonders vorsichtig fahren. Und da staut es sich auch schon zurück. A40 Dortmund Richtung Essen zwischen Dortmund-Klei und Bochum-Werne. 3 Kilometer Stau. Da verliert ihr aktuell 16 Minuten. Dann habt ihr uns fleißig Blitzer gemeldet. Einmal der Potzblitz auf dem Hölterweg in Richtung Ruhrpark an der Kirche. Danke Hartmut. Dann ein Blitzer auf der Südstraße Richtung Wattenscheider-Hellweg in der 30er-Zone. Danke, Uli. Auf der Essener Straße wird in Richtung Bochum geblitzt von der Polizei. Danke, Detlef. Und auf dem Sheffieldring in Leer wird kurz vor der Brücke vor der Abfahrt Richtung Kornhaken geblitzt. Danke, Andrea. Ich wünsche euch allen eine gute und vor allem sichere Fahrt.
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3: Hallo zusammen an diesem Montag. Ich hänge ein bisschen durch heute. Ich war am Samstag auf einer Party und ganz ehrlich, inzwischen hängt mir sowas ungefähr eine Woche nach. Älter werden ist echt nichts für Anfänger, oder? Falls einer mit mir durchhängt von euch, ich versuch's mal mit Musik. Also da irgendwie gegenzuarbeiten. Hier ist für euch Sophie Alice Baxter mit Murder on the Dance Floor. Und ich bin Laura Potting, also das, was von mir übrig geblieben ist. Hallo.

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0: Candle in the Wind, Elton John. Hallo zusammen. Vielleicht geht ihr ja gleich los und kauft euch irgendwo was zum Mittagessen. Ihr kennt das bestimmt. Ihr wollt zahlen und dann kommt auf dem Gerät die Frage, ihr wollt mit Karte zahlen, ne? Wie viel Trinkgeld willst du denn geben? 7%, 10%, 20%. Und so manch einen setzt das unter Druck. Und Verbraucherschützer kritisieren das inzwischen auch und wollen auf europäischer Ebene dagegen vorgehen. Sie sagen, dass Kunden dadurch manipuliert werden und unter Druck geraten, mehr zu geben, als sie eigentlich möchten. Und außerdem sei die Option, kein Trinkgeld zu geben, oft auf den Geräten nicht immer sofort ersichtlich. Und diese Aufforderung zum Trinkgeld auf den Geräten, ne, muss man sagen, das betrifft mittlerweile nicht nur die Gastros, also nicht nur in Restaurants so. Auch bei immer mehr Geschäften im Einzelhandel wird diese Option angezeigt. Also zum Beispiel, wenn du neue Schuhe kaufst, ein neues Buch, eine Brille. Und wir wollten von euch mal wissen, würdet ihr das machen? Für den guten Service beim Schuh anprobieren extra noch was drauflegen?
1: Nein, möchte ich nicht. Also es ist üblich in der Gastronomie, okay, aber im Einzelhandel nein. Man muss es ja jetzt nicht übertreiben.
2: Ja, warum nicht? Wenn es weiterhin freiwillig bleibt und man irgendwie nicht so suggeriert bekommt, dass man es machen sollte.
3: In dem Einzelhandel geht man an die Kasse, bezahlt und wem soll ich das Trinkgeld geben?
4: Finde ich an sich gar nicht mal so eine schlechte Idee. Und das ist ja auch ein bisschen das, was den Einzelhandel noch so von dem Onlinehandel unterscheidet. Und als Wertschätzung finde ich das auf jeden Fall gut.
0: Ja, und am Ende kann es ja auch einfach jeder machen, wie er mag, ne?
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1: Mit José Nachciandi. Guten Tag. In der Debatte um die Gesundheitsreform war es in den vergangenen Wochen etwas stiller geworden. Diese Ruhe beendet jetzt die AOK. Die Krankenkasse nimmt weite Teile der Regierungspläne auseinander und fordert, sie so nicht umzusetzen. Frage an Marc Weiß aus dem News-Team. Es geht dabei unter anderem um die telefonische Krankschreibung, ne?
2: Ja, genau. Und die sollte man unbedingt beibehalten, sagt AOK-Chefin Reimann in den Funke-Zeitungen. Die telefonische Krankschreibung sei gerade in Zeiten von Infektionswellen ein sehr gutes Mittel. So könnte man Ansteckungen in den Praxen vermeiden und auch das medizinische Personal schützen. Das wird ja oft vergessen. Wir reden meistens über Ansteckungen im Wartezimmer, aber auch das Personal kann sich natürlich infizieren. Reimann kann auch die ganze Begründung der Bundesregierung absolut nicht verstehen, denn sie sieht gar keinen Missbrauch von Regelungen bisher. Weder bei der telefonischen Krankschreibung noch bei der AU ab dem dritten Tag. Die AOK habe gar keine Veränderungen beim Krankschreibungsverhalten der Ärzte gesehen, sagt Reimann, auch in der Corona-Pandemie nicht. Und deshalb, man ahnt es schon, hält die AOK auch nichts von dem Plan, schon ab dem ersten Tag eine AU vorlegen zu müssen. Das sei im Übrigen personell auch gar nicht zu stemmen, sagt sie. Wenn jeder mit jedem Problem schon ab dem ersten Tag zum Arzt müsse, dann bindet das eine Kapazität, die schlichtweg nicht vorhanden sei, sagt Reimann.
1: Danke, Marc. Und diese Themen sind heute Vormittag auch noch wichtig. Die EU hat zum Unabhängigkeitstag der Ukraine neue Rüstungshilfen im Wert von 6,1 Milliarden Euro genehmigt. Die Mittel sind für Flugabwehrsysteme, Raketen, Munition und Radaranlagen vorgesehen, heißt es von der EU-Kommission. Hintergrund sind die russischen Angriffe mit ballistischen Raketen und Drohnen. Die Folgen der extremen Hitze und wochenlanger Trockenheit kosten die deutsche Wirtschaft mindestens 36 Milliarden Euro. Das schätzt die Naturschutzorganisation Greenpeace. Sie hat die Schäden durch Ernteausfälle, Waldbrände,

0: Ende Gesundheitskosten und Verluste in der Produktivität eingerechnet. In den Niederlanden ist ein Bus verunglückt, in dem auch Schüler aus Deutschland an Bord waren. Der Bus mit österreichischem Kennzeichen prallte nordöstlich von Amsterdam mit einem Kleintransporter zusammen. Woher die deutschen Schüler stammen, wissen wir momentan noch nicht. In Hannover steht am Mittag ein mutmaßlicher Bankräuber vor Gericht, der bei seinem Überfall ganze 10 Euro erbeutet hatte. Es war wohl mehr geplant, dafür hatte sich der 28-Jährige aber offenbar die falsche Bank ausgesucht. Laut Anklage hatte er einen Bankmitarbeiter mit einem Messer bedroht und Bargeld gefordert. In der Filiale gibt es allerdings keine Bargeldbestände und auch keine Kasse. Nach einigen Wortgefechten soll der Mann schließlich von anderen Kunden überwältigt worden sein. Einer habe ihm 10 Euro angeboten, wenn er ihm das Messerübergebe, heißt es. Darauf ließ er sich ein und konnte später ohne Messer, aber um 10 Euro reicher, festgenommen werden. Das Motiv ist nach Angaben eines Gerichtssprechers unklar. Der Mann soll drogensüchtig sein. Und das waren die Nachrichten mit José Nachsiandi.
1: Das Bochum-Wetter.
2: Das sieht heute echt schön aus. Heiter, nur leicht bewölkt, viel Sonne dabei, kein Regen bei angenehmen 24 Grad maximal. Morgen ähnlich warm wie heute, dazu mehr Wolken, aber nur stellenweise Regen.
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2: Und hier kommen die Staus ab 7 Minuten Zeitverlust. Die A1 Münster-Köln zwischen dem Kreuz Dortmund-Unna und dem Westhofener Kreuz. 7 Kilometer Stau im Moment, ihr braucht hier 23 Minuten länger. Die A1 Köln-Euskirchen zwischen Hürth und dem Kreuz Bliesheim. 4 Kilometer Stau, 7 Minuten plus. Die A3 Köln-Oberhausen, da steht ihr zwischen Leverkusen-Opladen und dem Dreieck Langenfeld im Stau. 2 Kilometer lang, 21 Minuten plus. Die A3 Köln-Oberhausen zwischen Duisburg-Wedau und Oberhausen-Lierich. 2 Kilometer Stau, 7 Minuten. Und die A45 Gießen-Hagen zwischen Lüdenscheid-Nord und Hagen-Süd. 2 Kilometer Stau, 11 Minuten plus. Gute Fahrt!
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2: Hi zusammen an diesem Montag. Die einen sind noch weg, die anderen schon längst wieder zurück aus den Sommerferien. Die 6 Wochen sind fast vorbei. Nächste Woche geht die Schule wieder los. Krass, oder? Wie schnell das gegangen ist. Also, falls ihr noch frei habt, genießt die letzten Tage und ansonsten kommt gut in die neue Arbeitswoche mit uns. Das hier ist Musik für euch von Teddy Swims, Mr. Know-It-All. Und ich bin Laura Potting. Hallo zusammen.

0: Sag mal, Frage. Habt ihr bei euch im Bekanntenkreis gerade auch so einen Boom? Gefühlt kaufen sich gerade alle so ein Mountainbike und kacheln dann irgendwo durch die Gegend, oder? Comedian Hannes Höfer hat auch eine Meinung zum Downhill Mountainbike.
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2: Wer Downhill Mountainbike fährt, braucht eigentlich keinen Helm. Ja, wenn du das machst, hast du ja schon den maximalen Nagel im Kopf. Wie schlimm soll's denn noch werden? Durch den Wald kacheln, über Felsen springen und dann mit bis zu 80 Stuckis Bäumen ausweichen. Da bist du bekloppt, aber fully. Ja. Kleiner Mountainbiker-Witz. Ich glaube, selbst mit einem wilden Bären in die Badewanne steigen ist ungefährlicher. Vor allem, früher haben Downhill ja nur so 20-Jährige gemacht, die es nicht besser wussten. Die Alten waren raus, weil für Downhill musste ja erstmal Uphill kommen. Aber dank elektrischer Trampelhilfe trittst du eine steile Schotterpiste mit 25 Sachen und einem Lächeln auf den Lippen hoch. Gut, Knochen brechen kannst du dir meistens eh nicht mehr, weil viele sind ja schon Titanersatzteile. Aber ich sage ehrlich, mir ist das alles zu wild. Wenn Downhill, dann nur mit dem Liegefahrrad. Ist bequemer. Auch der Abtransport ist leichter, wenn sich mal wieder das Schlüsselbein verabschiedet. Also immer dran denken, runter kommen sie alle. Aber mein Tipp, aufhören, bevor was passiert. Wer sein Rad liebt, der schiebt.
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0: Mit Christian Schürmann, hallo zusammen. Nach einer politischen Ansprache bei einem Konzert in Dortmund ermittelt die Staatsanwaltschaft nicht gegen Herbert Grönemeyer. Der Bochumer Musiker hat sich gegen Rechtsextremismus positioniert und dabei von rechten Ratten und Rassisten gesprochen. Annalena Fehdke aus den Radio Bochum Nachrichten. Wie genau argumentiert die Staatsanwaltschaft?
2: Entscheidend ist der genaue Bezug der Aussage. In einer Anzeige hat der Vorwurf gelautet, Grönemeyer habe Mitglieder und Wähler der AfD gemeint. Das hat die Staatsanwaltschaft in einem Tonmitschnitt aber nicht festgestellt. Seine Worte haben sich demnach allgemein gegen Rechte gerichtet. Dieser Begriff bezeichne keinen ausreichend abgrenzbaren Teil der Bevölkerung. Deshalb hat die Behörde keinen Anfangsverdacht wegen Volksverhetzung oder einer anderen Straftat gesehen. Sie hat nach der Prüfung der inzwischen

0: 2 Anzeigen, kein Ermittlungsverfahren eingeleitet.
1: Das evangelische Johanneswerk in Bochum kritisiert die Finanzierung der Pflege in Deutschland. Die Pflegeversicherung begrenze das Armutsrisiko nicht ausreichend, sagt Geschäftsführer Bodo de Vries. Sie übernehme nur einen festen Betrag. Die Bewohner müssten dagegen den gesamten Rest der Heimkosten tragen. In NRW sind das inzwischen durchschnittlich rund 3.500 Euro im Monat. Das Johanneswerk betreibt auch den Buchenhof in Altenbochum. Dort greifen Bewohner teilweise auf ihr Erspartes zurück. Ist das Vermögen aufgebraucht, bleibt möglicherweise der Antrag auf Sozialhilfe. De Vries fordert deshalb eine grundlegende Pflegereform. Und jetzt das Wichtigste aus Deutschland und der Welt. Die USA verschärfen heute ihre Sanktionen gegen den Iran. Die Regierung von Präsident Donald Trump spricht von den bislang härtesten Maßnahmen und sieht den Konflikt damit in seiner Endphase. Teheran droht im Gegenzug, Öllieferungen durch die Straße von Hormuz zu blockieren. Die Vereinigten Arabischen Emirate haben bereits alle Handels- und Finanztransaktionen mit dem Iran eingestellt. Pakistan versucht unterdessen zu vermitteln. In vielen Wohnungen in Nordrhein-Westfalen müssen Rauchmelder demnächst ausgetauscht werden. Grund ist die Lebensdauer der Geräte. NRW hat die Rauchmelderpflicht 2017 eingeführt. Deshalb wurden Wohnungen bis Ende 2016 nachgerüstet. Viele haben damals Rauchmelder mit 10-Jahres-Batterien installiert. Diese erreichen nun das Ende ihrer Lebensdauer. Vermieter müssen defekte Melder auf ihre Kosten ersetzen. Auch Eigentümer von selbstgenutzten Wohnungen sollten ihre Geräte von 2016 austauschen. Zurück nach Bochum. Auf der Brandtropstraße in Weidmar starten heute Bauarbeiten für einen sichereren Schulweg. Die Stadt baut an der Einmündung zur Behrendorfer Straße eine Querungsinsel für Fußgänger und passt die Gehwege an. Gleichzeitig verlegen die Stadtwerke dort und im weiteren Straßenverlauf neue Versorgungsleitungen. Außerdem werden Glasfaserkabel installiert. Während der Arbeiten regelt eine Baustellenampel den Verkehr. Voraussichtlich in den Herbstferien muss die Brandtropstraße vollständig gesperrt werden. Die Sperrung ist für den 19. bis zum 31. Oktober geplant. Für Autofahrer wird dann eine Umleitung ausgeschildert sein. 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
1: Heute maximal 22 Grad drin bei blauem Himmel und Sonnenschein. Und die Sonne, die bleibt auch den ganzen Tag draußen. Morgen wird es wärmer mit 25 Grad. Dafür ziehen dann auch wieder ein paar Wolken auf.
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1: Da habe ich 3 Blitzer für euch. Einmal der Potzblitz auf dem Hölterweg in Richtung Ruhrpark an der Kirche, danke Hartmut. Dann wird auf der Südstraße in Richtung Wattenscheider Hellweg geblitzt in der 30er-Zone, danke Uli. Und auf der Essener Straße in Wattenscheid wird in Richtung Bochum geblitzt, danke Detlef. Ich wünsche euch allen eine gute und vor allem sichere Fahrt.
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3: Ey, wisst ihr, was richtig schlimm ist? In ein paar Wochen stehen schon die ersten Weihnachtsmänner aus Schoki in den Regalen. Ist krass, oder? Und falls ihr jetzt sagt, nee, sorry, einfach nee. Bleibt mir fort mit dem Thema, ich habe die Osterhasen noch nicht mal aufgegessen. Tja, dann stellt euch mal vor, ihr würdet das beruflich machen, Schoko-Weihnachtsmänner herstellen. Wir haben mal in einer Firma vorbeigeschaut, da läuft die Weihnachtsmänner-Produktion gerade schon auf Hochtouren. Hört ihr in einem Viertelstündchen mehr zu hier bei uns.

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0: So, Moment, ich brauche jetzt hier mal so ein bisschen passende Musik. Ah. Leute, in exakt 4 Monaten ist Weihnachten, ne? Und alle so, bah! Es sind doch noch Sommerferien, was soll denn das Thema jetzt? Viel zu früh darüber nachzudenken. Ja, es gibt aber auch Menschen, die müssen da jetzt schon dran denken. Nämlich die Leute, die dafür sorgen, dass wir in ein paar Wochen schon Schoko-Weihnachtsmänner kaufen können. Unser Reporter Stefan Räek war in Bochum beim Ruth Schokoladenwerk. Da ist die Weihnachtsproduktion nämlich seit ein paar Tagen in vollem Gang.
1: Mit Arbeitsuniform, heißt mit Kittel und Haarnetz, geht's jetzt für mich direkt ins Werk. Und überall fließt hier Schokolade. Mir läuft wirklich das Wasser im Mund zusammen. Bei welchem Arbeitsschritt sind Sie hier gerade?
2: Ich bereite jetzt vor, Karamell abzufüllen. Der wird jetzt auf Temperatur gebracht und dann hole ich mir die Hohlkugeln und dann wird Karamelltrüffel abgefüllt.
1: Aha, und da erblicken wir die fertigen Weihnachtsmänner.
3: Da ist schon die erste Armee. Teddy Chris heißt er bei uns. Der wird jetzt verköstigt.
4: Wir müssen ja eine Qualitätskontrolle.
1: Genau, Qualitätskontrolle kommt jetzt. Der erste Schoko-Weihnachtsmann der Saison. Prost.
4: Prost. Kommt die Weihnachtsstimmung langsam bei dir?
1: Die kommt auf jeden Fall auf. Sehr geil. Ist das denn auch eine andere Zusammensetzung?
4: Bei uns nicht. Das soll immer eine gleichbleibende Qualität sein. Und deswegen hat mein Opa schon damals entschieden, in der ersten Generation, alles wird in der gleichen Qualität produziert, egal ob Geschenkartikel oder Genussartikel.
1: Ich krieg hier eine Praline nach der anderen zugesteckt.

0: eine weihnachtlicher als die andere. Es schmeckt wirklich total nach weihnachtlichen Gewürzen. Das ist jetzt welcher genau?
1: Amaretto.
0: Wenn es denn so in Richtung Weihnachten geht, merkt man denn da auch ein größeres Arbeitspensum?
1: Ja, auf jeden Fall. So August bis Dezember. Aber wir schaffen das im Team ganz gut zusammen und dann geht das ganz gut.
0: Und wenn jetzt so die ersten Weihnachtsprodukte hier über die Fließbänder laufen, bringt das so ein bisschen Weihnachtsstimmung?
2: Ja, eigentlich schon. Also in der Ausbildung hatte ich das damals auch schon, dass man Lebkuchen gemacht hat im August. Also ich könnte auch jetzt schon Weihnachtslieder hören.
1: Wenn man ein bisschen was Weihnachtliches schon vorbereitet, dann kommt man auch schon so ein bisschen in die Stimmung.
0: Und hält die an bis Weihnachten oder ist es dann irgendwann nervig?
1: Also bei mir hält sie auf jeden Fall an.
3: Ich sag's euch, der Stefan ist da nur hingefahren, weil der Schokolade naschen wollte. So sieht's aus. Und wehe, Stefan, du bringst uns nichts mit.
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1: Mit José Nachsiandi. Guten Tag. Ab morgen sollen bei VW die Wochen der Wahrheit beginnen. Für die nächsten Tage sind 9 außerordentliche Betriebsversammlungen angesetzt. Die Konzernspitze will die Mitarbeiter über die Zukunft informieren. Dabei geht es vor allem um den weiteren Stellenabbau und um Werksschließungen. Zehntausende Arbeitsplätze und die Standorte Emden, Hannover, Zwickau und Neckarsulm stehen auf der Kippe. Marc Weiß mit den Details.
2: Die VW-Mitarbeiter haben nach eigenen Angaben in den vergangenen Wochen nicht nur um ihre Jobs gekämpft, sondern vor allem um Informationen. Die Konzernspitze hält sich sehr bedeckt und beschreibt vor allem die Krise, nicht aber die geplanten Reaktionen. Dem Betriebsrat reicht das nicht, deshalb hat die Arbeitnehmervertretung zu Betriebsversammlungen eingeladen, bei denen der Vorstand der Belegschaft Rede und Antwort stehen soll. In internen Umfragen zur Stimmung in der Belegschaft schneidet die Kommunikation der VW-Spitze katastrophal schlecht ab. Leider gilt das laut VW-Chef Blume aber auch für die Verkaufszahlen. Blume sagt, VW verdiene zu wenig, um damit die Zukunft finanzieren zu können. Die bisherigen Einsparungen reichten nicht aus. Als größte Herausforderungen nennt Blume die US-Zölle, den Einbruch des chinesischen Marktes, geopolitische Konflikte wie im Persischen Golf, den immer härteren Wettbewerb in Europa und massive Regulierungen durch die Politik.
1: Und diese Themen sind heute Mittag auch noch wichtig. Die AOK ist gegen die geplante Abschaffung der telefonischen Krankschreibung. AOK-Chefin Reimann sagte der Funke Mediengruppe, gerade bei Infektionswellen sei sie ein gutes Mittel, um Ansteckungen zu vermeiden und medizinisches Personal zu schützen. Während der Corona-Pandemie habe man keine Veränderungen im Krankschreibungsverhalten der Ärzte gesehen. Hinweise auf einen Missbrauch lägen nicht vor. Die EU hat neue Rüstungshilfen für die Ukraine im Wert von 6,1 Milliarden Euro genehmigt. Laut EU-Kommission ist das Geld für Flugabwehrsysteme, Raketen, Munition und Radaranlagen vorgesehen. Das Interesse am klassischen Festnetz geht weiter zurück. Im vergangenen Jahr gab es einen besonders starken Rückgang. Laut Vergleichsportal Verivox hatten im vergangenen Jahr nur 61% der Nutzer Interesse am Festnetz. Im DFB-Pokal wird heute weitergespielt. 3 Fußball-Bundesligisten sind am Abend im Einsatz und kämpfen um den Einzug in die zweite Runde. Der Hamburger SV und der 1. FC Köln sind jeweils bei Drittligisten zu Gast. Der HSV beim SC Verl, die Kölner bei den Würzburger Kickers. Zur gleichen Zeit tritt Zweitligist VfL Wolfsburg beim Regionalligisten VSG als Glienicke an. Abgerundet wird der Pokalabend mit dem Auftritt von FC Schalke 04. Schalke tritt beim Viertligisten Hallescher FC an. Und das waren die Nachrichten mit José Nachsiandi.
0: Das Bochum-Wetter.
3: Ihr bekommt heute viel Sonne ab, bis zu 24 Grad sind drin. Nachts dann wieder echt kühl, 14 bis 10 Grad nur noch, dazu weiter wenig Wolken und trocken. Und morgen mal Sonne, mal Wolken, vereinzelt Regen, bis 24 Grad.
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0: Sorgenkind A57, zwei Sperrungen da im Moment. Die A57 Krefeld-Nimwegen ist zwischen Goch und Kleve nach einem Unfall gesperrt. Im Moment hier aktuell 1 Kilometer Stau, ihr braucht 21 Minuten länger. Und die A57 Krefeld-Köln ist in Höhe Kreuz Neuss-West ebenfalls gesperrt. Da steht ein brennendes Auto, aktuell 3 Kilometer Stau, 1 Stunde braucht ihr länger. Jetzt die Staus auf 11 Minuten Zeitverlust. Die A1 Münster-Köln zwischen dem Kreuz Dortmund-Unna und dem Westhofener Kreuz. 5 Kilometer Stau, 20 Minuten plus. Die A3 Köln-Oberhausen zwischen Leverkusen-Opladen und Solingen. 4 Kilometer Stau, 11 Minuten. Und die A33 Bridon-Bielefeld zwischen Bielefeld-Senne und Bielefeld-Zentrum. 3 Kilometer Stau, 11 Minuten plus. Gute Fahrt!
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0: Einen schönen Montag wünsche ich euch. Und während wir alle mit Pansenlähmung 3000 das Mittagessen verarbeiten, wird's hier jetzt Ramontisch. Das ist Bon Jovi und Always. Und mein Name ist Laura Potting.
2: Ah, hallo.

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0: Das ist schon krass, oder? Wie schnell 6 Wochen Sommerferien einfach rum sind. Nächste Woche geht die Schule wieder los, aber bevor das geschieht, schwelgen wir hier nochmal in Erinnerungen. Wo ging es denn für euch hin in den Urlaub?
1: Ja, Mallorca. Ja, wir waren in einem Wasserpark gewesen, haben den Geburtstag von der Jüngsten gefeiert. Im Aquarium waren wir auch gewesen, sehr richtig, ja. Ja, wo war es noch gut?
2: Im Pool. Der war groß und man konnte viel planschen. Und vom Beckenrand springen.
3: Nach Korfu, Griechenland. Ja, wir haben uns Fahrräder ausgeliehen und sind einmal so die Nordküste entlang gefahren. Und da waren auch so schöne Klippen und so, die wir uns angeguckt haben. Also echt schön.
4: Also unser Leben in Barcelona war sehr kompliziert. Wir haben bis 18, 19 Uhr geschlafen. Und dann sind wir abends nur an den Strand gegangen. Mehr gab es da für uns nicht.
0: Ganz ehrlich, manchmal braucht es ja auch nicht mehr im Urlaub, oder?
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2: Mit Christian Schürmann, hallo zusammen. Die Staatsanwaltschaft Dortmund hat kein Ermittlungsverfahren gegen Herbert Grönemeyer eingeleitet. Zwei Strafanzeigen haben sich auf eine politische Ansprache des Bochumer Musikers bei einem Konzert am 17. Februar in Dortmund bezogen. Grönemeyer hat sich dort gegen Rechtsextremismus positioniert und von rechten Ratten und Rassisten gesprochen. Den in einer Anzeige behaupteten Bezug auf Mitglieder und Wähler der AfD hat die Staatsanwaltschaft in einem Tonmitschnitt nicht festgestellt. Der allgemeine Begriff Rechte bezeichne keinen ausreichend abgrenzbaren Teil der Bevölkerung. Deshalb sieht die Behörde keinen Anfangsverdacht wegen Volksverhetzung oder einer anderen Straftat. Das evangelische Johanneswerk fordert eine grundlegende Reform der Pflegeversicherung. Sie schütze Pflegeheimbewohner nicht ausreichend vor Armut, kritisiert Geschäftsführer Bodo de Vries. Die Versicherung zahle nur einen festen Betrag. Den steigenden Rest müssen die Bewohner übernehmen. De Vries sagt:
3: Die Pflegeversicherung, die wir 1996 entwickelt haben, macht ihren Job nicht. Sie war eigentlich dafür da, das Armutsrisiko der Bewohner, wenn sie in die Langzeitpflege kommen, zu begrenzen, zu reduzieren.
2: Das Johanneswerk betreibt unter anderem den Buchenhof in Altenbochum. Von geplanten Reformen erwartet De Vries keine Entlastung. Und jetzt das Wichtigste aus Deutschland und der Welt. Der Mittelstandsverband BVMW fordert Bundeskanzler Friedrich Merz zu klarerer Führung auf. Bundesgeschäftsführer Christoph Ahlhaus kritisiert, wichtige Reformen bei Rente und Gesundheit würden in der Koalition zerredet. Das zerstöre das Vertrauen von Bürgern und Wirtschaft. Sollte Merz nach der Sommerpause nicht stärker die Richtung vorgeben, könne die Koalition mittelfristig auseinanderfallen. Morgen und übermorgen kommt das Kabinett zu einer Klausur zusammen. Die Sprengstoffdrohne am Flughafen Leipzig-Halle hat nicht nur Politiker und Sicherheitsbehörden aufgeschreckt, auch die Bevölkerung macht sich ernsthafte Sorgen um ihre Sicherheit. Laut einer YouGov-Umfrage für die Deutsche Presseagentur ist eine Mehrheit von 63% der Bundesbürger mit Blick auf diesen Vorfall besorgt. Der Zwischenfall verdeutliche, dass die Sicherheitsbedenken in der Bevölkerung deutlich gestiegen sind. Zurück nach Bochum. Auf der Brandtropstraße in Weidmar starten heute Bauarbeiten für einen sichereren Schulweg. An der Einmündung zur Behrendorfer Straße baut die Stadt eine Querungsinsel und passt die Gehwege an. Gleichzeitig werden neue Versorgungsleitungen und Glasfaserkabel verlegt.

0: Eine Baustellenampel regelt den Verkehr. In den Herbstferien soll die Brandtropstraße vom 19. bis zum 31. Oktober vollständig gesperrt werden. 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
2: Mal Sonne, mal leicht bewölkt, bis 24 Grad und kein Regen, so sieht das heute aus. Nachts dann kühl, 14 bis 10 Grad, dazu weiter trocken und meist heiter. Und morgen teils bewölkt, aber auch hier kommt immer mal wieder die Sonne raus. Es kann aber auch vereinzelt mal regnen, bis 24 Grad morgen.
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2: Die A57 Krefeld-Nimwegen ist zwischen Goch und Kleve nach einem Unfall gesperrt. Weiterhin im Moment hier 2 Kilometer Stau, ihr braucht hier 38 Minuten länger. Jetzt die restlichen Staus ab 10 Minuten Zeitverlust. Die A1 Münster-Köln zwischen dem Kreuz Dortmund-Unna und dem Westhofener Kreuz. 5 Kilometer Stau, 13 Minuten plus. Die A43 Wuppertal-Recklinghausen zwischen dem Kreuz Bochum und Herne-Eickel. 3 Kilometer Stau, 10 Minuten plus. Die A45 Hagen-Dortmund zwischen dem Kreuz Hagen und dem Westhofener Kreuz. 4 Kilometer Stau, 10 Minuten. Und die A57 Krefeld-Köln zwischen dem Kreuz Karst und Neuss-Reuschenberg. 4 Kilometer Stau, eine Viertelstunde plus. Gute Fahrt!
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2: Einen schönen guten Mittag wünsche ich euch an diesem Montag. Und ich habe für euch jetzt den besten Filmsong 2026 ausgezeichnet. Mit einem Oscar. Ein Grammy hat er auch noch bekommen. Und einen Golden Globe. Hier ist Golden. Und ich bin Laura Pottinger. Hallo zusammen.

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0: Spaß live, du kannst mitsingen, mittanzen, das ist einfach geil. Und noch krasser ist es, was Carina erlebt hat. Sie hat bei uns beim Ticket Call gewonnen, und zwar VIP-Karten fürs Bosshaus-Konzert beim Kunstrasen in Bonn mit allem drum und dran. Und tatsächlich mit mehr als zuerst erwartet, Kollegin Katrin Teske aus der Musikredaktion hat sie begleitet.
1: Getroffen haben wir uns am Einlass, da haben wir uns erst einmal die schicken VIP-Bändchen abgeholt. Und Carina und ihre Schwester Melanie waren schon sehr gespannt und hatten eine genaue Wunschvorstellung vom Abend.
2: Natürlich die von nahe zu sehen, das wäre halt total cool. Und ich hoffe, dass das Essen gut ist.
1: Und genau diese Kombination, die haben sie bekommen. Carina und Melanie hatten total Glück. Sie durften mit uns ins Backstage und The Bosshaus treffen.
2: Ich bin gerade völlig geflasht. Sowas habe ich noch nie erlebt und kann mir noch gar nicht vorstellen, die echt zu treffen.
1: Die Aufregung war ganz groß. Tourbusse, die Bühne von hinten, der Catering-Bereich der Stars. Es gab so viel zu sehen, aber das Highlight war natürlich dieser Moment.
3: Hallo, willkommen.
2: Hi.
1: Hallo. Elek und Sascha von The Bosshaus persönlich zu treffen.
2: Ich bin völlig überwältigt. Oh mein Gott, ich kann die Tattoos im Detail sehen.
1: Das hat die Vorfreude auf das Konzert natürlich noch größer gemacht, aber nicht nur unsere Gewinnerinnen haben sich dann darauf gefreut. Elek meinte das hier.
4: Also wir sind sehr gerne hier, ich glaube das dritte oder vierte Mal, ich weiß nicht genau. Und es ist immer wieder wunderschön, weil es eine tolle Location ist, super gelegen im Park hier am Rhein, und die Bühne ist grandios, die Bedingungen von den Veranstaltern her sind top.
1: Und Top-Bedingungen nach einem Top-Treffen schaffen natürlich ein Megakonzert. The Bosshaus haben 21 Lieder gerockt, mitsamt Pyrotechnik, Konfettikanonen, einem Handylichtermeer bei Jolene, tollen Fan-Momenten. Es war sogar ein Fan extra aus Amerika, aus Idaho angereist. Überall waren Cowboy-Hüte, Cowboy-Boots, Holzfällerhemden. Es hat sich ein bisschen wie ein Konzert im Wilden Westen angefühlt. Und das abgerundet mit leckeren Drinks und Snacks, ein totales Highlight.
2: Das war fantastisch, absolut großartig und super Event. Auch dieser VIP-Bereich, sowas habe ich noch nie erlebt.
1: Also Fazit, gutes Konzert, super schönes, spontanes Treffen mit The Bosshaus und ein Abend, den man einfach wiederholen will.
0: Ach schön, ja, so muss das sein. So, und wir hören The Bosshaus jetzt natürlich auch nochmal. Hier ist für euch Don't Gimme That.
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1: Mit Malte Albrecht. Guten Tag. Ob jetzt in der Mittagspause oder später nach Feierabend, wer im Café oder Restaurant mit Karte zahlen will, bekommt immer öfter Trinkgeldempfehlungen auf dem Kartenlesegerät angezeigt. Verbraucherschützer kritisieren das jetzt. Sie sagen, Kunden könnten durch die Geräte beeinflusst werden. Thorsten Aldorfs aus dem News-Team. Was genau stört denn die Verbraucherschützer?
2: Sie sagen, wenn man an der Kasse steht und das Terminal Werte wie 7, 10 oder 20% anzeigt, dann könne das Kunden schon mal unter Druck setzen. Manche Geräte könnten uns bei diesen Trinkgeldentscheidungen dann zu Summen drängen, die wir vielleicht gar nicht zahlen wollen, sagt die Chefin des Bundesverbandes der Verbraucherzentralen POP. Sie kritisiert, dass die Auswahlfelder für hohe Trinkgeldbeträge oft viel größer oder bunter gestaltet seien als der Button für kein Trinkgeld. Die Verbraucherschützer fordern deshalb, dass wir an solchen Kassensystemen jederzeit absolut frei entscheiden können und die Möglichkeit, nichts zu zahlen oder einen selbstgewählten Betrag zu geben, genauso leicht zu finden sein muss wie die vorgegebenen Trinkgeldfelder.
1: Was sagen die Gastronomen und die Gewerkschaft zu diesem digitalen Trinkgeldtrend?
2: Ja, die Branche sieht das Ganze eher als praktischen Service, weil immer mehr von uns bargeldlos mit Handy oder Karte bezahlen. Der Hotel- und Gaststättenverband sagt aber auch, dass ein Trinkgeld natürlich immer ein freiwilliges Dankeschön bleibt und jeder Gast selbst entscheidet, ob und wie viel er geben möchte. Die Gewerkschaft NGG sieht in den digitalen Funktionen einen Vorteil für das Personal. Dort heißt es, oft gäbe es für die Beschäftigten gar kein Trinkgeld, wenn mit der Karte oder dem Smartphone bezahlt wird. Entscheidend sei aber, dass das Geld auch wirklich transparent bei den Beschäftigten ankomme und das System nicht zur Manipulation genutzt werde, so die Gewerkschaft. Sie sagt auch ganz klar, das Trinkgeld ist zwar ein schönes Zeichen für guten Service, die Arbeit müsse aber in erster Linie vom Arbeitgeber fair bezahlt werden.
1: Danke, Thorsten. Und das sind weitere Themen. Die SPD lobt den Kurswechsel von Gesundheitsminister Lindemann bei pflegenden Angehörigen. Es sei ein wichtiger Schritt, auf die geplante Kürzung bei Rentenansprüchen um 30% zu verzichten, sagte der gesundheitspolitische Sprecher der SPD. Die Bundestagsfraktion Pantazis. Jetzt braucht es aber eine verbindliche Regelung zur Gegenfinanzierung. Beschäftigte von VW werfen dem Konzernvorstand eine desaströse Kommunikation vor. Die Mitarbeitenden und ihre Familien seien verunsichert und verängstigt, heißt es in einem Schreiben des Gesamtbetriebsrats im Intranet, das der AFP vorliegt. Konzernchef Blume hatte erst von weltweit etwa 50.000 Stellen gesprochen, die abgebaut werden könnten. Später sagte er dann, dass er keine feste Zielgröße. Viele ChatGPT-Nutzer bekommen seit heute Werbung angezeigt. Betroffen sind in Deutschland und anderen europäischen Ländern alle, die die kostenlose Version oder den günstigsten Bezahltarif Go verwenden. Der US-Betreiber OpenAI hatte diesen Schritt schon vor einigen Tagen angekündigt. Demnach erscheinen die Anzeigen unter den Antworten und werden als gesponsert gekennzeichnet. Laut OpenAI haben Anzeigenkunden keinen Einfluss auf die Antworten des Chatbots. OpenAI sucht schon länger nach Wegen, mit dem Dienst Geld zu verdienen. In den USA gibt es solche Werbung schon seit Anfang des Jahres. Und das waren die Nachrichten mit Malte Albrecht.
3: Das Bochum-Wetter.
4: Das sieht heute echt schön aus. Heiter, nur leicht bewölkt, viel Sonne dabei, kein Regen bei angenehmen 24 Grad maximal. Morgen

0: morgen ähnlich warm wie heute. Dazu mehr Wolken, aber nur stellenweise Regen.
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0: Die A57 Krefeld-Nimwegen ist immer noch gesperrt nach einem Unfall zwischen Goch und Kleve. Hier im Moment 1 Kilometer Stau und 8 Minuten plus. Jetzt die längeren Staus und zwar ab 13 Minuten Zeitverlust. Die A1 Münster-Dortmund zwischen Hamburg um Werne und Hamberg-Kamen 1 Kilometer Stau. Ihr braucht hier 13 Minuten länger. Die A1 Münster-Köln zwischen dem Kreuz Dortmund-Unna und dem Westhofener Kreuz 5 Kilometer Stau, 17 Minuten. Die A3 Köln-Oberhausen zwischen Duisburg-Wedau und Oberhausen-Lierich 3 Kilometer Stau, 13 Minuten plus. Und die A43 Wuppertal-Recklinghausen zwischen dem Kreuz Bochum und Herne-Eickel 3 Kilometer Stau, 18 Minuten Zeitverlust. Gute Fahrt!
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0: Habt ihr schon gesehen, der Haaland hat die Haare kurz. Hat sich seine blonde Mähne abgeschnitten, beziehungsweise ne, das abschneiden lassen. Und das Internet rastet aus. Und es ist wirklich krass, ne? Die Welt dreht sich ja trotzdem einfach weiter. Verrückt. Laura Pottig hier, hallo zusammen.

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Nächste Woche ist es soweit. Da geht für die i-Dötzchen bei uns im Land der Ernst des Lebens los, das Schulleben. Und in diesem Jahr gibt es neben der Schultüte auch irgendwie gewissermaßen auch eine Wundertüte. Denn

0: der kommenden Schulzeit haben die Erstklässler einen Rechtsanspruch auf Ganztagsbetreuung. Der Betreuungsanspruch wird dann nach und nach erweitert, auch auf andere Grundschulklassen. Und darüber gibt es gerade heftigen Zoff. Einige Kommunen prüfen sogar eine Verfassungsklage gegen den Bund. Es geht da um die Finanzierung der Betreuung. Thorsten Ortmann aus dem News-Team. Was bringt die Länder denn jetzt genau auf die Palme?
1: Ja, es geht wie so oft ums Geld. Der Bund hat den Rechtsanspruch auf Ganztagsbetreuung für Grundschüler beschlossen, lässt die Kommunen bei den Kosten aber im Stich, sagen sie. Und das Geld reicht aktuell nicht, um ein vernünftiges Ganztagsangebot vor Ort zu organisieren, sagt Ayla Çelik, Landesvorsitzende der Bildungsgewerkschaft GEW in NRW.
2: Der Bund darf die Verantwortung jetzt nicht einfach an Länder und Kommunen weiterreichen. Wer bestellt, der bezahlt. Wir brauchen eine verlässliche Beteiligung des Bundes, eine Fachkräfteoffensive.
1: Dabei wird das Ganztagsangebot immer beliebter. Im vergangenen Jahr hatten es 68% der Erstklässler in NRW in Anspruch genommen.
0: Okay, aber heißt das, die Kids werden dann ab nächster Woche bloß, sagen wir mal, verwahrt, anstatt irgendwie vernünftig betreut oder wie?
1: Ja, das ist eben genau die Wundertüte. Der Rechtsanspruch umfasst grundsätzlich 40 betreute Wochenstunden, Unterrichtszeit inklusive. Aber es gibt keine festgelegten Qualitätsstandards, wie die Betreuung denn genau aussehen soll. Und das kritisierte Ayla Çelik von der GEW auch.
2: Und da haben wir als Bildungsgewerkschaft große Sorgen. Es fehlen Fachkräfte, es fehlen geeignete Räume. Gleichzeitig gibt es weder verbindliche pädagogische Qualitätsstandards, noch flächendeckend tarifliche Beschäftigungsverhältnisse. Und unter diesen Umständen besteht die Gefahr, dass Kinder zwar einen Platz bekommen, aber keinen pädagogisch wertvollen Ganztag.
1: Ja, und dann befürchtet die Gewerkschaft eben auch Betreuung nach Kassenlage der Kommunen. Also je klammer sie ist, desto schlechter das Betreuungsangebot. Und das wäre in vielen klammen Kommunen ein besonderes Problem, weil dort eh schon viele arme Familien wohnen, die besonders gefördert werden müssten, so die GEW.
0: Es gibt Streit um die Ganztagsbetreuungsmöglichkeit der Erstklässler. Die startet ab kommender Woche. Es gibt aber noch viele Unklarheiten. Thorsten Ortmann war das mit den Infos. Danke dir.
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0: Es ist 13:30.
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0: Mit Christian Schürmann, hallo zusammen. Nach einer politischen Ansprache bei einem Konzert in Dortmund ermittelt die Staatsanwaltschaft nicht gegen Herbert Grönemeyer. Der Bochumer Musiker hat sich gegen Rechtsextremismus positioniert und dabei von rechten Ratten und Rassisten gesprochen. Annalena Fehdke aus den Radio Bochum Nachrichten. Wie genau argumentiert die Staatsanwaltschaft?
2: Entscheidend ist der genaue Bezug der Aussage. In einer Anzeige hat der Vorwurf gelautet, Grönemeyer habe Mitglieder und Wähler der AfD gemeint. Das hat die Staatsanwaltschaft in einem Tonmitschnitt aber nicht festgestellt. Seine Worte haben sich demnach allgemein gegen Rechte gerichtet. Dieser Begriff bezeichne keinen ausreichend abgrenzbaren Teil der Bevölkerung. Deshalb hat die Behörde keinen Anfangsverdacht wegen Volksverhetzung oder einer anderen Straftat gesehen. Sie hat nach der Prüfung der inzwischen 2 Anzeigen kein Ermittlungsverfahren eingeleitet.
0: Das evangelische Johanneswerk in Bochum kritisiert die Finanzierung der Pflege in Deutschland. Die Pflegeversicherung begrenze das Armutsrisiko nicht ausreichend, sagt Geschäftsführer Bodo de Vries. Sie übernehme nur einen festen Betrag. Die Bewohner müssten dagegen den gesamten Rest der Heimkosten tragen. In NRW sind das inzwischen durchschnittlich rund 3.500 Euro im Monat. Das Johanneswerk betreibt auch den Buchenhof in Altenbochum. Dort greifen Bewohner teilweise auf ihr Erspartes zurück. Ist das Vermögen aufgebraucht, bleibt möglicherweise der Antrag auf Sozialhilfe. De Vries fordert deshalb eine grundlegende Pflegereform. Und jetzt das Wichtigste aus Deutschland und der Welt. Die USA verschärfen heute ihre Sanktionen gegen den Iran. Die Regierung von Präsident Donald Trump spricht von den bislang härtesten Maßnahmen und sieht den Konflikt damit in seiner Endphase. Teheran droht im Gegenzug, Öllieferungen durch die Straße von Hormuz zu blockieren. Die Vereinigten Arabischen Emirate haben bereits alle Handels- und Finanztransaktionen mit dem Iran eingestellt. Pakistan versucht unterdessen zu vermitteln. In vielen Wohnungen in Nordrhein-Westfalen müssen Rauchmelder demnächst ausgetauscht werden. Grund ist die Lebensdauer der Geräte. NRW hat die Rauchmelderpflicht 2017 eingeführt. Deshalb wurden Wohnungen bis

0: Ende 2016 nachgerüstet. Viele haben damals Rauchmelder mit 10-Jahres-Batterien installiert. Diese erreichen nun das Ende ihrer Lebensdauer. Vermieter müssen defekte Melder auf ihre Kosten ersetzen. Auch Eigentümer von selbstgenutzten Wohnungen sollten ihre Geräte von 2016 austauschen. Zurück nach Bochum. Auf der Brandtropstraße im Weidmar starten heute Bauarbeiten für einen sichereren Schulweg. Die Stadt baut an der Einmündung zur Behrendorfer Straße eine Querungsinsel für Fußgänger und passt die Gehwege an. Gleichzeitig verlegen die Stadtwerke dort und im weiteren Straßenverlauf neue Versorgungsleitungen. Außerdem werden Glasfaserkabel installiert. Während der Arbeiten regelt eine Baustellenampel den Verkehr. Voraussichtlich in den Herbstferien muss die Brandtropstraße vollständig gesperrt werden. Die Sperrung ist für den 19. bis zum 31. Oktober geplant. Für Autofahrer wird dann eine Umleitung ausgeschildert sein. 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
2: Mal sonnig, mal leicht bewölkt, dazu trocken heute bis 24 Grad, so sieht es aus, das Wetter. Morgen auch bis 24 Grad, dazu aber mehr Wolken und vereinzelt kann es morgen auch mal regnen, aber die Sonne kommt morgen auch immer mal wieder raus.
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2: Die A57 Krefeld-Nimwegen ist zwischen Goch und Kleve immer noch gesperrt nach einem Unfall. Aktuell 1 Kilometer Stau. Ihr braucht hier 9 Minuten länger. Und jetzt die längeren Staus ab 8 Minuten Zeitverlust. Die A1 Münster-Köln zwischen dem Kreuz Dortmund-Unna und dem Westhofener Kreuz 5 Kilometer Stau, 13 Minuten Zeitverlust. Die A3 Köln-Oberhausen zwischen Duisburg-Wedau und Oberhausen-Lierich 2 Kilometer Stau, 8 Minuten plus. Die A4 Aachen-Köln zwischen dem Kreuz Köln-West und Köln-Eifeltor, 3 Kilometer Stau, ihr braucht hier 11 Minuten länger. Und die A43 Münster-Recklinghausen zwischen Mahlsinsen und Recklinghausen-Herten, 1 Kilometer Stau, 8 Minuten. Gute Fahrt!
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2: Wo ist eigentlich die Zeit geblieben, bitte? Eine Woche Sommerferien, nur noch ein bisschen mehr als eine Woche und dann geht die Schule wieder los. Und falls ihr sagt, gut, mir egal, ich musste eh arbeiten. Ja, aber was sagt ihr denn dann zu dieser Tatsache? In 4 Monaten ist auch schon Weihnachten. Oh Gott, Laura Potting hier. Zeit geht viel zu schnell rum.

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0: Es ist schon irgendwie die härteste Woche in den Sommerferien, oder? Also für die Kiddies, weil irgendwie das Ende der Sommerferien unaufhaltsam auf sie zurast. Für die Eltern, weil ja, die Kiddies müssen ja auch so langsam wieder in so einen normalen Schlafrhythmus kommen, ein bisschen früher ins Bett und so. Naja, die Schüler in Bayern, die lachen sich ins Fäustchen. Bei denen hat noch nicht mal der erste Erholungseffekt eingesetzt. Die haben ja später Ferien. Aber tröstet euch, ihr habt einen starken Mann an eurer Seite.
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3: Ja, nee, ist klar. So. Wie stehen wir denn da? So sommertechnisch meine ich. Der ein oder andere ist gerade froh, dass er die Gummistiefel doch noch nicht in die gelbe Tonne geworfen hat. Und wo man in Niedersachsen, Hamburg und in Hessen und so weiter sagt, gut, dass die Saublagen wieder in die Schule müssen und die Lehrer mal wieder aus der Toskana zurückkommen. Ja, und da sagt man in NRW ganz entspannt, ja, wir haben ja noch gut 2 Wochen Ferien. Also offiziell eine, aber in der ersten Woche werden eh nur Filme geguckt, von denen, die da schon hingehen. Ja, und das ist doch auch gemein, wenn man in Dortmund wohnt und seinen Kindern erklären muss, dass die in Bayern gerade in der ersten Halbzeit der Ferien sind und erst Mitte September wieder in die neue Saison einsteigen. Da ist er wieder, dieser verdammte Bayern-Dusel. Warum ist das eigentlich so, dass die Bayern jedes Jahr als letztes in die Ferien gehen? Ganz einfach, wegen der traditionellen Heuernte. Das ist kein Witz, das ist der offizielle Grund. Weil nämlich der Karl, der Ferdinand, der Xaver, der Alois und die Zensi in den Ferien alle Urlaub auf dem Bauernhof machen, um Trecker zu fahren und die Wiese zu mähen. Ja, nee, ist klar. Ey, das ist doch alles Blödsinn und Quatsch, ey. Als wenn da in Bayern noch irgendeiner mit der Sense auf die Arme geht und Heu schneidet. Das wird doch seit 10 Jahren schon von selbstfahrenden Mähdreschern und Drohnen erledigt. Ich meine, wir reden über Bayern. Das fortschrittlichste Bundesland der Welt. Die machen doch sogar die Brezen und den Leberkäse schon lange mit der KI. Es gibt nur einen vernünftigen Grund, warum die Ferien in Bayern immer bis weit in den September gehen. Man möchte einfach, dass Eltern, Lehrer, Hausmeister und teilweise auch die Schüler fit und leistungsstark zum Oktoberfest wieder da sind.

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1: Mit Maite Albrecht. Guten Tag. Der Streit um den Rechtsanspruch auf eine Ganztagsbetreuung für Grundschulkinder geht weiter. Mehrere Kommunen prüfen eine Verfassungsklage. Die Bundesregierung hatte das Betreuungsangebot beschlossen. Die Kommunen sagen, der Bund beteilige sich aber nicht ausreichend an den Kosten. Eine erste Klage von 15 NRW-Kommunen vor dem Verwaltungsgericht Düsseldorf hatte keinen Erfolg, da sich das Gericht dafür nicht zuständig sieht. Der Städtetag prüft deshalb jetzt den Gang nach Karlsruhe. Die Gewerkschaft Erziehung und Wissenschaft lobte den Plan. Man habe gar keine andere Wahl, sagte GEW-Landeschefin Celik im Interview bei uns.
2: Aus meiner Sicht ist es völlig nachvollziehbar, dass die Kommunen diesen Weg der Klage prüfen. Der Bund schafft einen Rechtsanspruch, aber vor Ort müssen Städte und Gemeinden ihn umsetzen und einen erheblichen Teil der Kosten tragen. Die Landesregierung verspricht ein Ausführungsgesetz dazu mit klaren Mindeststandards und liefert nicht. Ich würde sagen, das ist keine gute Ausgangslage. Bund und Land müssen dafür sorgen, dass die Kommunen mit dieser Aufgabe finanziell nicht alleingelassen werden.
1: Ein weiteres Problem ist laut GEW die Qualität einer Ganztagsbetreuung. Selbst wenn man Plätze zur Verfügung stellen könnte, sei die Qualität der Betreuung Stand heute nicht gut. Es fehle vor allem an Personal und verbindlichen Qualitätsstandards, sagte Celik. Und das sind weitere Themen. Auf einer Autobahn in den Niederlanden ist ein Reisebus mit zwei Schulklassen aus Schleswig-Holstein verunglückt. Nach Angaben der Polizei wurden 8 Menschen verletzt, einige von ihnen schwer. Der Bus war am frühen Morgen mit einem Kleintransporter zusammengestoßen und anschließend umgekippt. Die USA haben ein für September geplantes großes Militärmanöver mit Südkorea abgesagt. Das teilte die südkoreanische Marine mit. Die US-Armee habe ihre Absage damit begründet, dass wegen der Lage im Nahen Osten nicht genug Truppen zur Verfügung stehen. Eigentlich üben südkoreanische und US-amerikanische Soldaten seit Jahren gemeinsam, einen nordkoreanischen Angriff abzuwehren. In Deutschland wird immer weniger übers Festnetz telefoniert. Das zeigt eine Umfrage des Portals Verivox. Demnach gaben im vergangenen Jahr nur noch 61% der Menschen an, gelegentlich das Festnetz zu nutzen. Im Jahr davor waren es noch 71%. Besonders stark sei die Festnetznutzung bei Menschen unter 29 Jahren zurückgegangen, heißt es. Die erste Runde im DFB-Pokal ist noch nicht zu Ende. Heute Abend gibt es noch einmal 4 Partien. Unter anderem müssen 2 Traditionsclubs aus NRW antreten. Aus der Sportredaktion Udo Kreuer.
3: Beide spielen in der Bundesliga und beide haben den DFB-Pokal schon in der Vereinsvitrine stehen. Die beiden Traditionsclubs, der 1. FC Köln und Schalke 04, sind heute aber erst einmal in der ersten Pokalrunde gefordert. Die Kölner müssen da bei den Würzburger Kickers auflaufen. Und bei Schalke 04 fiebert man nach dem Aufstieg dem Ligastart entgegen. Ein Pokalerfolg heute beim Hallischer FC aus der Regionalliga würde die Stimmung noch einmal steigern. Der SC Verl aus Liga 3 ist der 3. NRW-Club, der heute gefordert ist. Sie haben es zum ersten Mal in der Vereinsgeschichte mit dem Hamburger SV zu tun.
1: Und das waren die Nachrichten mit Maite Albrecht.
4: Das Bochum-Wetter. Viel Sonnenschein begleitet uns heute. Ab und zu sind mal so ein paar Quellwolken dabei, aber es bleibt meist trocken bei uns in Bochum bei bis zu 22 Grad.
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4: Vorsicht auf der A2 Oberhausen-Dortmund zwischen Herten und Kreuz-Recklinghausen. Hier sind Metallteile auf der Autobahn. Blitzer bei uns in Bochum stehen auf dem Hölterweg in Richtung Ruhrpark in Werne, da an der Kirche, auf der Südstraße Richtung Wattenscheider-Hellweg und auf der

0: Essener Straße in Wattenscheid in Richtung Bochum. Gute Fahrt.
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0: Mit Malte Harzem, schönen guten Morgen. Guten Morgen, es ist schon 14 Uhr. Aber da schadet vielleicht so ein Espresso nicht, oder? Sabina Carpenter jetzt, so ein bisschen Koffein, um wach zu werden für diesen schönen Nachmittag bei uns in Bochum.

0: Ich habe es mir schon wirklich oft vorgenommen, morgens nicht als erstes direkt aufs Handy zu gucken, sondern einfach mal in Ruhe aufzustehen. Das ist natürlich dann besonders schlau, wenn man sich dann vom Handy wecken lässt. Kann ja gar nicht klappen so. Aber vielleicht sollten so Leute wie wir, ich ziehe euch da jetzt einfach mal mit rein, könnt ihr jetzt nicht machen, aber vielleicht sollten so Leute wie wir einfach mal so ein Buch lesen, nämlich Die Macht der Muster. Der Untertitel ist, warum du tust, was du nicht willst und wie du das änderst. Geschrieben hat das ein Verhaltensexperte aus Bochum, Manuel Dierlinger. Und so einem könnte ich ja den ganzen Tag zuhören, wirklich. Ich finde das so spannend, weil was bei uns in den Köpfen so vorgeht, das erklärt er mit verschiedenen Figuren, zum Beispiel mit Ronny.
1: Ja, Ronny ist ein Roboter im Anzug. Ja, und der ist so die Figur.

0: für unseren inneren Autopiloten, für unsere ganzen Automatismen. Der beobachtet uns, wenn wir etwas machen, und speichert das dann ab. Also alles, was wir mal gelernt haben, macht er dann für uns automatisch. Und mit ihm müssen wir uns unterhalten, wenn wir unsere Gewohnheiten ändern wollen.
1: Denn so viele Sachen machen wir eigentlich immer ohne drüber nachzudenken, einfach aus Gewohnheit. Es gibt auch andere Figuren in diesem Buch. Clara Kante, die innere Kritikerin, oder Pepe. Und der Pepe, der will immer alles sofort auf morgen verschieben. Den kenne ich richtig gut. Mit diesen Figuren sollen wir besser verstehen, was denn so hinter unserem Verhalten steckt, warum wir das so machen, wie wir es machen. Und wenn wir das ändern wollen, ist laut Manuel Dierlinger vor allem eins wichtig.
0: Grundsätzlich geht es darum, bei Verhaltensänderungen und bei Anpassen von Gewohnheiten vor allem, das, was wir machen wollen, so einfach wie möglich zu gestalten. Und das, was wir nicht machen wollen, was wir vielleicht uns abgewöhnen wollen, so schwer wie möglich zu machen.
1: Heißt, ich könnte einfach das Handy im Flur liegen lassen und stattdessen ein Buch neben das Bett legen. Habe ich auch schon versucht, hat nicht geholfen. Vielleicht liegt es daran, dass ich mich vom Handy wecken lasse. Was der Verhaltensexperte sonst noch so erzählt, das könnt ihr euch anhören im Radio Bochum Sonntagsfrühstück. Er war gestern bei uns zum Interview. Und das findet ihr online auf radiobochum.de. Und wenn euch das wirklich interessiert, dann schiebt das nicht auf morgen. Sonst macht ihr es eh nicht. Oder gerne so nach 18 Uhr. Das ist okay, wenn meine Sendung vorbei ist. Dann könnt ihr es euch gerne in Ruhe anhören. 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
1: Guten Tag. Die Linie 308/318 ist heute schon seit Stunden unterbrochen. In den Straßenbahntunnel am Ruhrstadion war heute Morgen ein Auto gefahren und stecken geblieben, sodass keine Straßenbahn mehr fahren konnte. Schon am Bergmannsheil auf der Hattinger Straße stauten sich deswegen die Bahnen. Es wurde ein Busersatzverkehr eingerichtet. Feuerwehr und Bogestra bergen gerade das im Straßenbahntunnel feststeckende Auto. Wann im Anschluss der Straßenbahnverkehr wieder aufgenommen werden kann, ist unklar, sagte uns ein Sprecher der Bogestra. Nach erfolgreicher Bergung müsse erstmal die Strecke geprüft werden. Man hoffe, dass nicht allzu viel kaputt gegangen ist. Nach einer politischen Ansprache bei einem Konzert in Dortmund ermittelt die Staatsanwaltschaft nicht gegen Herbert Grönemeyer. Der Bochumer Musiker hat sich gegen Rechtsextremismus positioniert und dabei von rechten Ratten und Rassisten gesprochen. Annalena Fethke aus der Radio Bochum Nachrichtenredaktion. Wie genau argumentiert die Staatsanwaltschaft?
2: Entscheidend ist der genaue Bezug der Aussage. In einer Anzeige hat der Vorwurf gelautet, Grönemeyer habe Mitglieder und Wähler der AfD gemeint. Das hat die Staatsanwaltschaft in einem Tonmitschnitt aber nicht festgestellt. Seine Worte haben sich demnach allgemein gegen Rechte gerichtet. Dieser Begriff bezeichne keinen ausreichend abgrenzbaren Teil der Bevölkerung. Deshalb hat die Behörde keinen Anfangsverdacht wegen Volksverhetzung oder einer anderen Straftat gesehen. Sie hat nach der Prüfung der inzwischen zwei Anzeigen kein Ermittlungsverfahren eingeleitet.
1: Und jetzt das Wichtigste aus Deutschland und der Welt. Bei einem Busunfall in den Niederlanden mit Schülern aus Deutschland an Bord sind nach Polizeiangaben 8 Menschen verletzt worden, davon einige schwer. An Bord des Busses waren 2 Oberstufenklassen einer Schule aus Propstei in Schleswig-Holstein. Keiner sei lebensgefährlich verletzt worden, die meisten hätten Schnittverletzungen durch Glassplitter, hieß es. Im Baltikum sind nach den schweren Stürmen am Wochenende weiterhin viele Menschen ohne Strom. In Litauen waren am Morgen nach Angaben des nationalen Versorgers noch mehr als 120.000 Haushalte von der Stromversorgung abgeschnitten. Im benachbarten Lettland waren es über 87.000 Haushalte. Die Aufräumarbeiten könnten nach Einschätzung der Behörden noch bis zu mehrere Tage andauern. In ländlichen Gebieten sei zudem mit Verkehrsbehinderungen zu rechnen.
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1: Helen Brandt vom Reit-, Fahr- und Zuchtverein Bochum Nord hat 2 Medaillen bei der Reit-WM in Aachen geholt, genauer gesagt im Para-Dressurreiten. Die erste Medaille gab es am Samstag im Teamwettbewerb. Da hat Brandt mit 3 weiteren deutschen Reiterinnen Silber geholt und sich so bereits für die Paralympischen Spiele 2028 in Los Angeles qualifiziert. Am Sonntag konnte sie dazu im Einzelwettbewerb in der Kür in ihrer Startklasse Bronze holen. 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
0: Viel Sonnenschein begleitet uns heute. Ab und zu sind auch mal ein paar Quellwolken dabei. Aber es bleibt meist trocken bei bis zu 22 Grad. Und der Wind macht es ab und zu etwas frischer.
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0: Die A1 Münster-Köln zwischen Kreuz Dortmund-Unna und dem Westhofener Kreuz. 5 Kilometer Stau, 12 Minuten Zeitverlust. A43 Münster-Recklinghausen zwischen Mahl-Sinsen und Recklinghausen-Herten. 1 Kilometer Stau, da braucht ihr 6 Minuten länger. Geblitzt wird auf dem Hölterweg in Werne in Richtung Ruhrpark an der Kirche und auf der Südstraße Richtung Wattenscheider Hellweg sowie auf der Essener Straße in Wattenscheid in Richtung Bochum. Gute Fahrt!
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0: Mit Malte Harzem, schönen Tag euch.

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1: Mit Malte Albrecht. Guten Tag. Viele Rauchmelder in Wohnungen und Häusern in NRW sind in die Jahre gekommen. Weil sie nicht ewig halten, müssen sie von Zeit zu Zeit ausgetauscht werden. Thorsten Adolfs aus dem News-Team. Warum müssen ausgerechnet jetzt so viele Rauchmelder in NRW raus?
2: Weil vor genau 10 Jahren, Ende 2016, fast alle Wohnungen in NRW mit solchen Rauchmeldern ausgestattet werden mussten. Viele haben damals Geräte mit einer fest eingebauten Batterie gekauft. Und diese Batterien geben jetzt nach und nach den Geist auf. Das ist auch gut so, sagt der Verband Haus und Grund. Nicht nur die Batterie werde nach 10 Jahren schwächer, sondern auch die Technik im Inneren des Rauchmelders altere und verschmutze. Deshalb sei bei vielen Geräten ein einfacher Batteriewechsel oft gar nicht möglich und auch nicht sinnvoll.
1: Wer kümmert sich um den Austausch? Was müssen wir da beachten?
2: Diejenigen, die zur Miete wohnen, müssen gar nichts machen. Für den Austausch ist der Vermieter zuständig. Das heißt, er muss die alten Melder auf seine Kosten ersetzen. Man muss dann halt nur den Handwerkern den Zugang zur Wohnung ermöglichen, wenn die Geräte durch eine Firma ausgetauscht werden. Und wer Eigentümer ist oder in den eigenen 4 Wänden lebt, der ist natürlich selbst für den Austausch verantwortlich. Wichtig ist, beim Kauf darauf zu achten, dass die neuen Geräte ein CE-Zeichen haben und die geltenden Normen erfüllen. Übrigens, wer unsicher ist, ob der Rauchmelder überhaupt noch funktioniert, der kann das mit einem Knopfdruck am Gerät testen. Ertönt dann kein lautes Signal, ist es Zeit für einen Wechsel.
1: Dankeschön, Thorsten. Und das sind weitere Themen heute Nachmittag. Unionsfraktionschef Frei sieht die schwarz-rote Koalition vor einem arbeitsreichen Herbst. Viele Gesetzesvorhaben müssten bis Jahresende umgesetzt werden, sagte Frei vor einer CDU-Präsidiumssitzung in Berlin. Bei der Kabinettsklausur morgen und übermorgen soll es vor allem um die Wettbewerbsfähigkeit gehen, hieß es aus Teilnehmerkreisen. Die Weltmeere haben einen neuen Wärmerekord erreicht. Am Samstag lag die weltweite Durchschnittstemperatur an den Meeresoberflächen bei 21,1 Grad. Das sei der höchste Wert seit Beginn der Messungen vor fast 50 Jahren, meldet der EU-Klimadienst Copernicus. Die Experten warnen, je wärmer die Ozeane sind, desto größer sei das Risiko für Extremwetter. In China ruft Tesla fast 3 Millionen Autos zurück. Grund sind die versenkbaren Türgriffe. Sie können dazu führen, dass sich Autotüren bei einem Stromausfall nach einem Unfall nur schwer öffnen lassen. Auch 8 chinesische Hersteller rufen deshalb zig Autos zurück. Die mechanischen Notentriegelungen sollen nun besser gekennzeichnet werden. Gegen Herbert Grönemeyer wird es keine Ermittlungen geben. Das hat die Staatsanwaltschaft Dortmund nach 2 Strafanzeigen entschieden. Anlass war ein Konzert im Februar, bei dem sich Grönemeyer gegen Rechtsextremismus positioniert hatte. Die Anzeigen hatten ihm unter anderem Volksverhetzung vorgeworfen, weil er alle Mitglieder und Wähler der AfD rechte Ratten genannt haben soll. Die Auswertung eines Tonmitschnitts bestätigte zwar, dass Grönemeyer von rechten Ratten und Rassisten sprach, einen direkten Bezug zur AfD bestehe aber nicht, teilte die Staatsanwaltschaft mit. Demnach richtete sich die Aussage allgemein gegen Rechte. Deshalb sieht die Behörde keinen Anfangsverdacht. Und das waren die Nachrichten mit Malte Albrecht.
3: Das Bochum-Wetter. Viel Sonnenschein begleitet uns heute durch den Tag. Ab und zu sind mal ein paar Quellwolken dabei, aber es bleibt meist trocken bei bis zu 22 Grad. Und der Wind macht es ab und zu ein bisschen frischer.
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3: Vorsicht auf der A2 Dortmund-Oberhausen. Zwischen Recklinghausen Süd und Kreuz Recklinghausen. Hier besteht Gefahr durch ein kaputtes Auto auf dem Standstreifen und Gefahr durch Personen auf der Fahrbahn. Die A43 Münster-Recklinghausen zwischen Mahl-Sinsen und Recklinghausen-Herten. 3 Kilometer Stau, mindestens 13 Minuten plus. Wir schauen auf den Stadtverkehr in Bochum. Die B226 Dorstener Straße zwischen Nordring und der Anschlussstelle Bochum-Hamme. Da ist dichter Verkehr. Ihr braucht mindestens 5 Minuten länger. Und geblitzt wird auf dem Hölterweg in Werne in Richtung Ruhrpark an der Kirche, auf der Südstraße Richtung Wattenscheider Hellweg und auf der Essener Straße in Wattenscheid in Richtung Bochum. Gute und sichere Fahrt.
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3: Mit Malte Harzem. Hallo zusammen.

0: Billie Eilish mit Birds of a Feather bei Radio Bochum. Eine Gesellschaft muss sich daran messen lassen, wie sie mit ihren Kindern und ihren Alten umgeht. Das hat irgendein kluger Kopf irgendwann mal gesagt. Beides läuft gerade irgendwie nicht so richtig gut, ne?
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0: Die Kosten in den Pflegeheimen, die steigen und

0: steigen trotz Pflegeversicherung, zahlen Ältere einen Eigenanteil in NRW von über 3.500 Euro. Und der durchschnittliche Rentner bekommt so 2.000 Euro Rente. Das funktioniert ja nicht. Und da geht ganz schnell das Vermögen weg, das man sich über Jahrzehnte zusammengespart hat. Das ist auch im Buchenhof so. Das ist ein Pflegeheim in Altenbochum vom Evangelischen Johanneswerk. Die gemeinnützige GmbH darf keine Gewinne machen. Geschäftsführer Bodo de Vries ist gleichzeitig Sprecher der bundesweiten Initiative Pro Pflegereform.
1: Die Pflegeversicherung, die wir 1996 entwickelt haben, macht ihren Job nicht. Sie war eigentlich dafür da, das Armutsrisiko der Bewohner, wenn sie in die Langzeitpflege kommen, zu begrenzen, zu reduzieren.
0: Klappt aber nicht. Also irgendwas muss sich ändern. Der Bundestag entscheidet bald über eine Pflegereform. Da geht es aber um Kürzungen für die Bewohner der Pflegeheime und deren Angehörige. Das ist alles sehr schwer. Martin Brambring hat zwei Angehörige im Buchenhof, Mutter und Tante. Beide haben zum Glück was gespart. Das reicht aber natürlich nicht ewig, ne?
2: Nur diese Vermögenssituation ist endlich. Der Verbrauch wird absehbar eintreten in der Zukunft. Und dann wird es halt für beide nicht mehr möglich sein, die Unterbringungskosten aus eigenen Mitteln zu decken.
0: Dann muss man zum Sozialamt. In einer Gesellschaft, die immer älter wird, ist das wirklich nicht gerade eine schöne Aussicht für die Zukunft. Wir sprechen darüber hier bei Radio Bochum, weil es viele gibt, die das betrifft.
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Freitag rausgekommen, Musik von Sam Smith, und zwar aus seinem neuen Album Hazel Eyes. Hier kommt Constant Companion. 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

0: The Bangles mit Eternal Flame bei Radio Bochum. Es ist 3:30. Tom Gerdmann ist hier und bringt euch auf den neuesten Stand in den Radio Bochum Nachrichten.
1: Guten Tag. Die Linie 308/318 war heute über Stunden unterbrochen. In den Tunnel am Ruhrstadion war heute Morgen ein PKW gefahren und stecken geblieben, sodass keine Straßenbahn mehr fahren konnte. Hintergrund war nach Angaben der Bogestra ein medizinischer Notfall. An den Enden des Tunnels am Bergmannsheil auf der Hattinger Straße und an der Kastropper Straße stauten sich deswegen die Bahnen. Es wurde ein Busersatzverkehr eingerichtet. Feuerwehr und Bogestra haben das im Straßenbahntunnel feststeckende Auto mittlerweile geborgen und abtransportiert. Die Bogestra versuche jetzt, den regulären Straßenbahnbetrieb wieder aufzunehmen, so ein Sprecher. Man hoffe, dass nicht allzu viel kaputt gegangen ist. Die Staatsanwaltschaft Dortmund hat kein Ermittlungsverfahren gegen Herbert Grönemeyer eingeleitet. Zwei Strafanzeigen haben sich auf eine politische Ansprache des Bochumer Musikers bei einem Konzert am 17. Februar in Dortmund bezogen. Grönemeyer hat sich dort gegen Rechtsextremismus positioniert und von rechten Ratten und Rassisten gesprochen. Den in einer Anzeige behaupteten Bezug auf Mitglieder und Wähler der AfD hat die Staatsanwaltschaft in einem Tonmitschnitt nicht festgestellt. Der allgemeine Begriff Rechte bezeichne keinen ausreichend abgrenzbaren Teil der Bevölkerung. Deshalb sieht die Behörde keinen Anfangsverdacht wegen Volksverhetzung oder einer anderen Straftat. Und jetzt das Wichtigste aus Deutschland und der Welt. Im deutschen Maschinenbau sorgen die niedrigen Füllstände der Gasspeicher für Unruhe. Im Maschinen- und Anlagenbau werde Erdgas in vielen kritischen Prozessen benötigt. Der Branchenverband VDMA nimmt auch die Bundesregierung in die Pflicht. Versorger, Großhandel und letztlich auch die Regierung hätten eine klare Verantwortung für die Versorgungssicherheit. Man appelliere daher nachdrücklich an die Verantwortlichen, rechtzeitig aktiv zu werden und ausreichende Vorräte sicherzustellen. Die Ukraine hat zum 35. Jahrestag ihrer Unabhängigkeit weitere westliche Militärhilfe für den Kampf gegen den russischen Angriffskrieg erhalten. Die EU genehmigte neue Rüstungshilfen im Wert von 6,1 Milliarden Euro. Die Mittel seien für Flugabwehrsysteme, Raketen, Munition und Radaranlagen vorgesehen, teilte die EU-Kommission mit.
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1: Helen Brandt vom Reitfahr- und Zuchtverein Bochum Nord hat zwei Medaillen bei der Reit-WM in Aachen geholt, genauer gesagt im Para-Dressurreiten. Die erste Medaille gab es am Samstag im Teamwettbewerb. Da hat Brandt mit drei weiteren deutschen Reiterinnen Silber geholt und sich so bereits für die Paralympischen Spiele in Los Angeles qualifiziert. Am Sonntag konnte sie dazu im Einzelwettbewerb in der Kühe in ihrer Startklasse Bronze holen. 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
0: Viel Sonne heute bei uns in der Stadt. Ab und zu sind mal ein paar Wolken dabei, aber es bleibt trocken bei bis zu 22 Grad.
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0: Die A43 Münster-Recklinghausen zwischen Malsinsen und Recklinghausen-Herten. Hier sind 2 Kilometer Stau, da braucht ihr 10 Minuten länger. Und geblitzt wird auf dem Hölterweg in Werne in Richtung Ruhrpark an der Kirche, auf der Südstraße Richtung Wattenscheider Hellweg und auf der Essener Straße in Wattenscheid in Richtung Bochum. Gute Fahrt.
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0: Mit Malte Harzem, hallo zusammen und einen schönen Montag.

0: Es ist die härteste Woche in den Sommerferien, weil sie so langsam zu Ende geht. Aber ihr habt ja Atze, das hilft ja auch.
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3: Ja, nee, ist klar. So. Wie stehen wir denn da, so sommertechnisch meine ich? Der ein oder andere ist gerade froh, dass er die Gummistiefel doch noch nicht in die gelbe Tonne geworfen hat. Und wo man in Niedersachsen, Hamburg und in Hessen und so weiter sagt, gut, dass die Saublagen wieder in die Schule müssen und die Lehrer mal wieder aus der Toskana zurückkommen. Ja, und da sagt man in NRW ganz entspannt, ja, wir haben ja noch gut 2 Wochen Ferien. Also offiziell eine, aber in der ersten Woche werden eh nur Filme geguckt, von denen, die da schon hingehen. Ja, und das ist doch auch gemein, wenn man den Kindern erklären muss, dass die in Bayern gerade in der ersten Halbzeit der Ferien sind und erst Mitte September wieder in die neue Saison einsteigen. Da ist er wieder, dieser verdammte Bayern-Dusel. Warum ist das eigentlich so, dass die Bayern jedes Jahr als letztes in die Ferien gehen? Ganz einfach, wegen der traditionellen Heuernte. Das ist kein Witz, das ist der offizielle Grund. Weil nämlich der Karl, der Ferdinand, der Xaver, der Alois und die Zenzi in den Ferien alle Urlaub auf dem Bauernhof machen, um Trecker zu fahren und die Wiese zu mähen. Ja, nee, ist klar. Ey, das ist doch alles Blödsinn und Quatsch, ey. Als wenn da in Bayern noch irgendeiner mit der Sense auf die Arme geht und Heu schneidet. Das wird doch seit 10 Jahren schon von selbstfahrenden Mähdreschern und Drohnen erledigt. Ich meine, wir reden über Bayern. Das fortschrittlichste Bundesland der Welt. Die machen doch sogar die Brezen und den Leberkäse schon lange mit der KI. Es gibt nur einen vernünftigen Grund, warum die Ferien in Bayern immer bis weit in den September gehen. Man möchte einfach, dass Eltern, Lehrer, Hausmeister und teilweise auch die Schüler fit und leistungsstark zum Oktoberfest wieder da sind. Quasi ein nahtloser Übergang vom Chianti zum Bockbier.
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1: Mit Malte Albrecht. Guten Tag. Das neue Heizungsgesetz der schwarz-roten Bundesregierung sorgt für hitzige Debatten. Ein Gutachten kommt jetzt zu dem Ergebnis, dass das Gesetz verfassungsrechtlich auf wackeligen Beinen steht. Thorsten Adolfs aus den Nachrichten. Was genau kritisiert denn der wissenschaftliche Dienst der Bundesregierung an dem neuen Gesetz?
2: Ja, das Problem ist, dass eine verbindliche Regelung für das Ende fossiler Brennstoffe bis zum Jahr 2045 im aktuellen Gesetz nur als Auftrag an die Regierung formuliert ist. Festgeschrieben ist das im Gesetzestext nicht. Und

0: Gutachter sagen jetzt, so eine Aufforderung sei rechtlich nicht bindend. Erschwerend hinzu kommt, dass es große Fragezeichen gibt, ob die Versorgung mit grünen Brennstoffen in Zukunft überhaupt in ausreichendem Maße klappt. Das ist nämlich alles andere als sicher. Außerdem sehen die Experten Konflikte mit dem EU-Recht. Sie konnten durch die bisherigen Anpassungen bei der Neugestaltung des Gesetzes nicht ausgeräumt werden, sagen sie.
1: Wie geht es jetzt weiter? Was bedeutet das für die Betroffenen?
0: Ja, die Lage bleibt für alle, die planen, ihre Heizung zu modernisieren, erstmal unübersichtlich. Weil das Gesetz jetzt rechtlich so stark unter Beschuss steht, haben Umweltorganisationen wie die Deutsche Umwelthilfe schon juristische Schritte dagegen angekündigt. Der Grünen-Abgeordnete Kellner, der das Gutachten in Auftrag gegeben hat, sagt, für Union und SPD seien die Ergebnisse hochnotpeinlich. Er fordert von der Regierung, die Missstände im Gesetzestext zu beheben. Wer gerade vor einer Investition in eine neue Heizungsanlage steht, sollte sich auf jeden Fall gut beraten lassen, ob die gewählte Technik langfristig wirklich auf der sicheren Seite ist. Denn seit heute wissen wir, dass sich die gesetzlichen Vorgaben durch Klagen oder Nachbesserungen kurzfristig auch noch ändern könnten.
1: Dankeschön, Thorsten. Und nun weitere Nachrichten. Die AOK warnt vor milliardenschweren Kosten, falls Abnehmspritzen Kassenleistung werden sollten. Je nach Patientenzahl könnten bis zu 45 Milliarden Euro pro Jahr fällig werden, sagte Bundesverbandschefin Reimann den Funke-Zeitungen. Zuvor hatte die Vorsitzende des gemeinsamen Bundesausschusses Obten-Drenk eine Kostenübernahme von Abnehmspritzen bei schwerer Adipositas ins Gespräch gebracht. Pünktlich zum Unabhängigkeitstag der Ukraine hat die EU neue Rüstungshilfen genehmigt. Für Flugabwehrsysteme, Raketen, Munition und Radaranlagen gibt es 6,1 Milliarden Euro extra. EU-Kommissionspräsidentin von der Leyen sagte, so zeige Europa, dass die Unterstützung unerschütterlich und konkret sei. Die Menschen in Deutschland haben offenbar wieder richtig Lust auf große Kinoerlebnisse. Die Kinobetreiber feiern das beste Halbjahr seit der Corona-Pandemie. Insgesamt wurden seit Januar fast 48 Millionen Kinotickets verkauft. Das entspricht einem Umsatz von mehr als 500 Millionen Euro. Für den Rest des Jahres sieht die Prognose sogar noch etwas besser aus. Die Branche hofft auf insgesamt 100 Millionen verkaufte Tickets. Grund für den Optimismus sind die neuen Blockbuster, wie etwa der neue Spider-Man-Film. Ganz vorne in der Gunst der Kinobesucher liegen im Moment unter anderem Animationsfilme und Fortsetzungen von Kultklassikern. Und das waren die Nachrichten mit Malte Albrecht.
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3: Viel Sonne heute bei uns in der Stadt. Ab und zu können auch mal so ein paar Wolken dabei sein, aber es bleibt trocken bei bis zu 22 Grad.
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3: Die A40 ist in Dortmund zwischen Bochum-Hamme und Harpen. 3 Kilometer Stau, da braucht ihr 10 Minuten länger. Die A42 Dortmund-Kamp-Lindfort zwischen Gelsenkirchen-Zentrum und Kreuz-Essen-Nord. 4 Kilometer Stau, da mindestens 10 Minuten. Geblitzt wird auf dem Hölterweg in Werne in Richtung Ruhrpark, auf der Südstraße Richtung Wattenscheider Hellweg und auf der Essener Straße in Wattenscheid in Richtung Bochum. Gute Fahrt!
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3: Mit Malte Harzem. Hallo zusammen.

0: Holly Hepperstone, To Love Somebody. Um gleich 4:15 bei Radio Bochum. Wir kennen es wahrscheinlich alle, dieses schlechte Gefühl, wenn man sich was vorgenommen hat und man es dann nicht schafft. Weniger Süßigkeiten essen oder weniger am Handy hängen. Der Tipp, einfach mal zusammenreißen, der bringt dann einfach gar nichts. Darüber hat der Bochumer Verhaltensexperte Manuel Dierlinger ein Buch geschrieben. Das heißt, die Macht der Muster, warum du tust, was du nicht willst. Und wie du das änderst.
1: Es ist eine erzählte Geschichte, es ist kein trockenes Sachbuch und da geht es um den Nico, der sein Leben am Anfang nicht so gut im Griff hat. Und ich spoiler ein bisschen, das ändert sich im Laufe der Zeit. Er lernt die inneren Figuren, die Aspekte unserer Persönlichkeit, die uns automatisch handeln lassen, nach und nach kennen. Und dieser ganze Zirkus hilft ihm am Ende, dann auch ein bisschen voranzukommen.
0: Ja, diese Figuren sind zum Beispiel die innere Kritikerin Clara Kante oder Pepe, der König der Couch, der uns irgendwie immer sagt, dass wir alles ja noch später machen können. Dass wir bestimmte Sachen vor uns herschieben, hat laut Manuel Dierlinger auch einen Grund.
1: Das ist Entlastung. Ja? Also du hast keinen Bock auf die Wäsche. Es gibt Gründe, warum wir das nicht machen. Meist ist es Schiss vor Anstrengung. Oder vor sozialer Ablehnung, das ist bei der Wäsche wahrscheinlich nicht der Fall. Und ich kann dir sagen, wann du dich um deine Wäsche kümmerst, wenn du nämlich deine Steuererklärung machen musst.
0: Ja, oder wenn man feststellt, Mist, für morgen habe ich nichts mehr an Klamotten zu tragen. Dann ist natürlich die Wäsche klar, wenn man Steuererklärung machen muss, das kleinere Übel und auch eine schöne Ablenkung. Aber wie wir aus diesen Mustern ausbrechen können, das hat er uns erzählt im Radio Bochum Sonntagsfrühstück. Das komplette Interview findet ihr zum Nachhören auf radiobochum.de.
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0: Wuppertal Richtung Recklinghausen zwischen Herne-Eickel und Kreuz-Herne. Hier ist eine ungesicherte Unfallstelle und Vorsicht auf der Unistraße in der Hustadtstadt einwärts. Da sind Metallteile auf der Straße. Es ist 16:30. Tom Gerdmann ist da und hat die Radio Bochum Nachrichten mit dem Wichtigsten aus der Stadt.
1: Guten Tag. Die Straßenbahnlinie 308/318 war heute über Stunden unterbrochen. In den Tunnel am Ruhrstadion in Richtung Innenstadt war heute Morgen ein PKW gefahren und stecken geblieben, sodass keine Straßenbahn mehr fahren konnte. Hintergrund war ein medizinischer Notfall. Die betroffene Fahrerin fuhr orientierungslos etwa einen Kilometer durch den Tunnel und hatte Glück, dass ihr keine Straßenbahn entgegenkam. Sie wurde durch den Rettungsdienst der Feuerwehr Bochum medizinisch erst versorgt. Danach wurde die Patientin zur weiteren Untersuchung und Behandlung in ein Bochumer Krankenhaus transportiert. Es wurde ein Busersatzverkehr eingerichtet. Feuerwehr und Bogestra haben das im Straßenbahntunnel feststeckende Auto mittlerweile geborgen und abtransportiert. Die Bogestra versuche jetzt, den regulären Straßenbahnbetrieb wieder aufzunehmen, so ein Sprecher der Bogestra. Nach einer politischen Ansprache bei einem Konzert in Dortmund ermittelt die Staatsanwaltschaft nicht gegen Herbert Grönemeyer. Der Bochumer Musiker hat sich gegen Rechtsextremismus positioniert und dabei von rechten Ratten und Rassisten gesprochen. Annalena Fethke aus der Radio Bochum Nachrichtenredaktion, wie genau argumentiert die Staatsanwaltschaft?
2: Entscheidend ist der genaue Bezug der Aussage. In einer Anzeige hat der Vorwurf gelautet, Grönemeyer habe Mitglieder und Wähler der AfD gemeint. Das hat die Staatsanwaltschaft in einem Tonmitschnitt aber nicht festgestellt. Seine Worte haben sich demnach allgemein gegen Rechte gerichtet. Dieser Begriff bezeichne keinen ausreichend abgrenzbaren Teil der Bevölkerung. Deshalb hat die Behörde keinen Anfangsverdacht wegen Volksverhetzung oder einer anderen Straftat gesehen. Sie hat nach der Prüfung der inzwischen 2 Anzeigen kein Ermittlungsverfahren eingeleitet.
1: Und jetzt das Wichtigste aus Deutschland und der Welt. Im deutschen Maschinenbau sorgen die niedrigen Füllstände der Gasspeicher für Unruhe. Im Maschinen- und Anlagenbau wird der Erdgas in vielen kritischen Prozessen benötigt. Der Branchenverband VDMA nimmt dabei auch die Bundesregierung in die Pflicht. Versorger, Großhandel und letztlich auch die Regierung hätten eine klare Verantwortung für die Versorgungssicherheit. Die Ukraine hat zum 35. Jahrestag ihrer Unabhängigkeit weitere westliche Militärhilfe für den Kampf gegen den russischen Angriffskrieg erhalten. Die EU genehmigte neue Rüstungshilfen im Wert von 6,1 Milliarden Euro. Die Mittel seien für Flugabwehrsysteme, Raketen, Munition und Radaranlagen vorgesehen, teilte die EU-Kommission mit.
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1: Helen Brandt vom Reit-, Fahr- und Zuchtverein Bochum Nord hat 2 Medaillen bei der Reit-WM in Aachen geholt, genauer gesagt im Para-Dressurreiten. Die erste Medaille gab es am Samstag im Teamwettbewerb. Da hat Brandt mit 3 weiteren deutschen Reiterinnen Silber geholt und sich so bereits für die Paralympischen Spiele 2028 in Los Angeles qualifiziert. Am Sonntag konnte sie dazu im Einzelwettbewerb in der Kür in ihrer Startklasse Bronze holen. 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
0: Viel Sonne heute, ab und zu sind mal ein paar Wolken dabei, aber es bleibt trocken bei bis zu 22 Grad.
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0: Der 43 Recklinghausen-Wuppertal zwischen Kreuz-Herne und Herne-Eickel. Da gab es einen Unfall, die Unfallstelle ist auf der linken Spur, 1 Kilometer Stau dahinter, da braucht ihr 10 Minuten länger. A 42 Kamp-Lintfort-Dortmund zwischen Herne-Warne und Herne-Baukau, 3 Kilometer Stau, 7 Minuten plus. A 42 Dortmund-Kamp-Lintfort zwischen Gelsenkirchen-Zentrum und Kreuz-Essen-Nord, 4 Kilometer Stau, 1/2 Stunde plus. Und die A 43 nochmal, diesmal Wuppertal Richtung Recklinghausen. Zwischen Bochum-Riemke und Kreuz-Herne 1 Kilometer, da 5 Minuten plus. Geblitzt wird auf dem Hölterweg in Werne in Richtung Ruhrpark in der Kirche und auf der Südstraße Richtung Wattenscheider Hellweg sowie auf der Essener Straße in Wattenscheid in Richtung Bochum. Gute Fahrt!
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0: Es ist ein richtig schöner sonniger Nachmittag bei uns in der Stadt. Ich bin Malte Harzem, schön, dass ihr dabei seid.

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0: Zum fünften Mal, dass wir das machen. Immer Theater mit Dani, der Radio Bochum Live-Podcast auf der Bühne. Heute Abend um 18 Uhr geht's los. Dani Rösner begrüßt euch heute und sie ist auch schon am Start. Das Gelände hat ja schon auf. Und Dani, ich habe gerade gesagt, auf der Bühne, aber heute ist alles ein bisschen anders, ne?
1: Genau, dieses Jahr ist alles ein bisschen anders, weil der Veranstalter Heri Reiphöhler, der hat sich was ganz Besonderes ausgedacht. Ich war ja die Jahre davor auf der Piazzetta-Bühne, eine etwas kleinere, dann auf der Piazza-Bühne. Und jetzt aber, damit das Ganze wieder so eine intime Atmosphäre hat, habe ich einen Stammtisch quasi gebaut bekommen. Vor mir stehen Bierbänke und wir sitzen auf Hockern oder stehen, haben einen Moritz-Fiege-Tisch und um uns herum sind Lichterketten. Das ist alles ganz lauschig.
0: Also ganz nah und ganz persönlich könnt ihr heute dabei sein, wenn Danis Gäste kommen, nämlich Bochums Oberbürgermeister Jörg Luckert, den kennst du ja schon, und heute auch dabei der VfL-Trainer Uwe Rösler. Der kommt ja zum ersten Mal zu dir in den Podcast und das ist ja auch für den VfL Bochum gerade eine recht spannende Zeit, ne?
1: Ich bin total erleichtert, Malte, weil gestern haben wir ja im Pokal gewonnen. Ich habe mich gefragt, wie wäre es eigentlich gewesen, wenn wir nicht gewonnen hätten? Hätte er dann hier vielleicht schlecht gelaunt auf der Bühne gesessen? Ich bin ganz happy und ich bin gespannt, wie das so wird, weil es ist ja quasi eine Verabredung zu dritt. Den einen kenne ich schon ein bisschen und den anderen kenne ich quasi nur von Pressekonferenzen und vom Spielfeldrand.
0: Das sind ja prominente Gäste, die du da zum Teil heute sogar kennenlernst. Dani, bist du da eigentlich noch aufgeregt bei sowas?
1: Schon. Also ich gucke jetzt hier auf diese Bühne und ich denke so, wow, krass, dass ich das gleich mache. Mache ich das wirklich gleich? Und eine Freundin fragte mich genau das gestern, bist du eigentlich aufgeregt? Und ich habe gesagt, ja, schon. Und sie hat gesagt, doch toll, wann ist man denn eigentlich nochmal aufgeregt im Leben?
0: Ich glaube besonders, ich glaube besonders aufgeregt bist du dann wahrscheinlich auch morgen.
1: Genau, die VfL-Cheftrainerin Kira Malinowski und eine Spielerin Amelie Völsing. Freue ich mich auch richtig drauf, weil endlich mal zwei Frauen hier auf der Bühne beim Zeltfestival bei Immer Theater mit Dani.
0: Immer Theater mit Dani, der Radio Bochum Podcast heute live beim Zeltfestival Ruhr ab 18 Uhr. Dani, wir sind ganz gespannt.
1: Super, ich auch.

0: Leonie mit Don't Worry hier bei Radio Bochum am Nachmittag um gleich 10 Minuten vor 5. Hier kommt Evanescence mit My Immortal. Ich bin Malte Harzem, schön, dass ihr dabei seid.
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1: Mit Malte Albrecht, schönen guten Tag. Schon seit Monaten rumort es bei Volkswagen. Jetzt sind Teile der Belegschaft aber so richtig sauer auf den Konzern. Sie kritisieren offen den Kurs, den der Vorstand fährt. Thorsten Adolfs aus dem News-Team. Was genau beschäftigt die VW-Mitarbeiter gerade so sehr?
2: Also so richtig angespannt ist die Stimmung, seit der Betriebsrat eine interne Umfrage unter den Beschäftigten durchgeführt hat. Und darin haben sie ihrem Unmut über den Vorstand Luft gemacht. Die Mitarbeiter fühlen sich durch die Kommunikation von oben herab total verunsichert. Desaströs sei das, was da öffentlich verbreitet wurde, heißt es. Und sie haben schlichtweg Angst um ihre Jobs. Die Mitarbeiter interessiert vor allem, wie es mit den Standorten in Zukunft weitergehen soll. Ob der VW

0: VW-Konzern noch mehr Stellen abbauen muss und wie VW in Zukunft eigentlich wieder Kunden überzeugen will. Diese Themen haben nach Angaben des Betriebsrats im Intranet von VW besonders viele Likes bekommen.
1: Wie reagiert das Unternehmen auf die krisenhafte Stimmung?
0: Konzernchef Blume macht keinen Hehl daraus, dass die Lage mehr als kritisch ist. Er sagt ganz offen, dass VW aktuell einfach zu wenig verdient, um den Umbau aus eigener Kraft finanzieren zu können. Der Konzern ist demnach zu groß, zu langsam und viel zu kompliziert aufgebaut. Bald muss Blume den Beschäftigten Antworten auf die drängendsten Fragen geben. Gleich 9 außerordentliche Betriebsversammlungen stehen an, um Klarheit zu schaffen. Los geht es schon morgen mit einem Treffen in Wolfsburg. Dann wird sich zeigen, wie der Vorstand das Vertrauen der Mitarbeiter zurückgewinnen will.
1: Thorsten, vielen Dank. Und das sind weitere Themen. In Berlin ist heute unter Leitung von Parteichef und Bundeskanzler Merz die CDU-Spitze zu ihrem ersten Treffen nach der Sommerpause zusammengekommen. Aus Teilnehmerkreisen hieß es, Merz habe die Präsidiumsrunde auf die anstehenden Reformen eingeschworen. Bei der Kabinettsklausur morgen und übermorgen wolle er den Fokus auf die Wettbewerbsfähigkeit der deutschen Wirtschaft legen. Israel hat weitere mutmaßliche Mitglieder der islamistischen Terrororganisation Hamas getötet, die am Massaker vom 7. Oktober 2023 beteiligt gewesen sein sollen. Das teilte die israelische Armee mit. Israel will nach Medienberichten alle am Massaker Beteiligten aufspüren und gezielt töten. 2700 von insgesamt 5000 Terroristen seien schon getötet worden, heißt es. In Köln formiert sich wieder Protest gegen den Rüstungskonzern Rheinmetall. Das Antikriegsbündnis Rheinmetall entwaffnen schlägt vom 1. bis zum 6. September ein Protestcamp auf. Geplant sind auch 2 Demos, das hat die Polizei bestätigt. Im vergangenen Jahr war es bei Protesten zu Zusammenstößen mit der Polizei gekommen. Fast jeder oder jede Zweite in Deutschland kann sich vorstellen, künftig einen menschenähnlichen Roboter im Haushalt zu haben. Das ist das Ergebnis einer Umfrage des Digitalverbands Bitkom. Besonders gefragt wäre demnach Hilfe beim Aufräumen, Putzen oder beim Einräumen der Einkäufe. Aber ein bisschen gruselig finden viele das dann doch. 46% finden menschenähnliche Roboter in den eigenen 4 Wänden unheimlich. Mehr als die Hälfte fürchtet außerdem, die Kontrolle über das eigene Zuhause zu verlieren. Und das waren die Nachrichten mit Malte Albrecht.
2: Ja, dafür muss man erstmal Kontrolle über das Zuhause haben.
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2: Viel Sonne heute, ab und zu sind mal ein paar Wolken dabei, aber es bleibt trocken bei bis zu 22 Grad und frischem Wind. In der Nacht haben wir dann meist klaren Himmel, Temperaturen sinken nochmal auf 11 bis 10 Grad und morgen früh erstmal Sonne, gegen Abend dann Regen.
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2: Die A42 Kamp-Lindfort-Dortmund zwischen Gelsenkirchen-Bismarck und Kreuz-Herne. 4 Kilometer Stau, 10 Minuten plus. A42 Dortmund-Kamp-Lindfort zwischen Gelsenkirchen-Zentrum und Kreuz-Essen-Nord. 4 Kilometer, 14 Minuten. A43 Wuppertal-Recklinghausen zwischen Kreuz-Bochum und Herne. 5 Kilometer, 20 Minuten. Und die 43 Recklinghausen-Wuppertal zwischen Kreuz-Recklinghausen und Bochum-Riemke. 4 Kilometer Stau, da 10 Minuten. Geblitzt wird auf dem Zeppelin-Dampf kurz vor der Ruhrstraße Richtung Hattingen. Danke Dieter. Außerdem auf dem Hölterweg Richtung Ruhrpark. Auf der Südstraße Richtung Wattenscheider Hellweg und auf der Essener Straße Richtung Bochum. Gute Fahrt!
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2: Mit Malte Harzem, euch einen schönen Feierabend.

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1: Vorsicht auf der A42, Emscher Schnellweg Kamm-Lindfahrt Richtung Dortmund zwischen Herne-Börnich und Castrop-Rauxel-Bladenhorst. Hier sind Personen auf der Fahrbahn. Fahrt also vorsichtig und kommt gut an.

Taylor Swift, I knew it, I knew you. Country Sound, den man von ihr kennt und was da alles drin ist in dem Song, das merkt man gar nicht so beim ersten Hinhören. Schlagzeug, Streicher, zwei Saxophone, Klavier, Banjo, Gitarre, Celesta, Mandoline, Mellotron, da ist wirklich alles drin. Und natürlich, das habe ich fast vergessen, die Mundharmonika. Die sticht raus, die hört man. Hier ist Radio Bochum am Nachmittag, jetzt mit Musik von Lady Gaga. Hier ist Pokerface. 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

0: Heute ist schön, oder?
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0: Wir hatten ja heute viel Sonne, bis zu 22 Grad, frischer Wind, das ist doch sehr angenehm. Aber klar, wenn man jetzt abends noch draußen sitzt, dann merkt man schon, es wird schon kühl die Nacht. Heute bis zu 10 Grad, da braucht man auf jeden Fall draußen noch einen Pulli oder eine Decke. Und wie geht's weiter diese Woche bei uns in Bochum? Morgen ziehen nach einem sonnigen Start immer mehr Wolken ran und die können dann morgen Abend ein bisschen Regen bringen. Mittwoch gibt's dann Schauer und Gewitter, es wird aber immer wärmer mit um die 25 Grad. Also der Sommer ist noch nicht vorbei. Donnerstag dann schwül warm bei bis zu 28, 29 Grad. Und es bleibt aber weiter wechselhaft. Sonne, Wolken im Wechsel. Dann kann es auch schon erste Schauer und Gewitter geben am Donnerstag. Besonders vor allem auch in der Nacht auf Freitag. Und diese Schauer und Gewitter bringen dann ab Freitag auch wieder Abkühlung zu uns in die Stadt.
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1: Guten Tag. Die Linie 308-318 war heute über Stunden unterbrochen. In den Tunnel am Ruhrstadion war heute Morgen ein Pkw gefahren und stecken geblieben, sodass keine Straßenbahn mehr fahren konnte. Hintergrund war ein medizinischer Notfall. Die betroffene Fahrerin fuhr orientierungslos etwa einen Kilometer durch den Tunnel und hatte Glück, dass ihr keine Straßenbahn entgegenkam. Sie wurde durch den Rettungsdienst der Feuerwehr Bochum medizinisch erst versorgt. Danach wurde die Patientin zur weiteren Untersuchung und Behandlung in ein Bochumer Krankenhaus transportiert. Es wurde ein Busersatzverkehr eingerichtet. Feuerwehr und Bogestra haben das im Straßenbahntunnel versteckende Auto mittlerweile geborgen und

0: transportiert. Die Bogestra versuche jetzt, den regulären Straßenbahnbetrieb wieder aufzunehmen, so ein Sprecher der Bogestra. Die Staatsanwaltschaft Dortmund hat kein Ermittlungsverfahren gegen Herbert Grönemeyer eingeleitet. Zwei Strafanzeigen haben sich auf eine politische Ansprache des Bochumer Musikers bei einem Konzert am 17. Februar in Dortmund bezogen. Grönemeyer hat sich dort gegen Rechtsextremismus positioniert und von rechten Ratten und Rassisten gesprochen. Den in einer Anzeige behaupteten Bezug auf Mitglieder und Wähler der AfD hat die Staatsanwaltschaft in einem Tonmitschnitt nicht festgestellt. Der allgemeine Begriff Rechte bezeichnet keinen ausreichend abgrenzbaren Teil der Bevölkerung. Und jetzt das Wichtigste aus Deutschland und der Welt. Im deutschen Maschinenbau sorgen die niedrigen Füllstände der Gasspeicher für Unruhe. Im Maschinen- und Anlagenbau werde Erdgas in vielen kritischen Prozessen benötigt. Der Branchenverband VDMA nimmt auch die Bundesregierung in die Pflicht. Versorger, Großhandel und letztlich auch die Regierung hätten eine klare Verantwortung für die Versorgungssicherheit. Die Ukraine hat zum 35. Jahrestag ihrer Unabhängigkeit weitere westliche Militärhilfe für den Kampf gegen den russischen Angriffskrieg erhalten. Die EU genehmigte neue Rüstungshilfen im Wert von 6,1 Milliarden Euro. Die Mittel seien für Flugabwehrsysteme, Raketen, Munition und Radaranlagen vorgesehen, teilte die EU-Kommission mit.
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0: Helen Brandt vom Reitfahr- und Zuchtverein Bochum-Nord hat zwei Medaillen bei der Reit-WM in Aachen geholt, genauer gesagt im Para-Dressurreiten. Die erste Medaille gab es am Samstag im Teamwettbewerb. Da hatte Brandt mit drei weiteren deutschen Reiterinnen Silber geholt und sich so bereits für die Paralympischen Spiele 2028 in Los Angeles qualifiziert. Am Sonntag konnte sie dazu im Einzelwettbewerb in der Kür in ihrer Startklasse Bronze holen. 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
2: Wir haben viel Sonne heute Abend. Ab und zu sind mal ein paar Wolken dabei, aber es bleibt trocken bei bis zu 22 Grad und etwas frischem Wind. Die Nacht geht so weiter. Wir haben meist klaren Himmel über Bochum, Temperaturen 11 bis 10 Grad und morgen früh dann auch erstmal wieder Sonne. Gegen Abend ist dann Regen möglich.
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2: Die A40 Dortmund-Duisburg zwischen Bochum-Wattenscheid-West und Essen-Frillendorf. 3 Kilometer Stau, 12 Minuten braucht ihr länger. A43 Recklinghausen-Wuppertal zwischen Kreuzherne und Bochum. 1 Kilometer Stau, 5 Minuten plus. In Bochum die B226 Dorstener Straße zwischen Nordring und der Anschlussstelle Bochum-Hamme. Da ist dichter Verkehr, auch da 5 Minuten plus. Und geblitzt wird bei uns auf dem Zeppelindamm kurz vor der Ruhrstraße Richtung Hattingen, auf dem Hölterweg in Werne Richtung Ruhrpark, auf der Südstraße Richtung Wattenscheider Hellweg und auf der Essener Straße in Richtung Bochum. Gute Fahrt!
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2: Ganz entspannt geht's Richtung Feierabend, jetzt mit Musik von Teddy Swims. Hier ist Mr. Know-It-All. Ich bin Malte Harzem. Hallo.

0: Tuesday, den Song an einem Montag zu spielen. Das passt ungefähr so viel wie das jetzt hier. Nämlich Musiker, die jetzt kommenden Winter ein Weihnachtsalbum raushauen, die sitzen da jetzt tatsächlich im Sommer schon dran. Bei The Boss House war das zum Beispiel schon so.
1: Der Song ist im Spätsommer entstanden. Ich saß also in Badehose bei 35 Grad auf der Terrasse, schön mit Blick aufs Meer, zur Abkühlung, zwischendurch Planschen im Pool. So habe ich dann in diesem hochsommerlichen Surrounding unsere Christmas-EP fertig gemixt.
0: Ja, und auch die No Angels haben ihr Weihnachtsalbum schön im Sommer gemacht.
2: Ich habe dann den ganzen Sommer immer so Weihnachtslieder als Ohrwurm gehabt. Und es waren wirklich die heißesten Tage des Jahres. Und wir standen dann in diesem Studio so mit Kulisse und Tannenbaum und Geschenken und dann dicken Winterpulli.
0: Ja, und deswegen jetzt hier bei uns 4 Monate vor Weihnachten natürlich die No Angels. You better watch out, you better not cry. Ach komm, nee, muss auch nicht, ne?
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1: 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Das war's von mir. Ich bin Malte Harzer und wünsche euch einen schönen Montagabend. Jetzt habe ich hier noch Destiny's Child mit Survivor und danach R.E.M. mit Losing My Religion. Schön, dass ihr dabei wart. Wir hören uns morgen ab 14 Uhr wieder. Ciao, macht's gut.

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1: Mit Malte Albrecht. Schönen guten Abend. Der Streit um den Rechtsanspruch auf eine Ganztagsbetreuung für Grundschulkinder geht weiter. Mehrere Kommunen prüfen eine Verfassungsklage. Die Bundesregierung hatte das Betreuungsangebot beschlossen, der Bund beteilige sich aber nicht ausreichend an den Kosten, sagen die Kommunen. Eine erste Klage von 15 NRW-Kommunen vor dem Verwaltungsgericht Düsseldorf hatte keinen Erfolg, da sich das Gericht dafür nicht zuständig sieht. Der Städtetag prüft deshalb jetzt den Gang nach Karlsruhe. Die Gewerkschaft Erziehung und Wissenschaft lobte den Plan, man habe gar keine andere Wahl, sagte GEW-Landeschefin Schelig im Interview bei uns.
2: Aus meiner Sicht ist es völlig nachvollziehbar, dass die Kommunen diesen Weg der Klage prüfen. Der Bund schafft einen Rechtsanspruch, aber vor Ort müssen Städte und Gemeinden ihn umsetzen und einen erheblichen Teil der Kosten tragen. Die Landesregierung verspricht ein Ausführungsgesetz dazu mit klaren Mindeststandards und liefert nicht. Ich würde sagen, das ist keine gute Ausgangslage. Bund und Land müssen dafür sorgen, dass die Kommunen mit dieser Aufgabe finanziell nicht alleingelassen werden.
1: Ein weiteres Problem ist laut GEW auch die Qualität einer Ganztagsbetreuung. Selbst wenn man Plätze zur Verfügung stellen könnte, sei die Qualität der Betreuung Stand heute nicht gut. Es fehle vor allem an Personal und verbindlichen Qualitätsstandards, sagte Celik. Und das sind weitere Themen. Die Ukraine feiert heute ihren 35. Unabhängigkeitstag. Präsident Zelensky nutzte seine Rede an die Nation für eine Kampfansage an Kreml-Chef Putin. Er kündigte weiteren Widerstand gegen die russische Invasion an. Die EU stellte der Ukraine weitere 6,1 Milliarden Euro für Flugabwehrsysteme, Raketen, Munition und Radaranlagen bereit. Nach den schweren Stürmen am Wochenende sind in Litauen und Lettland noch immer Zehntausende Haushalte ohne Strom. Laut den nationalen Versorgern hatten vor allem umgestürzte Bäume für Schäden am Netz gesorgt. Die Aufräumarbeiten könnten noch mehrere

0: Tage dauern, heißt es. Bei den Stürmen waren 2 Menschen ums Leben gekommen, mehrere weitere wurden verletzt. In Bochum ist ein Auto in einen Straßenbahntunnel gefahren. Laut Feuerwehr hatte die 63-jährige Fahrerin einen medizinischen Notfall. Sie fuhr orientierungslos etwa 1 Kilometer durch den Tunnel und hatte Glück, dass ihr keine Straßenbahn entgegenkam. Die Frau wurde vom Rettungsdienst versorgt. Für die Bergung des Autos blieb die Strecke gut 4 Stunden gesperrt. Viele ChatGPT-Nutzer bekommen seit heute Werbung angezeigt. Betroffen sind in Deutschland und anderen europäischen Ländern alle, die die kostenlose Version oder den günstigsten Bezahltarif Go verwenden. Der US-Betreiber OpenAI hatte diesen Schritt schon vor einigen Tagen angekündigt. Demnach erscheinen die Anzeigen unter den Antworten und werden als gesponsert gekennzeichnet. OpenAI betont, Anzeigenkunden hätten keinen Einfluss auf die Antworten des Chatbots. Das Unternehmen sucht schon länger nach Wegen, mit dem Dienst Geld zu verdienen. In den USA gibt es solche Werbung schon seit Anfang des Jahres. Und das waren die Nachrichten mit Malte Albrecht.
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2: Heute war es ja die ganze Zeit sehr sonnig. Morgen geht es im Norden NRWs genauso weiter, bei um die 23 Grad und viel Sonnenschein. Im Süden ziehen dickere Wolken auf, da sind auch ein paar Regenschauer mit dabei. Ab Donnerstag, da tun wir dann richtig ordentlich was für unsere Flusspegel. Ab dann Regenschauer den ganzen Rest der Woche.
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2: Die längsten Staus ab 10 Minuten Zeitverlust. A2 Dortmund-Oberhausen zwischen Oberhausen-Königshardt und Kreuz-Oberhausen eine Viertelstunde kommt hier oben drauf. A3 Arnheim-Köln zwischen Dienstlaken-Süd und Kreuz-Oberhausen-West eine halbe Stunde. A4 Aachen-Köln zwischen Kreuz-Köln-West und Köln-Eifeltor vor der Gewichtskontrolle 23 Minuten. In der Gegenrichtung zwischen Dreieck Köln-Heumer und Kreuz-Köln-Süd auch vor der Gewichtskontrolle 10 Minuten plus. Und dann noch die A46 Düsseldorf-Wuppertal zwischen Wuppertal-Katernberg und Wuppertal-Wichlinghausen 5 Kilometer auch hier fast eine halbe Stunde plus.
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2: Gleich 2 Sachen aus den 90s haben wir jetzt für euch. Einmal Nick Kamen aus den 90s mit I Promised Myself. Und ich bin auch aus den 90s. Ich bin Niklas Lünebach, wünsche euch einen richtig schönen Abend mit uns.

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0: 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Es ist 6:30.
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2: Mit Tom Gärtmann, guten Abend. Die Linie 308-318 war heute über Stunden unterbrochen. In den Tunnel am Ruhrstadion war heute Morgen ein PKW gefahren und stecken geblieben, sodass keine Straßenbahn mehr fahren konnte. Hintergrund war ein medizinischer Notfall. Die betroffene Fahrerin fuhr orientierungslos etwa 1 Kilometer durch den Tunnel und hatte Glück, dass ihr keine Straßenbahn entgegenkam. Sie wurde durch den Rettungsdienst der Feuerwehr Bochum medizinisch erst versorgt. Danach wurde die Patientin zur weiteren Untersuchung und Behandlung in ein Bochumer Krankenhaus transportiert. Die Staatsanwaltschaft Dortmund hat kein Ermittlungsverfahren gegen Herbert Grönemeyer eingeleitet. 2 Strafanzeigen hatten sich auf eine politische Ansprache des Bochumer Musikers bei einem Konzert am 17. Februar in Dortmund bezogen. Grönemeyer hatte sich dort gegen Rechtsextremismus positioniert und von rechten Ratten und Rassisten gesprochen.

0: Den in einer Anzeige behaupteten Bezug auf Mitglieder und Wähler der AfD hatte die Staatsanwaltschaft in einem Tonmitschnitt nicht festgestellt. Und jetzt das Wichtigste aus Deutschland und der Welt. Die Ukraine hat zum 35. Jahrestag ihrer Unabhängigkeit weitere westliche Militärhilfe für den Kampf gegen den russischen Angriffskrieg erhalten. Die EU genehmigte neue Rüstungshilfen im Wert von 6,1 Milliarden Euro. Die Mittel seien für Flugabwehrsysteme, Raketen, Munition und Radaranlagen vorgesehen, teilte die EU-Kommission mit. Die Landeswahlleiterin in Sachsen-Anhalt, Christa Diekmann, weist Spekulationen zurück, die Briefwahl sei unsicher und leicht manipulierbar. Diese Behauptungen, egal von wem erhoben, seien nicht neu. Zuvor hatte AfD-Co-Chef Tino Chrupalla vor der Landtagswahl am 6. September Zweifel daran gesät, dass bei der Briefwahl alles mit rechten Dingen zugeht. Und zum Sport. Im Talentwerk des VfL Bochum wird es eine personelle Veränderung geben. Max Kögel, zuletzt sportlicher Leiter des Übergangsbereichs von der U16 bis zur U21, wird den VfL Bochum nach 12 Jahren Tätigkeit auf eigenen Wunsch verlassen. Kögel wechselt zur Bundesliga, ehemals DFL, bei der er die Stelle als Manager Fußballförderung Nachwuchs antreten wird. 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
0: Heute Nacht trocken bei 12 Grad, morgen dann Sonne und Wolken im Mix, dabei trocken bei Höchstwerten um 21 Grad.
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0: Geblitzt wird unter anderem auf dem Zeppelindamm kurz vor der Ruhrstraße Richtung Hattingen versteckt. Zwischen zwei LKWs steht dort ein grauer Caddy. Wenn ihr einen Blitzer melden wollt, einen Unfall oder einen Stau, das geht ganz einfach über unsere kostenlose Radio Bochum Hotline 0800 98 5 98 50. 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
2: Niklas Lühnebach ist hier für euren Montagabend und jetzt mit Musik von Tiffany Harris. Vertigo ist das. Und danach der Song, den jedes Mädchen mit dem Namen Ella einfach nur hasst. Ella, Ella für euch.

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0: Es ist die Phase der Sommerferien, wo ihr euren Kindern auf gar keinen Fall erzählen dürft, was nächste Woche ansteht. Ja, zumindest war das bei mir immer so. Das war verboten, darüber zu reden. Weil meine Eltern mir gesagt haben, ach so, Kind, ne, übrigens, nächste Woche beginnt die Schule, war wieder. Das kannst du mir doch nicht sagen. Bist du bekloppt? Ich muss doch hier diese eine Woche, muss ich jetzt noch auskosten, bevor die Bitch. Ach, es war immer schlimm. Also genießt doch die Ferien. Vor allem in Bayern ist das relativ easy, weil die haben ja gerade erst mal damit angefangen.
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3: Ja, nee, ist klar. So, wie stehen wir denn da? So sommertechnisch meine ich. Der ein oder andere ist gerade froh, dass er die Gummistiefel doch noch nicht in die gelbe Tonne geworfen hat. Und wo man in Niedersachsen, Hamburg und in Hessen und so weiter sagt, gut, dass die Saublagen wieder in die Schule müssen und die Lehrer mal wieder aus der Toskana zurückkommen. Ja, und da sagt man in NRW ganz entspannt, ja, wir haben ja noch gut 2 Wochen Ferien. Also offiziell eine, aber in der ersten Woche werden eh nur Filme geguckt, von denen, die da schon hingehen. Ja, und das ist doch auch gemein, wenn man in Dortmund wohnt und seinen Kindern erklären muss, dass die in Bayern gerade in der ersten Halbzeit der Ferien sind und erst Mitte September wieder in die neue Saison einsteigen. Da ist er wieder, dieser verdammte Bayern-Dusel. Warum ist das eigentlich so, dass die Bayern jedes Jahr als letztes in die Ferien gehen? Ganz einfach, wegen der traditionellen Heuernte. Das ist kein Witz, das ist der offizielle Grund. Weil nämlich der Karl, der Ferdinand, der Xaver, der Alois und die Zenzi in den Ferien alle Urlaub auf dem Bauernhof machen, um Trecker zu fahren und die Wiese zu mähen. Ja, nee, ist klar. Ey, das ist doch alles Blödsinn und Quatsch, ey. Als wenn da in Bayern noch irgendeiner mit der Sense auf die Arme geht und Heu schneidet. Das wird doch seit 10 Jahren schon von selbstfahrenden Mähdreschern und Drohnen erledigt. Ich meine, wir reden über Bayern. Das fortschrittlichste Bundesland der Welt. Die machen doch sogar die Brezen und den Leberkäse schon lange mit der KI. Es gibt nur einen vernünftigen Grund, warum die Ferien in Bayern immer bis weit in den September gehen. Man möchte einfach, dass Eltern, Lehrer, Hausmeister und teilweise auch die Schüler fit und leistungsstark zum Oktoberfest wieder da sind. Quasi ein nahtloser Übergang vom Chianti zum Bockbier.
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1: Mit Malte Albrecht, schönen guten Abend. Aus den Weltmeeren werden Temperaturrekorde gemeldet und das ist kein Grund zur Freude. Experten des EU-Klimadienstes Copernicus warnen jetzt vor den Folgen für Klima und Natur. Thorsten Adolfs aus dem News-Team, die Forscher haben neue Zahlen veröffentlicht.
2: Ja, und sie sagen, dass wir am vergangenen Wochenende die Marke von durchschnittlich 21,1 Grad geknackt haben. Das ist ein neuer Rekordwert, der den bisherigen Höchststand von vor knapp 2,5 Jahren nochmal übertrifft. Seit 1979 beobachten sie die Entwicklung, dass die Weltmeere immer wärmer werden. Und das sei ein sehr deutliches Zeichen, dass die Ozeane massiv unter Druck stehen, sagen sie. Auch der Zeitpunkt erstaunt die Fachleute, denn normalerweise sind die Werte im Frühjahr am höchsten. Sie begründen die aktuelle Entwicklung mit dem Klimawandel und sagen, dass die Meere zusätzlich durch das Wetterphänomen El Niño angeheizt werden.
1: Was bedeutet dieser Rekord für unsere Umwelt und unser Wetter?
2: Die Erwärmung der Ozeane hat handfeste Folgen für uns alle. Das Potsdam-Institut für Klimafolgenforschung zum Beispiel warnt, dass wir beim weltweiten Korallensterben schon den Kipppunkt überschritten haben. Außerdem gefährdet die Wärme nach Angaben der Wissenschaftler empfindliche Ökosysteme und Küstenregionen. Weil wärmeres Wasser mehr Feuchtigkeit an die Luft abgibt, müssen wir in Zukunft öfter mit extremen Niederschlägen und stärkeren Stürmen rechnen. Gleichzeitig verlieren die Ozeane ihre wichtige Funktion als natürlicher Puffer, weil sie Kohlendioxid schlechter aufnehmen können. Das ist eine direkte Folge des CO2-Ausstoßes, der die Erde durch die Verbrennung von Öl, Gas und Kohle langfristig weiter aufheizen wird.
1: Dankeschön, Thorsten. Und das sind weitere Nachrichten. Die Sommerpause ist vorbei, auch für Bundeskanzler Merz und die Union. Beim ersten regulären Treffen der CDU-Spitze ging es unter anderem um die Kabinettsklausur morgen. Die Bundesregierung stehe vor einem arbeitsreichen Herbst, sagte der neue Unionsfraktionschef Frei. In Frankreich gilt künftig auch für die Oberstufe ein Handyverbot an Schulen. Präsident Macron hat ein entsprechendes Gesetz in Kraft gesetzt. Bisher galt das Verbot schon für die Grund- und Mittelstufe. Die EU-Kommission will die Heringsbestände in der westlichen Ostsee besser schützen. Dafür sollen die Fangmöglichkeiten stark eingeschränkt werden. Geplant ist, dass im kommenden Jahr die bisherige Ausnahme für die kleine Küstenfischerei wegfällt. Sie betrifft den Großteil der deutschen Ostseefischer. In Großbritannien sorgt ein tragischer Unfall für eine hitzige Debatte über gefährliche Social-Media-Trends. Bei einem Frontalzusammenstoß waren 5 Teenager und 2 Polizisten ums Leben gekommen. Die Jugendlichen waren als Geisterfahrer auf einer Schnellstraße

0: Straße unterwegs. In Medien wurde zunächst über einen möglichen TikTok-Trend mit riskanten Fahrvideos spekuliert. Die Polizei sagt aber, dafür gebe es in diesem Fall keine Hinweise. Die Regierung und die Medienaufsicht in Großbritannien forderten die Social-Media-Plattformen trotzdem auf, solche Videos sofort zu löschen. Erst vor gut einer Woche hatte in Irland ein Unfall eine ähnliche Debatte ausgelöst. Und das waren die Nachrichten mit Malte Albrecht.
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2: Heute war es ja sehr trocken und sonnig und morgen geht es zumindest im Norden NRWs genauso weiter bei maximal 23 Grad. Am Abend kommen ein paar Wolken auf, ansonsten viel Sonnenschein. Im Süden sieht es etwas anders aus. Da haben wir den ganzen Tag ein paar dickere Wolken, die lassen auch schon ein paar Regenschauer runter. Am Mittwoch wird es auch noch so ein bisschen durchwachsener. Am Donnerstag, da wird es dann ungemütlich den ganzen Rest der Woche dann immer mal wieder mit Regenschauern und dickeren Wölkchen.
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2: Da haben wir noch zwei längere Staus. Einmal die A3 Arnheim-Köln. Zwischen Dienstlaken Süd und Kreuz Oberhausen-West dauert es eine halbe Stunde länger. Und auf der 46 Düsseldorf-Wuppertal zwischen Wuppertal-Katernberg und Wuppertal-Wichlinghausen. 2 Kilometer Stau dauert 20 Minuten länger. Allen unterwegs, gute Fahrt, kommt gut durch.
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2: Ferien- und Urlaubszeit, sie neigt sich langsam dem Ende und da können wir eigentlich mal drauf schauen, was wir so alles erlebt haben. Manchmal nimmt man sich ja gar nicht die Zeit, um so richtig zurückzublicken. Ist ja viel passiert. Ja, man fliegt in Urlaub, man trifft sich mit Freunden, man geht an den See, man trinkt irgendwo schön einen Gin Tonic bei irgendeinem Konzert abends oder sonst irgendwas. Wir schauen gleich mal darauf, was eure Urlaubshighlights in diesem Jahr waren. Gibt's gleich zum Beispiel nach Tate McRae.

0: es waren zwar jetzt erst 6 Wochen Sommerferien, aber es fühlt sich dann doch wieder an, als wären die gestern erst gestartet. Aber nein, nächste Woche beginnt wieder der normale Wahnsinn. Die Kinder quengeln wieder, weil sie in die Schule müssen. Wir müssen wieder ins Büro. Und der eine nervige Kollege, der Sommerurlaub hatte, ist auch wieder da. Toll, ja, aber bevor wir über diese ganzen Sachen nachdenken, lassen wir doch lieber die positiven Sachen noch mal ein bisschen Revue passieren. Was habt ihr so alles erlebt denn in eurem Urlaub?
1: Ja, Mallorca. Ja, wir waren in einem Wasserpark gewesen, haben den Geburtstag von der Jüngsten gefeiert. Im Aquarium waren wir auch gewesen, sehr richtig, ja. Ja, wo war es noch gut?
2: Im Pool. Der war groß und man konnte viel planschen und vom Beckenrand springen.
3: Nach Korfu, Griechenland. Ja, wir haben uns Fahrräder ausgeliehen und sind einmal so die Nordküste entlang gefahren. Und da waren auch so schöne Klippen und so, die wir uns angeguckt haben. Also echt schön.
4: Also unser Leben in Barcelona war sehr kompliziert. Wir haben bis 18, 19 Uhr geschlafen und dann sind wir abends nur an den Strand gegangen. Mehr gab es da für uns nicht.
0: Geil. Also ihr habt auch noch eine Woche Zeit, um genau das jetzt noch zu machen.
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0: Es ist 7:30.
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2: Mit Tom Gärtmann, guten Abend. Die Linie 308-318 war heute über Stunden unterbrochen. In den Tunnel am Ruhrstadion war heute Morgen ein PKW gefahren und stecken geblieben, sodass keine Straßenbahn mehr fahren konnte. Hintergrund war ein medizinischer Notfall. Die betroffene Fahrerin fuhr orientierungslos etwa einen Kilometer durch den Tunnel und hatte Glück, dass ihr keine Straßenbahn entgegenkam. Sie wurde durch den Rettungsdienst der Feuerwehr Bochum medizinisch erst versorgt. Danach wurde die Patientin zur weiteren Untersuchung und Behandlung in ein Bochumer Krankenhaus transportiert. Die Staatsanwaltschaft Dortmund hat kein Ermittlungsverfahren gegen Herbert Grönemeyer eingeleitet. Zwei Strafanzeigen hatten sich auf eine politische Ansprache des Bochumer Musikers bei einem Konzert am 17. Februar in Dortmund bezogen. Grönemeyer hatte sich dort gegen Rechtsextremismus positioniert und von rechten Ratten und Rassisten gesprochen. Den in einer Anzeige behaupteten Bezug auf Mitglieder und Wähler der AfD hatte die Staatsanwaltschaft in einem Tonmitschnitt nicht festgestellt. Und jetzt das Wichtigste aus Deutschland und der Welt. Die Ukraine hat zum 35. Jahrestag ihrer Unabhängigkeit weitere westliche Militärhilfe für den Kampf gegen den russischen Angriffskrieg erhalten. Die EU genehmigte neue Rüstungshilfen im Wert von 6,1 Milliarden Euro. Die Mittel seien für Flugabwehrsysteme, Raketen, Munition und Radaranlagen vorgesehen, teilte die EU-Kommission mit. Die Landeswahlleiterin in Sachsen-Anhalt, Christa Diekmann, weist Spekulationen zurück, die Briefwahl sei unsicher und leicht manipulierbar. Diese Behauptungen, egal von wem erhoben, seien nicht neu. Zuvor hatte AfD-Co-Chef Tino Chrupalla vor der Landtagswahl am 6. September Zweifel daran gesät, dass bei der Briefwahl alles mit rechten Dingen zugeht. Und zum Sport. Im Talentwerk des VfL Bochum wird es eine personelle Veränderung geben. Max Kögel, zuletzt sportlicher Leiter des Übergangsbereichs von der U16 bis zur U21, wird den VfL Bochum nach 12 Jahren Tätigkeit auf eigenen Wunsch verlassen. Kögel wechselt zur Bundesliga, ehemals DFL, bei der er die Stelle als Manager Fußballförderung Nachwuchs antreten wird. 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
1: Das Bochum-Wetter.
2: Heute Nacht trocken bei 12 Grad, morgen dann Sonne und Wolken im Mix, dabei trocken bei Höchstwerten um 21 Grad.
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2: Geblitzt wird unter anderem auf dem Zeppelindamm kurz vor der Ruhrstraße Richtung Hattingen versteckt. Zwischen zwei LKWs steht dort ein grauer Caddy. 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
3: Vorsicht auf der A4 bitte. Aachen Richtung Köln auf der Autobahnauffahrt Köln-Klettenberg, da hat es einen Unfall gegeben. Auf der A44 Aachen-Mönchengladbach zwischen Titz und Kreuz-Jackerath, da besteht ebenfalls Gefahr durch eine Unfallstelle, da auf allen Fahrstreifen. Die längsten Staus A3 Arnheim-Köln zwischen Kreuz-Oberhausen und Kreuz-Oberhausen-West, eine Viertelstunde kommt da oben drauf. Und auf der 4 Aachen-Köln zwischen Kreuz-Köln-West und Köln-Klettenberg dauert es 10 Minuten länger.
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3: Und da haben wir jetzt heute Abend den King of Pop wieder zu Besuch. Das ist Michael Jackson mit Smooth Criminal. Und Smooth Criminal heißt ja eigentlich so viel wie eleganter Verbrecher. Aber wer weiß, Smooth kann ja auch glatt bedeuten. Vielleicht ist Michael Jackson ein sehr schlechter Einbrecher, aber dafür immer frisch rasiert.
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0: Howdy, Partner! Das hieß es gestern wieder in Bonn beim Kunstrasen. Da gab es nämlich ein Konzert von den Boss Hoss. Und jetzt könnt ihr euch quasi einmal alles vorstellen, was bei so einem Konzert dabei ist. Genauso war's und mit noch ein bisschen mehr. Denn wir haben beim Ticket Call VIP-Karten verlost. Carina hatte die gewonnen. Und Kollegin Katrin Teske aus der Musikredaktion, die hat sie mit begleitet nach Bonn.
1: Getroffen haben wir uns am Einlass. Da haben wir uns erst einmal die schicken VIP-Bändchen abgeholt. Und Carina und ihre Schwester Melanie waren schon sehr gespannt und hatten eine genaue Wunschvorstellung vom Abend.
2: Natürlich die von nahe zu sehen, das wäre halt total cool. Und ich hoffe, dass das Essen gut ist.
1: Und genau diese Kombination, die haben sie bekommen. Carina und Melanie hatten total Glück. Sie durften mit uns ins Backstage und The Boss Hoss treffen.
2: Ich bin gerade völlig geflasht. Sowas habe ich noch nie erlebt und kann mir noch gar nicht vorstellen, die echt zu treffen.
1: Die Aufregung war ganz groß. Tourbusse, die Bühne von hinten, der Catering-Bereich der Stars. Es gab so viel zu sehen, aber das Highlight war natürlich dieser Moment.
3: Hallo, willkommen.
2: Hi.
1: Elek und Sascha von The Boss Hoss persönlich zu treffen.
2: Ich bin völlig überwältigt. Oh mein Gott, ich kann die Tattoos im Detail sehen.
1: Das hat die Vorfreude auf das Konzert natürlich noch größer gemacht. Aber nicht nur unsere Gewinnerinnen haben sich dann darauf gefreut. Elek meinte das hier.
4: Also wir sind sehr gerne hier. Ich glaube, das dritte oder vierte Mal. Ich weiß nicht genau. Und es ist immer wieder wunderschön, weil es eine

0: Gasthaus haben 21 Lieder gerockt, mitsamt Pyrotechnik, Konfettikanonen, einem Handylichtermeer bei Jolene, tollen Fanmomenten. Es war sogar ein Fan extra aus Amerika, aus Idaho angereist. Überall waren Cowboyhüte, Cowboyboots, Holzfällerhemden. Es hat sich ein bisschen wie ein Konzert im Wilden Westen angefühlt. Und das abgerundet mit leckeren Drinks und Snacks, ein totales Highlight.
1: Das war fantastisch, absolut großartig und super Event. Auch dieser VIP-Bereich, sowas habe ich noch nie erlebt.
0: Also Fazit, gutes Konzert, super schönes spontanes Treffen mit The Boss House und ein Abend, den man einfach wiederholen will. 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
1: Ich bin Tine Klimach. Die EU hat neue Rüstungshilfen für die Ukraine im Wert von 6,1 Milliarden Euro genehmigt. Die Mittel seien für Flugabwehrsysteme, Raketen, Munition und Radaranlagen vorgesehen, teilte die EU-Kommission mit. Die Zusage aus Brüssel erreichte Kiew am 35. Unabhängigkeitstag der Ukraine, der heute mit internationalen Gästen begangen wird.
2: Präsident Zelensky nutzte seine Rede zum Unabhängigkeitstag für eine Kampfansage an Kreml-Chef Putin. Die Ukraine werde weiter um ihre Souveränität kämpfen, sagte Zelensky in Kiew. Die Welt müsse zusammenstehen, um Russland in die Knie zu zwingen. Zelensky forderte auch mehr Unterstützung für sein Land. Verlangt hatte er allein gestern von der EU 30 Milliarden Euro für die Verteidigung des Landes. Aus Moskau, Ulf Mauder.
1: AOK-Chefin Carola Reimann hat die telefonische Krankschreibung als gutes Mittel verteidigt, gerade in Zeiten von Infektionsfällen. So könnten Ansteckungen vermieden und medizinisches Personal geschützt werden, sagte sie den Zeitungen der Funke Mediengruppe. Eine missbräuchliche Nutzung könne die AOK nicht feststellen. Die schwarz-rote Koalition will die Möglichkeit zur telefonischen Krankschreibung abschaffen. Autobauer Volkswagen steckt tief in der Krise. Zehntausende Arbeitsplätze stehen im Zuge eines Sparprogramms auf der Kippe. In einer internen Umfrage übt die VW-Belegschaft massive Kritik am Konzernvorstand.
3: Wegen der desaströsen Kommunikation nach außen durch den Vorstand seien die Mitarbeiter und deren Familien verunsichert und verängstigt, so heißt es in einem eigentlich firmeninternen Artikel. Schon länger ist bekannt, dass bis 2030 rund 50.000 Stellen in Deutschland wegfallen sollen. Diese bereits geplanten Einsparungen reichen allerdings nicht aus. Also wie schlimm wird's tatsächlich? Ab morgen gibt's 9 Betriebsversammlungen. Hier könnte es Details auch zu möglichen Werksschließungen geben. Uli Reitinger, Nachrichtenredaktion.
1: Die Weltmeere sind so warm wie noch nie seit Beginn der Messungen im Jahr 1979. Die durchschnittliche Meeresoberflächentemperatur habe am vergangenen Samstag ihren höchsten jemals gemessenen Wert erreicht, teilte der Klimawandeldienst des EU-Programms Copernicus in Bonn mit. Der Rekord sei am 22. August mit einer Temperatur von 21,1 Grad aufgestellt worden, womit der bisherige Rekord von 21,09 Grad im März 2024 übertroffen worden sei. Das waren die Nachrichten mit Tine Klimach.
0: Das Bochum-Wetter.
4: Heute war es ja die ganze Zeit sehr sonnig. Morgen geht es im Norden NRWs genauso weiter, bei um die 23 Grad und viel Sonnenschein. Im Süden ziehen dickere Wolken auf, da sind auch ein paar Regenschauer mit dabei. Ab Donnerstag, da tun wir dann richtig ordentlich was für unsere Flusspegel. Ab dann Regenschauer den ganzen Rest der Woche.
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4: Vorsicht auf der A4 Aachen in Richtung Köln. An der Autobahnauffahrt Köln-Klettenberg hat es einen Unfall gegeben. Da besonders vorsichtig fahren. Genauso wie auf der A44 Aachen in Richtung Mönchengladbach. Zwischen Titz und Kreuz-Jackerath hat es gekracht. Eine Unfallstelle auf allen Fahrstreifen. Und dann haben wir noch einen Stau auf der A4 Aachen-Köln. Zwischen Kreuz-Köln-West und Köln-Eiffeltor. 3 Kilometer Stau. Eine Viertelstunde kommt da oben drauf.
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0: Ja, Niklas Lüneburger, Entschuldigung, ich bin gerade ein bisschen verwirrt, weil hier steht so ein kleines Kerlchen bei mir im Studio. Was willst du denn eigentlich?
1: E.T. zu Hause telefonieren.
0: Wirklich? Sicher? Das ist mal was Neues, weil immerhin in Deutschland, das hat jetzt eine Umfrage des Vergleichportals Verivox ergeben, geht die Festnetznutzung zurück.
2: Nein! Das glaube ich ja gar nicht! Nee! Das glaube ich ja gar nicht.
0: Ja, dann wirklich der Wahnsinn, was die da rausgefunden haben. Immerhin noch 20% der Befragten benutzen das Festnetztelefon mehrmals die Woche. Bei der jüngeren Zielgruppe, den jungen Leuten, das bedeutet hier alle unter 30, finde ich, also noch knapp die Hälfte gibt an, dass sie immerhin gelegentlich das Festnetz benutzt. Ja, es tut mir leid, kleiner Kerl, IT, ich habe leider noch nicht mal mehr Festnetz. Aber ich guck mal nach. Ich glaube, mein Smart-Home-Kühlschrank, der kann das.

0: Ja, vor allem nach so Tagen wie diesen sind wir voll auf Sommer noch eingestellt. Ne? Richtig viel schönen Sonnenschein hatten wir ja. Und dabei ist jetzt der 24. August. Das bedeutet, was gibt es Anfang September wieder überall im Supermarkt? Richtig! Lebkuchen, Schoko-Weihnachtsmänner, Adventskalender, der ganze Weihnachtskram kommt jetzt bald wieder in die Supermarktregale. Und für die Leute, die in der Fabrik arbeiten, geht es ja noch viel früher los. Die müssen ja die ganzen Weihnachtssachen erstmal produzieren. Also die sind jetzt schon seit längstem am Arbeiten, so wie zum Beispiel Max Ruth vom Ruth Schokoladenwerk.
1: Es gibt ein gesamtes Weihnachtssortiment, also von Tannenbäumen über Weihnachtspralinen bis hin zu den klassischen Nikoläusen. Meistens geht es wirklich Mitte August, Ende August los und richtig los geht's dann Mitte September, weil dann fangen die Adventskalender an, damit auch die Kunden die frühzeitig bekommen.
0: Also jetzt heute quasi sind die Leute da schon am Arbeiten und die Maschinen natürlich auch.
1: Das sind rund 20 Tonnen Schokolade, die verarbeitet werden, nur für die nächsten 2 bis 2,5 Monate. Wenn so ein kleiner Weihnachtsmann irgendwie 75 oder 100 Gramm wiegt, eine Tonne, dann kann man sich das schon mal hochrechnen. Bei 20 Tonnen, das ist schon ordentlich.
0: Und ich habe natürlich alles jetzt gerade mal eben schnell, logisch, im Kopf ausgerechnet. Das sind umgerechnet knapp 277.000 Weihnachtsmänner. Wahnsinn. Und ich glaube, bei mir zu Hause stehen auch immer noch 2. Ich weiß nicht, ich esse die Dinger nie.
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1: Ja, da ist die Woche so ein bisschen gemischt. Jetzt bis Donnerstag ungefähr noch sehr durchwachsen. Im Süden NRWs auch mal ein paar Regenschauer. Im Norden sind wir da noch mit relativ viel Sonnenschein dabei. Ab Mittwoch wird es schon ein bisschen regnerischer. Und am Donnerstag, da fängt es dann an, auch mit dicken grauen Wolken, die immer mal wieder Regenschauer dabei haben. Und das geht dann quasi die ganze Woche so durch.
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1: Auf der A4 Aachen Richtung Köln an der Autobahnauffahrt Köln-Klettenberg bitte vorsichtig fahren, da besteht Gefahr durch eine Unfallstelle. Auf der 4 Aachen Köln zwischen Kreuz Köln-West und Köln-Eiffeltor auch aktuell 2 Kilometer Stau, dauert 5 Minuten länger. Allen unterwegs, kommt gut durch.
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1: Sonntag war gestern, trotzdem wird es jetzt ein bisschen kirchlicher hier bei uns. Das ist Bibi Rexha mit New Religion. Ich bin Niklas Lünebach, ich wünsche euch einen richtig schönen Montagabend hier mit uns.

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0: sehr schöner Song. Hey there, Delilah für euch im besten Mix. Und seid ihr denn auch schon in Weihnachtsstimmung? Ja, ich sehe schon, wie ihr mich anguckt und denkt, was los mit dir, Digga? Es ist der 24. August und du redest hier von Weihnachten. Ja, bald ist ja wieder alles voll mit Weihnachten im Supermarkt. Da stehen dann schon wieder Schoko-Weihnachtsmänner rum, Baumkuchen, Adventskalender. Meistens fängt das ja Anfang September schon an. Und für alle die in einer Weihnachtsfabrik arbeiten, wie Charlie in seiner Schokoladenfabrik, für die geht's ja schon viel früher los. Die sind jetzt schon dabei und produzieren im wahrsten Sinne des Wortes am laufenden Band Schoko-Weihnachtsmänner und den ganzen Kram. Unser Reporter Stefan Rehek, der wollte sich das Ganze mal anschauen. Nein, andersrum. Der wollte mal ein bisschen naschen und hat sich das Ganze mal angeschaut. So.
1: Mit Arbeitsuniform, heißt mit Kittel und Haarnetz, geht's jetzt für mich direkt ins Werk. Und überall fließt hier Schokolade. Mir läuft wirklich das Wasser im Mund zusammen. Bei welchem Arbeitsschritt sind Sie hier gerade?
2: Ich bereite jetzt vor, Karamell abzufüllen. Der wird jetzt auf Temperatur gebracht. Und dann hole ich mir die Hohlkugeln und dann wird Karamelltrüffel abgefüllt.
1: Aha, und da erblicken wir die fertigen Weihnachtsmänner.
3: Da ist schon die erste Armee. Teddy Chris heißt der bei uns. Der wird jetzt verköstigt.
4: Wir müssen ja eine Qualitätskontrolle.
1: Genau, Qualitätskontrolle kommt jetzt. Der erste Schoko-Weihnachtsmann der Saison. Prost.
4: Prost. Kommt die Weihnachtsstimmung langsam bei dir?
1: Die kommt auf jeden Fall auf. Mhm. Sehr geil. Ist das denn auch eine andere Zusammensetzung?
4: Bei uns nicht. Das soll immer eine gleichbleibende Qualität sein. Und deswegen hat mein Opa schon damals entschieden, in der ersten Generation, alles wird in der gleichen Qualität produziert, egal ob Geschenkartikel oder Genussartikel.
1: Ich kriege hier eine Praline nach der anderen zugesteckt. Und eine weihnachtlicher als die andere. Es schmeckt wirklich total nach weihnachtlichen Gewürzen. Das ist jetzt welcher genau?
5: Amaretto.
1: Wenn es denn so in Richtung Weihnachten geht, merkt man denn da auch ein größeres Arbeitspensum?
5: Ja, auf jeden Fall. So August bis Dezember. Aber wir schaffen das im Team ganz gut zusammen und dann geht das ganz gut.
1: Und wenn jetzt so die ersten Weihnachtsprodukte hier über die Fließbänder laufen, bringt das so ein bisschen Weihnachtsstimmung?
6: Ja, eigentlich schon. Also in der Ausbildung hatte ich das damals auch schon, dass man Lebkuchen gemacht hat im August. Also ich könnte auch jetzt schon Weihnachtslieder hören.
7: Wenn man ein bisschen was Weihnachtliches schon vorbereitet, dann kommt man auch schon so ein bisschen in die Stimmung.
1: Und hält die an bis Weihnachten oder ist es dann irgendwann nervig?
7: Also bei mir hält sie auf jeden Fall an.
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1: Ich bin Tine Klimach.
2: Ernteausfälle, Brände und Niedrigwasser sorgen für enorme Schäden. Die extreme Hitze und Trockenheit in diesem Sommer kosten die deutsche Wirtschaft nach Schätzungen von Greenpeace 36 Milliarden Euro, sagt die Umweltorganisation.
3: Bei brütender Hitze schalten viele von uns einen Gang zurück. Wir sind weniger produktiv. Und allein das verursacht Schäden von mehr als 10 Milliarden Euro, sagt Greenpeace. Und dann sind da die Bauern, die weniger ernten. Wälder werden zu Asche. Eine Katastrophe für die Menschen und die Volkswirtschaft, nennen die Umweltschützer diesen Sommer und fordern die Regierung auf, nun schnell zu handeln. Denn, Zitat, ein Weiter-so können wir uns nicht mehr leisten. Claudia Wächter, Nachrichtenredaktion.
2: Die Ukraine bittet seit Wochen um frisches Geld für die Stärkung ihrer Flugabwehr. Zum heutigen Nationalfeiertag kommen gute Nachrichten aus Brüssel. Die EU hat zum 35. Unabhängigkeitstag der Ukraine neue Rüstungshilfen im Wert von 6,1 Milliarden Euro genehmigt.
4: Flugabwehrsysteme, Raketen, Munition und Radaranlagen sollen vor allem mit diesem EU-Geld bezahlt werden. Und zwar wegen der immer häufigeren russischen Angriffe mit ballistischen Raketen und mit Drohnen. 376 Raketenangriffe nur im Juli. Europa zeige am Unabhängigkeitstag, dass die Unterstützung für die Ukraine unerschütterlich und konkret sei, sagte Kommissionspräsidentin von der Leyen. Aus Brüssel, Dieter Ebeling.
2: Der BIWA Pflegeschutzbund weist den Verdacht der AfD zurück, in Pflegeheimen würden Angestellte oder Angehörige die Briefwahl der Bewohner manipulieren. Es lägen keinerlei Hinweise auf Wahlbetrug in Pflegeheimen oder eine unzulässige Einflussnahme bei der Stimmabgabe vor, erklärte der Verband. Zuvor hatte der AfD-Vorsitzende Tino Chrupalla vor der Landtagswahl am 6. September in Sachsen-Anhalt Zweifel daran gesät, dass bei der Briefwahl alles mit rechten Dingen zugeht. Die Verbraucherzentralen warnen vor einer Beeinflussung bei Trinkgeldoptionen auf Kartenlesegeräten. Die Chefin des Bundesverbandes, Ramona Popp, sagte der dpa, es müsse auf den ersten Blick erkennbar sein, wie Gäste Trinkgeld ablehnen oder die Höhe selbst festlegen können. Der Verband setze sich für ein Verbot manipulativer Designtricks ein. Oft sei die Option, kein Trinkgeld zu geben, versteckt oder schlecht sichtbar, so Popp. Die Felder, auf denen Vorschläge fürs Trinkgeld wie 10% oder 15% angetippt werden können, seien oft größer oder farblich auffälliger. Das waren die Nachrichten mit Tine Klimach.
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5: Heute war es ja sehr trocken und sonnig und morgen geht es zumindest im Norden NRWs genauso weiter bei maximal 23 Grad. Am Abend kommen ein paar Wolken auf, ansonsten viel Sonnenschein. Im Süden sieht es etwas anders aus. Da haben wir den ganzen Tag ein paar dickere Wolken, die lassen auch schon ein paar Regenschauer runter. Am Mittwoch wird es auch noch so ein bisschen durchwachsener. Am Donnerstag, da wird es dann ungemütlich den ganzen Rest der Woche dann immer mal wieder mit Regenschauern und dickeren Wölkchen.
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5: Mit einer Gefahrenmeldung von der A61 Koblenz Richtung Mönchengladbach zwischen Türnich und Bergheim. Da läuft gerade ein Feuerwehreinsatz. Es kommt auch zu starker Rauchentwicklung. Ansonsten alles frei. Kommt gut durch und sicher an.
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5: Es ist ja quasi schon Alltag. Wir sitzen im Restaurant, haben gerade eine richtig schöne Salami-Pizza verdrückt. Nebenbei noch ein 0,5er Weizen. Oh, und zum Nachtisch haben wir uns noch eine schöne Creme Brûlée gegönnt. Und dann fragen wir nach der Rechnung. Der Kellner kommt, sagt, hier bitte einmal 34,80. Und dann hält er uns dieses Kartenlesegerät hin. Und dann steht da plus 10%, plus 20% und so weiter und so fort. Mittlerweile steht das ja schon auf

dem Ding drauf und wir müssen einfach nur draufdrücken. Finden viele cool, die sagen, ja, da muss ich nicht so viel rechnen und noch gucken, ja, wie viel gebe ich denn jetzt. Finden andere aber scheiße und sagen, nee, das setzt mich viel zu sehr unter Druck. Sagen auch Verbraucherschützer, die kritisieren das Ganze und wollen jetzt sogar auf europäischer Ebene dagegen vorgehen. Sprechen wir gleich mal ein bisschen genauer drüber. Niklas Lüneburger ist hier. Schönen Abend.

0: Wie viel Trinkgeld gibt ihr so im Restaurant, in der Kneipe oder beim Pizza-Lieferservice oder wie auch immer? Mittlerweile wird es einem da ja relativ easy gemacht. Ne? Die haben ja schon das Kartenlesegerät in der Hand und da stehen dann schon Optionen drauf wie plus 10% für Trinkgeld oder so. Das finden Verbraucherschützer kacke. Die kritisieren das und wollen auf europäischer Ebene dagegen vorgehen. Der Grund, man kann zwar oft auswählen, gar kein Trinkgeld oder einen eigenen Betrag eingeben, aber das ist immer sehr versteckt. Und außerdem, viele Leute fühlen sich dann unter Druck gesetzt, irgendwas zu geben unbedingt. Und das ist jetzt, ja, es hat sich bei uns irgendwie in der Kultur so eingebürgert, dass man das macht, wenn man jetzt im Restaurant ist. Aber mittlerweile schwappt das ja auch in den Einzelhandel rüber. Ja, also wenn ihr eine neue Brille beim Optiker kauft, dann plötzlich steht da auf dem Kartenlesegerät bitte plus 10% Trinkgeld. Ich habe mir letztes Mal einen Kaffee geholt beim Bäcker und dann stand da plus 10% Trinkgeld. Und da habe ich mir auch gedacht so, wofür? Ich habe gerade to go einen Kaffee bestellt. Das hat eine Minute gedauert, den zu machen. Und du willst jetzt da 20% Trinkgeld für. Also irgendwo weiß ich jetzt auch nicht. Wir haben euch gefragt, wie findet ihr das beim Schuhe anprobieren, plötzlich was drauflegen im Deichmann oder so?
1: Nein, möchte ich nicht. Also es ist üblich in der Gastronomie, okay, aber im Einzelhandel nein. Man muss es ja jetzt nicht übertreiben.
2: Ja, warum nicht? Wenn es weiterhin freiwillig bleibt und man irgendwie nicht so suggeriert bekommt, dass man es machen sollte.
3: In dem Einzelhandel, da geht man an die Kasse, bezahlt und wem soll ich das Trinkgeld geben?
4: Finde ich an sich gar nicht mal so eine schlechte Idee. Und das ist ja auch ein bisschen das, was den Einzelhandel noch so von dem Onlinehandel unterscheidet. Und als Wertschätzung finde ich das auf jeden Fall gut.
0: Das stimmt, für guten Service. Ne? Ich meine, warum nicht? Aber irgendwie diese Kartenlesedinger, also ich persönlich kann mich da nicht anfreunden, wenn so ein Kellner damit um die Ecke kommt, dann denke ich mir meistens so, naja, also jetzt erst recht nicht.
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1: Das ist tatsächlich zweigeteilt. Im Norden NRWs morgen mit viel, viel Sonnenschein. Erst am Abend kommen ein paar Wolken auf, aber es bleibt trocken bei um die 23 Grad. Im Süden NRWs sieht es anders aus. Da haben wir morgen schon ein paar Regenschauer, eher weniger Sonnenschein und viele Wolken. Dann die Temperaturen auch eher so bei 20 Grad. Der Mittwoch auch noch etwas durchwachsen ab Donnerstag. Da haben wir dann überall auch Regenschauer und das geht dann die ganze Woche so durch.
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1: Vorsicht auf der A59, Bonn in Richtung Köln. Da hat es zwischen Köln-Rath und Dreieck Köln-Heumer gekracht. Gefahr durch eine Unfallstelle. Und auf der A61, Koblenz-Mönchengladbach, zwischen Türnich und Bergheim-Süd. Da läuft aktuell ein Feuerwehreinsatz. Vorsicht, starke Rauchentwicklung. Allen unterwegs, gute Fahrt, kommt sicher an euer Ziel.
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1: So, mittlerweile ist ja auch schon spät, aber es ist ja trotzdem noch der Start in die Woche. Quasi, wenn wir das mit einem Marathon vergleichen, ja, die Woche, sie ist jetzt gerade gestartet, der Startschuss fiel. Aber wir sind eben die vier Opis hinten, die noch mal gerne einen Marathon laufen wollten. Aber das halt relativ gemütlich angehen. Und so machen wir das jetzt auch. Wir gehen es relativ gemütlich an. Ich bin Niklas Lünebach, das ist Justin Bieber mit Friends. Macht euch einen entspannten Abend.

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0: Es ist ein Problem, das hatten unsere Urgroßväter bestimmt schon. Die sind damals in ihrer Ritterrüstung in die Taverne hereingeschneit, sind zum Wirt hinübergestapft und haben gesagt, man bringe mir ein Bier. Und dann war die Frage, aber wie viel Trinkgeld gebe ich denn jetzt? Ja, mittlerweile, die Frage stellen wir uns immer noch, jedes Mal, wenn wir im Restaurant, im Café oder wo auch immer sind. Bisschen digitaler ist das Problem aber geworden. Mittlerweile gibt es ja Trinkgeldempfehlungen auf dem Kartenlesegerät. Da gibt es dann ganz viele Möglichkeiten, ne? Hier plus 10% Trinkgeld oder wie auch immer. Verbraucherzentralen, die kritisieren das Ganze. Die fürchten nämlich, dass Kunden dadurch manipuliert werden. Fiona Reinhardt aus der Redaktion, was stört die denn genau an diesem System?
1: Es geht Ihnen vor allem um das Design auf den Kartenterminals. Oft ist es ja nämlich so, dass man auf den ersten Blick erstmal in groß und bunt die Trinkgeldoptionen wie 10%, 15% oder 20% sieht. Meistens gibt es aber auch die Option, einen eigenen Betrag einzugeben oder auch gar kein Trinkgeld zu geben. Diese Tasten sind aber oft kleiner irgendwo versteckt. Die Verbraucherschützer finden, das ist manipulativ und sollte verboten werden. Das sehen übrigens auch viele Kunden so. In einer Umfrage haben 3/4 der Befragten gesagt, die Optionen kein Trinkgeld oder eigener Betrag müssen genauso gut sichtbar sein wie die Trinkgeldvorschläge.
0: Die Gewerkschaft Nahrung, Genuss, Gaststätten, die sind für die Restaurants und Cafés und so da. Die sieht natürlich Vorteile in dem Ganzen. Welche hat es denn, wenn ich eben das Trinkgeld direkt auf dem Kartenlesegerät eingeben kann?
1: Ja, für die Mitarbeiter macht es den ganzen Prozess natürlich unkomplizierter und es gibt dann wohl auch wieder mehr Trinkgeld. Es ist nämlich wohl so, dass Gäste, die mit Karte oder Smartphone bezahlen, oft gar kein Trinkgeld geben. Das beobachtet die Gewerkschaft Nahrung, Genuss, Gaststätten. Gleichzeitig steigt natürlich auch die Zahl der Menschen, die mit Karte zahlen wollen. Und für uns als Gäste kann es die Situation ja auch erleichtern. Trinkgeld geben kann den einen oder anderen ja auch in Stress versetzen. So muss man nicht mehr rumrechnen und auch nicht über den ganzen Tisch rufen, wie viel Trinkgeld man denn geben möchte. Voraussetzung ist natürlich, dass man dann auch auf dem Display die freie Wahl hat.

0: trotzdem keinen Bock darauf habt, überhaupt in diese Situation zu kommen, dann macht's vielleicht einfach wie euer Urgroßvater damals. Der hat noch keine Karte, ne? Nehmt es einfach bar mit und dann sagt ihr: Herr Ober, wie viel schulde ich euch? Was? 4 Gulden? Hier, nehmet 5.
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1: Ich bin Thomas Brock. Nach der Sommerpause ist Bundeskanzler Merz erstmals wieder mit dem engsten Führungsteam seiner Partei zusammengekommen. Dabei ging es für die CDU-Spitze auch darum, die morgige Kabinettsklausur vorzubereiten. Die Bundesregierung stehe vor einem arbeitsreichen Herbst, sagte der neue Unionsfraktionschef Frei.
2: Kurs halten und weiter reformieren, so könnte man das Motto der Regierung gerade umschreiben. Der neue Unionsfraktionschef Thorsten Frey, Nachfolger von Jens Spahn, erklärte, es gehe jetzt um die zügige Umsetzung der Reformen, die man vor der Sommerpause vereinbart habe. Das könnte aber teilweise schwierig werden, nachdem Ostministerpräsidenten der CDU, also aus Freys eigener Partei, zentrale Kompromisse wieder ins Wackeln gebracht haben. Etwa die Abschaffung der Rente mit 63. Dazu kommen die schlechten Umfragen und nur noch 2 Wochen bis zu den ersten Landtagswahlen diesen Herbst im Osten. Ronny Tohau, Nachrichtenredaktion.
1: Die Folgen der extremen Hitze und wochenlangen Trockenheit kosten die deutsche Wirtschaft nach Schätzungen von Greenpeace mindestens 36 Milliarden Euro. Das entspreche 0,8 bis 0,9% der deutschen Wirtschaftsleistung, teilte die Naturschutzorganisation mit. Greenpeace berechnete dabei die wirtschaftlichen Schäden unter anderem durch Ernteausfälle, Waldbrände und durch die Gesundheitskosten aufgrund der Hitze. Verbraucherschützer wollen per Verbandsklage gegen hohe Preise bei der Fernwärme vorgehen. Das Ziel könnten sie verfehlen. Aber das zuständige Oberlandesgericht in Hamm sieht Verstöße. Das machte die Richterin bei der Verhandlung deutlich.
3: Die Verbraucherschützer wollen gegen E.ON mit einer Sammelklage vorgehen, wegen der Preisklauseln in mehreren Bundesländern. Das sieht das Gericht aber kritisch. Vielmehr muss am Ende wohl jeder Kunde individuell sein Recht einklagen. Es geht darum, wie E.ON die Preise für die Fernwärme errechnet hat. In einigen Regionen führte das zu höheren Preisen und zwar unrechtmäßig, findet das Gericht. Gut möglich also, dass einige ihr Geld zurückbekommen werden. Thomas Bremser, Redaktion.
1: Zum Fußball: im DFB-Pokal haben die Bundesligisten HSV und 1. FC Köln die 2. Runde erreicht. Die Hamburger siegten beim Drittligisten SC Verl mit 3:0. Köln gewann 2:1 bei Drittliga-Aufsteiger Würzburger Kickers. Bundesliga-Absteiger VfL Wolfsburg mühte sich zu einem 6:5 im Elfmeterschießen bei Regionalligist Altglienicke. Das waren die Nachrichten mit Thomas Brockt.
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4: Wir gehen frisch durch die Nacht bei um die 13 bis 10 Grad Tiefsttemperatur. Morgen starten wir dann noch sehr freundlich mit viel Sonnenschein in den Dienstag und dann teilt sich das so ein bisschen, das Wetter. Im Norden NRWs, da wird es richtig freundlich mit viel, viel Sonnenschein, vielleicht am Abend mal mit ein paar Wölkchen. Im Süden NRWs, da sieht es anders aus, da kommen am Mittwoch schon etwas dickere Wolken auf und die lassen dann auch Regen runter. Der Mittwoch noch mit Sonne und Wolken, im Mix relativ trocken, ab Donnerstag dann überall Regen und dann tun wir noch mal ein bisschen was für unsere Flusspegel.
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4: Ein bisschen stockender Verkehr auf der 560 Hennef St. Augustin zwischen Siegburg und Dreieck St. Augustin West. 5 Minuten dauert es da länger. Allen unterwegs. Gute Fahrt.
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4: Ich habe mich immer gefragt, ob Stars so richtig, also so Mega-Weltstars, auch Angst haben, jemanden zu fragen, ob die mit dem ausgehen wollen. Und bei Lady Gaga habe ich mich das auch gefragt. Und seitdem dieser Song hier draußen ist, das ist Hold My Hand, haben wir die Antwort. Weil Hold My Hand, halt meine Hand. Guck mal, wie die hier stottert. Die ist ganz nervös, die will fragen, ob wir ihre Hand halten. Das ist schon fast ein bisschen süß.

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0: Ja, ich weiß, hier kam schon, ne, ein Sommerlied, UGM mit Moving to the Sun. Es ist auch noch richtig sommerlich gewesen heute mit ganz, ganz viel Sonnenschein. Und wir haben auch erst Ende August. Und worüber rede ich jetzt? Weihnachten. Ah, ja, Wahnsinn. Nein, aber es hat einen Grund, weil obwohl es gerade sehr sommerlich ist, müssen ja viele Leute schon einiges vorbereiten für Weihnachten. Zum Beispiel müssen schon in irgendwelchen Schokoladenfabriken Weihnachtsmänner, Schoko-Weihnachtsmänner gemacht werden oder Adventskalender gegossen, damit wir die eben pünktlich dann zu Weihnachten auch öffnen können. Und bei Musikern ist das ja auch ähnlich. Ja? Musiker, die im Winter ein Weihnachtsalbum veröffentlichen, die sitzen ja im Sommer da und schreiben das. War zum Beispiel bei The Boss Hoss so. Wir haben da mal nachgefragt.
1: Der Song ist im Spätsommer entstanden. Ich saß also in Badehose bei 35 Grad auf der Terrasse, schön mit Blick aufs Meer, zur Abkühlung, zwischendurch Planschen im Pool. So habe ich dann in diesem hochsommerlichen Surrounding unsere Christmas-EP fertig gemixt.
0: Ja, muss man mal drüber nachdenken, ne? Auch beim Weihnachtsalbum von den No Angels waren die wahrscheinlich gerade irgendwo schön entspannt auf den Malediven oder so im Sommerurlaub.
2: Ich habe dann den ganzen Sommer immer so Weihnachtslieder als Ohrwurm gehabt. Und es waren wirklich die heißesten Tage des Jahres. Und wir standen dann in diesem Studio so mit Kulisse und Tannenbaum und Geschenken und einem dicken Winterpulli.
0: Ja, und wenn die in Weihnachtsstimmung sein müssen im Sommer, dann können wir das ja auch. Deswegen jetzt hier die No Angels mit einem kleinen Weihnachtstitel für euch. You better watch out, you better not cry. Oder auch nicht.
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1: Wir starten recht schön in den Dienstag rein. Morgen dann mit ein paar Wolken hier und da, aber immer mal wieder die Sonne, die auch rauskommt. Das Ganze bei maximal 23 Grad. Dann teilt sich das Wetter aber gegen Mittag. Im Norden NRWs bleibt es schön freundlich bei Sonnenschein, vielleicht abends mal ein paar Wolken hier und da. Im Süden NRWs, da ziehen ab Mittwoch schon dickere Wolken auf und haben auch ein bisschen Regenschauer mit dabei. Am Mittwoch durchwachsen mit Sonne und Wolken im Mix, vielleicht hier und da auch mal ein kleines Schäuerchen. Ab Donnerstag tun wir dann ordentlich was für den Rheinpegel und für die ganzen Flüsse. Ab dann fängt nämlich anzuregnen und das geht dann auch den Rest der Woche so durch.
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1: A30, Osnabrück, Amsterdam, vorsichtig fahren zwischen Rheine-Kanal, Hafen und Rheine-Nord, da liegen Gegenstände auf der Fahrbahn. Und einen Stau haben wir auch noch auf der A2 Dortmund-Oberhausen. Zwischen Recklinghausen-Ost und Recklinghausen-Süd staute sich auf 2 Kilometern, braucht ihr auch 20 Minuten länger. Allen unterwegs, gute Fahrt.
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1: Da gibt es jetzt 3 Hits am Stück für euch, unter anderem mit Metallica oder auch die Imagine Dragons mit On Top of the World. Aber erstmal, das ist Holly Humberstone mit To Love Somebody. Macht euch einen richtig entspannten, schönen Montagabend.

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0: Für jedes entspanntes, chilliges Hobby gibt es eine Variante für ja, richtige Adrenalin-Junkies, ne? Also zum Beispiel warte ich nur darauf, dass es beim Schach auch irgendwann mal so ein lebensgroßes Schachbrett gibt, wo 32 Menschen draufstehen. Und wenn du halt K.O. bist, dann wird der Springer nicht einfach vom Feld genommen, sondern dann knüppeln die einfach mal mit irgendwelchen Baseballschlägern auf den drauf. Okay, das ist jetzt vielleicht ein bisschen sehr brutal, aber ich meine, beim Fahrradfahren ist das ja ähnlich. Normalerweise relativ schön, entspannt, im Sonnenuntergang, noch irgendwo an einem Fluss entlangfahren. Das ist die eine Variante. Die andere Variante ist zum Beispiel Downhill.
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2: Wer Downhill Mountainbike fährt, braucht eigentlich keinen Helm. Ja, wenn du das machst, hast du ja schon den maximalen Nagel im Kopf. Wie schlimm soll's denn noch werden? Durch den Wald kacheln, über Felsen springen und dann mit bis zu 80 Stuckis Bäumen ausweichen. Da bist du bekloppt, aber fully. Ja. Kleiner Mountainbiker-Witz. Ich glaube, selbst mit einem wilden Bären in die Badewanne steigen ist ungefährlicher. Vor allem, früher haben Downhill ja nur so 20-Jährige gemacht, die es nicht besser wussten. Die Alten waren raus, weil für Downhill musste ja erstmal Uphill kommen. Aber dank elektrischer Trampelhilfe trittst du eine steile Schotterpiste mit 25 Sachen und einem Lächeln auf den Lippen hoch. Gut, Knochen brechen kannst du dir meistens eh nicht mehr, weil viele sind ja schon Titanersatzteile. Aber ich sage ehrlich, mir ist das alles zu wild. Wenn Downhill, dann nur mit dem Liegefahrrad. Ist bequemer. Auch der Abtransport ist leichter, wenn sich mal wieder das Schlüsselbein verabschiedet. Also immer dran denken, runter kommen sie alle. Aber mein Tipp, aufhören, bevor was passiert. Wer sein Rad liebt, der schiebt.
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1: Ich bin Thomas Brockt. Die Ukraine zeigt sich zum 35. Jahrestag der Unabhängigkeit stolz auf ihren Kampf gegen Russlands Krieg. Präsident Selenskyj nutzte seine Rede an die Nation gleichzeitig für eine Kampfansage an Kremlchef Putin und kündigte weiteren Widerstand gegen die russische Invasion an.
2: Präsident Selenskyj gibt sich trotz der schwierigen Lage für Kiew an der Front kämpferisch zum Nationalfeiertag. Die Ukraine erhält auch weitere Militärhilfen aus Großbritannien und von der EU. Die Reaktion aus dem Kreml hier in Moskau ließ nicht lange auf sich warten. Mit den Rüstungshilfen werde weiter Öl ins Feuer des Krieges gegossen. Verhindert werde so jeder Versuch, in Friedensverhandlungen zu treten, hieß es hier in Moskau. Aus Moskau Ulf Mauder.
1: Nach der Sommerpause ist Bundeskanzler Merz erstmals wieder mit dem engsten Führungsteam seiner Partei zusammengekommen. Dabei ging es für die CDU-Spitze auch darum, die morgige Kabinettsklausur vorzubereiten. Kernthemen dort sollen Wachstum, Innovation und Modernisierung Deutschlands sein. Die Bundesregierung stehe vor einem arbeitsreichen Herbst, sagte der neue Unionsfraktionschef Frei. Die Weltmeere sind so warm wie noch nie seit Beginn der Messungen vor fast 50 Jahren. Das teilte der Klimawandeldienst des EU-Programms Copernicus mit. Die weltweite Durchschnittstemperatur der Meeresoberflächen habe am Samstag ihren höchsten jemals gemessenen Wert erreicht, 21,1 Grad.
3: Nicht nur an Land, auch im Meer gibt es Hitzewellen und auch die werden durch den Klimawandel immer häufiger. Seit den 90er Jahren hat sich die Zahl sogenannter Marina-Hitzewellen mehr als verdreifacht. Grund für den Temperaturrekord jetzt ist neben dem Klimawandel auch das Wetterphänomen El Niño, das die Meere zusätzlich erwärmt. Durch höhere Meerestemperaturen steigt laut Forschern das Risiko von Extremwetter, denn wärmere Ozeane geben mehr Feuchtigkeit und Wärme an die Atmosphäre ab, was zu stärkeren Niederschlägen und Stürmen führen kann. Onni Tochau, Nachrichtenredaktion.
1: Zum Fußball im DFB-Pokal haben die Bundesligisten HSV und 1. FC Köln die zweite Runde erreicht. Die Hamburger siegten beim Drittligisten SC Verl mit 3:0. Köln gewann 2:1 bei Drittliga-Aufsteiger Würzburger Kickers. Bundesliga-Absteiger VfL Wolfsburg mühte sich zu einem 6:5 im Elfmeterschießen bei Regionalligist Altklinike.
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4: Da wird es jetzt auch wie in der letzten Nacht sehr frisch bei um die 10 Grad, vielleicht hier und da mal um ein paar Grad wärmer als gestern. Und ansonsten auch ein klarer Himmel. In den Dienstag starten wir freundlich mit Sonnenschein, aber auch ein paar Wolken hier und da. Dann teilt sich das ein bisschen im Süden NRWs mit Regenschauern. Im Norden NRWs bleibt es freundlich mit Sonnenschein. Der Mittwoch auch im Wechsel Sonne und Wolken. Ab Donnerstag dann überall Regen.
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4: Da ist uns nichts gemeldet, kommt gut durch.
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4: Ich hasse es ja, wenn Songs nicht das versprechen, was sie im Titel halten. Zum Beispiel bei Depeche Mode mit Enjoy the Silence. Weil, das heißt ja, ne, genieße die Stille. Hört ihr das? Ja? Ein bisschen wenig Stille.
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0: Erinnert ihr euch noch an euren allerersten Schultag? Ja, das war eine Riesenfalle damals. Da dachte man noch, die Schulzeit wird cool. Nächste Woche starten die i-Dötzchen ins Schulleben. Dann dürfen die das erste Mal Schulluft schnuppern. Und dann auch direkt ziemlich lange. Denn ab der kommenden Schulzeit haben Erstklässler einen Rechtsanspruch auf Ganztagsbetreuung. Der Betreuungsanspruch, der soll auch noch erweitert werden. Sprich, dass auch andere Grundschulklassen dann eben Anspruch auf diese Ganztagsbetreuung haben. Darüber gibt es jetzt aber gerade ziemlich heftig Zoff. Einige Kommunen prüfen sogar Verfassungsklagen gegen den Bund. Es geht nicht darum, dass sie das Kacke finden, sondern natürlich mal wieder ums Geld, um die Finanzierung des Ganzen. Thorsten Ortmann aus dem News-Team. Was bringt die Länder denn genau gerade auf die Palme?
1: Ja, es geht wie so oft ums Geld. Der Bund hat den Rechtsanspruch auf Ganztagsbetreuung für Grundschüler beschlossen, lässt die Kommunen bei den Kosten aber im Stich, sagen sie. Und das Geld reicht aktuell nicht, um ein vernünftiges Ganztagsangebot vor Ort zu organisieren, sagt Ayla Çelik, Landesvorsitzende der Bildungsgewerkschaft GEW in NRW.
2: Der Bund darf die Verantwortung jetzt nicht einfach an Länder und Kommunen weiterreichen. Wer bestellt, der bezahlt. Wir brauchen eine verlässliche Beteiligung des Bundes, eine Fachkräfteoffensive.
1: Dabei wird das Ganztagsangebot immer beliebter. Im vergangenen Jahr hatten es 68% der Erstklässler in NRW in Anspruch genommen.
0: Heißt das jetzt, dass wenn ich jetzt zum Beispiel meine Kids nächste Woche in die Schule schicke und in die Ganztagsbetreuung, dass sie da mehr verwahrt werden, anstatt vernünftig betreut?
1: Ja, das ist eben genau die Wundertüte. Der Rechtsanspruch umfasst grundsätzlich 40 betreute Wochenstunden, Unterrichtszeit inklusive. Aber es gibt keine festgelegten Qualitätsstandards, wie die Betreuung denn genau aussehen soll. Und das kritisierte Ayla Çelik von der GEW auch.
2: Und da haben wir als Bildungsgewerkschaft große Sorgen. Es fehlen Fachkräfte, es fehlen geeignete Räume. Gleichzeitig gibt es weder verbindliche pädagogische Qualitätsstandards noch flächendeckend tarifliche Beschäftigungsverhältnisse. Und unter diesen Umständen besteht die Gefahr, dass Kinder zwar einen Platz bekommen, aber keinen pädagogisch wertvollen Ganztag.
1: Ja, und dann befürchtet die Gewerkschaft eben auch Betreuung nach Kassenlage der Kommunen. Also je klammer sie ist, desto schlechter das Betreuungsangebot. Und das wäre in vielen klammen Kommunen ein besonderes Problem, weil dort eh schon viele arme Familien wohnen, die besonders gefördert werden müssten, so die GEW.
0: Also es gibt mal wieder Streit. Diesmal geht es um die Ganztagsbetreuungsmöglichkeiten bei Erstklässlern. Stellt sich heraus, wenn der Bund einfach die ganze Zeit nur sagt, ja, wir machen das jetzt so, aber ihr müsst es bezahlen, geht es irgendwann nach hinten los.

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1: Ich habe jetzt beschlossen, wir machen das einfach mal andersrum. Wir starten hinten, nämlich mit Ende der Woche. Da wird es sehr ungemütlich mit Regenschauern und kräftigem Wind, selten mal die Sonne. Das Ganze bei 23 Grad am Wochenende. Der Donnerstag, der wird noch recht freundlich am Anfang mit Sonnenschein. Vor allem am Abend ziehen dann aber dicke Wolken auf, die haben auch Regen mit dabei. Das Ganze dann bei 30 Grad. Der Mittwoch schon etwas wärmer bei 26 Grad und dann Sonne und Wolken im Mix. Morgen, da sind wir noch bei so 20 bis 30 Grad. Hier und da können mal Regenschauer mit dabei sein, vor allem im Süden NRWs. Im Norden, da bleibt es weiter sonnig.
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1: Soweit alles frei. Euch eine gute Fahrt.
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1: Niklas Lünebach ist hier für euch heute Abend und morgen Abend genauso. Morgen dann auch mit Special Guest, dann ist Lotte hier bei mir in der Sendung und dann sprechen wir über neue Musik von ihr. Ist ja noch ein neues Album draußen. Der einzige Special Guest heute bei mir im Studio ist mein Milchreis. Den habe ich mir heute Mittag gekauft und gerade eben dachte ich mir, so einen kleinen Mitternachtssnack ist doch wunderbar. Dann habe ich so den ersten Löffel gegessen, dann dachte ich mir, Niklas,

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Niklas Lünebach ist hier für eure Nacht und ich bin jetzt raus. Morgen hören wir uns dann wieder morgen Abend und ich lasse euch noch gute und neue Musik da von Lea. Die hat mal wieder was Neues rausgehauen. Es geht darum, ja, wenn man jemanden trifft und man denkt nur noch an diese Person und man will die ganze Zeit sehen und man will mit dir allein sein, so heißt der Song. Und es gibt auch ein Video auf Instagram dazu, natürlich promotet ihr das, ist ja klar. Da läuft sie durch eine Tiefgarage und lehnt sich ganz verträumt an ein Auto und singt dann ihr Lied. Und das kannst du aber glauben, wenn das mein Auto gewesen wäre, da hättest du aber was zu hören bekommen, Lea, ja? Aber wenn du mir dann deinen neuen Song vorgesungen hättest, hätte ich das vielleicht vergessen, weil es wirklich sehr schön ist.

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1: Ich bin Thomas Brock. Nach der Sommerpause ist Bundeskanzler Merz erstmals wieder mit dem engsten Führungsteam seiner Partei zusammengekommen. Dabei ging es für die CDU-Spitze auch darum,

0: die morgige Kabinettsklausur vorzubereiten. Die Bundesregierung stehe vor einem arbeitsreichen Herbst, sagte der neue Unionsfraktionschef Frei.
1: Kurs halten und weiter reformieren, so könnte man das Motto der Regierung gerade umschreiben. Der neue Unionsfraktionschef Thorsten Frey, Nachfolger von Jens Spahn, erklärte, es gehe jetzt um die zügige Umsetzung der Reformen, die man vor der Sommerpause vereinbart habe. Das könnte aber teilweise schwierig werden, nachdem Ostministerpräsidenten der CDU, also aus Freys eigener Partei, zentrale Kompromisse wieder ins Wackeln gebracht haben. Etwa die Abschaffung der Rente mit 63. Dazu kommen die schlechten Umfragen und nur noch 2 Wochen bis zu den ersten Landtagswahlen diesen Herbst im Osten. Onni Tohau, Nachrichtenredaktion.
0: Die Folgen der extremen Hitze und wochenlangen Trockenheit kosten die deutsche Wirtschaft nach Schätzungen von Greenpeace mindestens 36 Milliarden Euro. Das entspreche 0,8 bis 0,9% der deutschen Wirtschaftsleistung, teilte die Naturschutzorganisation mit. Greenpeace berechnete dabei die wirtschaftlichen Schäden unter anderem durch Ernteausfälle, Waldbrände und durch die Gesundheitskosten aufgrund der Hitze. Verbraucherschützer wollen per Verbandsklage gegen hohe Preise bei der Fernwärme vorgehen. Das Ziel könnten sie verfehlen. Aber das zuständige Oberlandesgericht in Hamm sieht Verstöße. Das machte die Richterin bei der Verhandlung deutlich.
2: Die Verbraucherschützer wollen gegen E.ON mit einer Sammelklage vorgehen, wegen der Preisklauseln in mehreren Bundesländern. Das sieht das Gericht aber kritisch. Vielmehr muss am Ende wohl jeder Kunde individuell sein Recht einklagen. Es geht darum, wie E.ON die Preise für die Fernwärme errechnet hat. In einigen Regionen führte das zu höheren Preisen und zwar unrechtmäßig, findet das Gericht. Gut möglich also, dass einige ihr Geld zurückbekommen werden. Thomas Bremser, Redaktion.
0: Zum Fußball im DFB-Pokal haben die Bundesligisten Schalke 04, HSV und 1. FC Köln die zweite Runde erreicht. Schalke siegte bei Viertligist Hallescher FC mit 5:2 nach Verlängerung. Die Hamburger beim Drittligisten SC Verl mit 3:0. Köln gewann 2:1 bei Drittliga-Aufsteiger Würzburger Kickers. Bundesliga-Absteiger VfL Wolfsburg siegte mit 6:5 im Elfmeterschießen bei Viertligist Altklinike.
3: Das Bochum-Wetter.
4: Kühl ist es draußen, 14 bis 10 Grad nur noch, dazu trocken. Tagsüber heute dann mehr Wolken als gestern. Die Sonne kommt aber auch mal raus. Stellenweise kann es auch regnen, bis 24 Grad. Und am Mittwoch viele Wolken mit einzelnen Schauern oder Gewittern bis 26 Grad.
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5: A33 Brilon-Bielefeld zwischen Paderborn Zentrum und Paderborn Schloss Neuhaus. 2 Kilometer Stau, 7 Minuten Zeitverlust. Wir wünschen allen unterwegs gute Fahrt.
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4: Ja, die einen sind noch weg, die anderen schon wieder zurück aus den Sommerferien. Ja, und die 6 Wochen, die sind auch schon fast vorbei. Ne? Nächste Woche geht die Schule wieder los. Falls ihr noch frei habt, genießt die letzten Tage und ansonsten kommt gut durch diese Arbeitswoche. Mein Name ist Laura Potting. Hallo zusammen. Yeah.

0: Frage. Habt ihr bei euch im Bekanntenkreis gerade auch so einen Boom? Gefühlt alle kaufen sich ja jetzt schon ein Mountainbike und kacheln damit irgendwie durch die Gegend. Comedian Hannes Höfer hat auch eine Meinung zu Downhill Mountainbike.
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2: Wer Downhill Mountainbike fährt, braucht eigentlich keinen Helm. Ja, wenn du das machst, hast du ja schon den maximalen Nagel im Kopf. Wie schlimm soll's denn noch werden? Durch den Wald kacheln, über Felsen springen und dann mit bis zu 80 Stuckis Bäumen ausweichen. Da bist du bekloppt, aber fully. Ja. Kleiner Mountainbiker-Witz. Ich glaube, selbst mit einem wilden Bären in die Badewanne steigen ist ungefährlicher. Vor allem, früher haben Downhill ja nur so 20-Jährige gemacht, die es nicht besser wussten. Die Alten waren raus, weil für Downhill musste ja erstmal Uphill kommen. Aber dank elektrischer Trampelhilfe trittst du eine steile Schotterpiste mit 25 Sachen und einem Lächeln auf den Lippen hoch. Gut, Knochenbrechen kannst du dir meistens eh nicht mehr, weil viele sind ja schon Titanersatzteile. Aber ich sage ehrlich, mir ist das alles zu wild. Wenn Downhill, dann nur mit dem Liegefahrrad. Ist bequemer. Auch der Abtransport ist leichter, wenn sich mal wieder das Schlüsselbein verabschiedet. Also immer dran denken, runter kommen sie alle. Aber mein Tipp, aufhören, bevor was passiert. Wer sein Rad liebt, der schiebt.
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0: Das Bochum-Wetter.
1: 14 bis 10 Grad sind es nur jetzt in der Nacht, dazu ist es trocken. Tagsüber kann sich's dann auch mal zuziehen. Die Sonne zeigt sich euch aber auch. Trotzdem kann es auch vereinzelt Regen geben bis 24 Grad. Am Mittwoch bis 26 Grad, dazu Schauer oder Gewitter möglich.
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2: Zurzeit liegen uns keine Meldungen vor. Wir wünschen allen unterwegs gute Fahrt.
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1: Ey, wisst ihr, was schlimm ist? In ein paar Wochen stehen schon die ersten Weihnachtsmänner aus Schoki in den Regalen. Krass, oder? Und falls ihr jetzt sagt, nee, einfach, geh mir einfach fort mit dem Thema. Ich habe die Osterhasen doch noch nicht mal aufgegessen. Tja, dann stellt euch mal vor, ihr würdet das beruflich machen. Schoko-Weihnachtsmänner herstellen. Wir haben mal in der Firma vorbeigeschaut. Da läuft die Weihnachtsmänner-Produktion gerade auf Hochtouren. Hört ihr in einem Viertelstündchen mehr zu. Hier bei uns.

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0: So, Moment, ich brauche jetzt hier mal so ein bisschen passende Musik. Ah. Leute, in exakt 4 Monaten ist Weihnachten, ne? Und alle so, bah! Es sind ja noch Sommerferien, was soll das Thema jetzt? Viel zu früh darüber nachzudenken. Ja, es gibt aber auch Menschen, die müssen da jetzt schon dran denken. Nämlich die Leute, die dafür sorgen, dass wir in ein paar Wochen schon Schoko-Weihnachtsmänner kaufen können. Unser Reporter Stefan Räek war in Bochum beim Ruth Schokoladenwerk. Da ist die Weihnachtsproduktion nämlich seit ein paar Tagen in vollem Gang.
1: Mit Arbeitsuniform, heißt mit Kittel und Haarnetz, geht's jetzt für mich direkt ins Werk. Und überall fließt hier Schokolade. Mir läuft wirklich das Wasser im Mund zusammen. Bei welchem Arbeitsschritt sind Sie hier gerade?
2: Ich bereite jetzt vor, Karamell abzufüllen. Der wird jetzt auf Temperatur gebracht und dann hole ich mir die Hohlkugeln und dann wird Karamelltrüffel abgefüllt.
1: Aha, und da erblicken wir die fertigen Weihnachtsmänner.
3: Da ist schon die erste Armee. Teddy Chris heißt er bei uns. Der wird jetzt verköstet.

0: Vorsicht.
1: Wir müssen ja eine Qualitätskontrolle.
2: Genau, Qualitätskontrolle kommt jetzt. Der erste Schoko-Weihnachtsmann der Saison. Prost.
1: Prost. Kommt die Weihnachtsstimmung langsam bei dir?
2: Die kommt auf jeden Fall auf. Mhm. Sehr geil. Ist das denn auch eine andere Zusammensetzung?
1: Bei uns nicht. Das soll immer eine gleichbleibende Qualität sein. Und deswegen hat mein Opa schon damals entschieden, in der ersten Generation, alles wird in der gleichen Qualität produziert, egal ob Geschenkartikel oder Genussartikel.
2: Ich kriege hier eine Praline nach der anderen zugesteckt. Eine weihnachtlicher als die andere. Es schmeckt wirklich total nach weihnachtlichen Gewürzen. Das ist jetzt welcher genau?
3: Amaretto.
2: Wenn es denn so in Richtung Weihnachten geht, merkt man denn da auch ein größeres Arbeitspensum?
3: Ja, auf jeden Fall. So August bis Dezember. Aber wir schaffen das im Team ganz gut zusammen und dann geht das ganz gut.
2: Und wenn jetzt so die ersten Weihnachtsprodukte hier über die Fließbänder laufen, bringt das so ein bisschen Weihnachtsstimmung?
4: Ja, eigentlich schon. Also in der Ausbildung hatte ich das damals auch schon, dass man Lebkuchen gemacht hat im August. Also ich könnte auch jetzt schon Weihnachtslieder hören. Wenn man ein bisschen was Weihnachtliches schon vorbereitet, dann kommt man auch schon so ein bisschen in die Stimmung.
2: Und hält die an bis Weihnachten oder ist es dann irgendwann nervig?
4: Also bei mir hält sie auf jeden Fall an.
5: Ich sag's euch, der Stefan war nur in dieser Fabrik, um die ganze Zeit zu naschen. Stefan, wir haben dich durchschaut.
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1: Ich bin Thomas Rott. Die Ukraine hat sich zum 35. Jahrestag der Unabhängigkeit stolz auf ihren Kampf gegen Russlands Krieg gezeigt. Präsident Selenskyj nutzte seine Rede an die Nation gleichzeitig für eine Kampfansage an Kremlchef Putin und kündigte weiteren Widerstand gegen die russische Invasion an.
2: Präsident Selenskyj gibt sich trotz der schwierigen Lage für Kiew an der Front kämpferisch zum Nationalfeiertag. Die Ukraine erhält auch weitere Militärhilfen aus Großbritannien und von der EU. Die Reaktion aus dem Kreml hier in Moskau ließ nicht lange auf sich warten. Mit den Rüstungshilfen werde weiter Öl ins Feuer des Krieges gegossen. Verhindert werde so jeder Versuch, in Friedensverhandlungen zu treten, hieß es hier in Moskau. Ulf Mauder, Moskau.
1: Nach der Sommerpause ist Kanzler Merz erstmals wieder mit dem engsten Führungsteam seiner Partei zusammengekommen. Dabei ging es für die CDU-Spitze auch darum,

0: um die Kabinettsklausur heute vorzubereiten. Kernthemen dort sollen Wachstum, Innovation und Modernisierung Deutschlands sein. Die Bundesregierung stehe vor einem arbeitsreichen Herbst, sagte der neue Unionsfraktionschef Frei. Die Weltmeere sind so warm wie noch nie seit Beginn der Messungen vor fast 50 Jahren. Das teilte der Klimawandeldienst des EU-Programms Copernicus mit. Die weltweite Durchschnittstemperatur der Meeresoberflächen habe am Samstag ihren höchsten jemals gemessenen Wert erreicht, 21,1 Grad.
1: Nicht nur an Land, auch im Meer gibt es Hitzewellen und auch die werden durch den Klimawandel immer häufiger. Seit den 90er Jahren hat sich die Zahl sogenannter Marina-Hitzewellen mehr als verdreifacht. Grund für den Temperaturrekord jetzt ist neben dem Klimawandel auch das Wetterphänomen El Niño, das die Meere zusätzlich erwärmt. Durch höhere Meerestemperaturen steigt laut Forschern das Risiko von Extremwetter, denn wärmere Ozeane geben mehr Feuchtigkeit und Wärme an die Atmosphäre ab, was zu stärkeren Niederschlägen und Stürmen führen kann. Onni Tochau, Nachrichtenredaktion.
0: Zum Fußball im DFB-Pokal haben die Bundesligisten Schalke 04, HSV und 1. FC Köln die zweite Runde erreicht. Schalke siegte bei Viertligist Hallescher FC mit 5:2 nach Verlängerung. Die Hamburger beim Drittligisten SC Verl mit 3:0. Köln gewann 2:1 bei Drittliga-Aufsteiger Würzburger Kickers. Bundesliga-Absteiger VfL Wolfsburg siegte mit 6:5 im Elfmeterschießen bei Viertligist Altklinike.
2: Das Bochum-Wetter.
3: Trocken, aber frisch, so sieht es jetzt aus in der Nacht. 14 bis 10 Grad sind drin. Tagsüber heute mehr Wolken, da kommt nur ab und an die Sonne durch und es kann auch vereinzelt mal regnen. Und am Mittwoch dann bis 26 Grad. Einige Wolken dabei und auch Schauer oder Gewitter möglich.
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4: Zurzeit liegen uns keine Meldungen vor. Wir wünschen allen unterwegs gute Fahrt.
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3: Eine wunderschöne Nacht mit uns. Hallo zusammen, schön, dass ihr zuhört. Ich habe jetzt Musik für euch von Mark Forster. Hier ist Wir sind groß und ich hoffe, ihr kommt gut in diesen neuen Tag, in diesen Dienstag mit uns.

0: Es ist schon irgendwie die härteste Woche in den Sommerferien, oder? Also für die Kiddies, weil irgendwie das Ende der Sommerferien unaufhaltsam auf sie zurast. Für die Eltern, weil ja, die Kiddies müssen ja auch so langsam wieder in so einen normalen Schlafrhythmus kommen, ein bisschen früher ins Bett und so. Naja, die Schüler in Bayern, die lachen sich ins Fäustchen. Bei denen hat noch nicht mal der erste Erholungseffekt eingesetzt. Die haben ja später Ferien. Aber tröstet euch, ihr habt einen starken Mann an eurer Seite.
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3: Ja, nee, ist klar. So. Wie stehen wir denn da? So sommertechnisch meine ich. Der ein oder andere ist gerade froh, dass er die Gummistiefel doch noch nicht in die gelbe Tonne geworfen hat. Und wo man in Niedersachsen, Hamburg und in Hessen und so weiter sagt, gut, dass die Saublagen wieder in die Schule müssen und die Lehrer mal wieder aus der Toskana zurückkommen. Ja, und da sagt man in NRW ganz entspannt, ja, wir haben ja noch gut 2 Wochen Ferien. Also offiziell eine, aber in der ersten Woche werden eh nur Filme geguckt, von denen, die da schon hingehen. Ja, und das ist doch auch gemein, wenn man in Dortmund wohnt und seinen Kindern erklären muss, dass die in Bayern gerade in der ersten Halbzeit der Ferien sind und erst Mitte September wieder in die neue Saison einsteigen. Da ist er wieder, dieser verdammte Bayern-Dusel. Warum ist das eigentlich so, dass die Bayern jedes Jahr als letztes in die Ferien gehen? Ganz einfach, wegen der traditionellen Heuernte. Das ist kein Witz, das ist der offizielle Grund. Weil nämlich der Karl, der Ferdinand, der Xaver, der Alois und die Zenzi in den Ferien alle Urlaub auf dem Bauernhof machen, um Trecker zu fahren und die Wiese zu mähen. Ja, nee, ist klar. Ey, das ist doch alles Blödsinn und Quatsch, ey. Als wenn da in Bayern noch irgendeiner mit der Sense auf die Arme geht und Heu schneidet. Das wird doch seit 10 Jahren schon von selbstfahrenden Mähdreschern und Drohnen erledigt. Ich meine, wir reden über Bayern. Das fortschrittlichste Bundesland der Welt. Die machen doch sogar die Brezen und den Leberkäse schon lange mit der KI. Es gibt nur einen vernünftigen Grund, warum die Ferien in Bayern immer bis weit in den September gehen. Man möchte einfach, dass Eltern, Lehrer, Hausmeister und teilweise auch die Schüler fit und leistungsstark zum Oktoberfest wieder da sind. Quasi ein nahtloser Übergang vom Chianti zum Bockbier.
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0: Das Bochum-Wetter.
1: Kühl ist es draußen, 14 bis 10 Grad nur noch, dazu trocken. Tagsüber heute dann mehr Wolken als gestern. Die Sonne kommt aber auch mal raus. Stellenweise kann es auch regnen, bis 24 Grad. Und am Mittwoch viele Wolken mit einzelnen Schauern oder Gewittern bis 26 Grad.
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2: Zurzeit liegen uns keine Meldungen vor. Wir wünschen allen unterwegs gute Fahrt.
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1: Es ist noch ganz, ganz früh an diesem Dienstag. Wir machen uns eine entspannte Nacht zusammen, jetzt mit Musik von One Republic. Das ist All the Right Moves. Schönen Dienstag euch.

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0: Das ist schon krass, oder? Wie schnell 6 Wochen Sommerferien einfach rum sind. Nächste Woche geht die Schule wieder los, aber bevor das geschieht, schwelgen wir hier nochmal in Erinnerungen. Wo ging's denn für euch hin in den Urlaub?
1: Ja, Mallorca. Ja, wir waren in einem Wasserpark gewesen, haben den Geburtstag von der Jüngsten gefeiert. Im Aquarium waren wir auch gewesen, sehr richtig, ja. Ja, wo war's noch gut?
2: Im Pool. Der war groß und man konnte viel planschen. Und vom Beckenrand springen.
3: Nach Korfu, Griechenland. Ja, wir haben uns Fahrräder ausgeliehen und sind einmal so die Nordküste entlang gefahren. Und da waren auch so schöne Klippen und so, die wir uns angeguckt haben. Also echt schön.
4: Also unser Leben in Barcelona war sehr kompliziert. Wir haben bis 18, 19 Uhr geschlafen. Und dann sind wir abends nur an den Strand gegangen. Mehr gab es da für uns nicht.
0: Ganz ehrlich, manchmal braucht es ja auch nicht mehr im Urlaub, oder?
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1: Ich bin Thomas Brockt. Die Ukraine bittet seit Wochen um frisches Geld für die Stärkung ihrer Flugabwehr. Zum gestrigen Nationalfeiertag kamen gute Nachrichten aus Brüssel. Die EU hat zum 35. Unabhängigkeitstag der Ukraine neue Rüstungshilfen im Wert von 6,1 Milliarden Euro genehmigt.
2: Flugabwehrsysteme, Raketen, Munition und Radaranlagen sollen vor allem mit diesem EU-Geld bezahlt werden. Und zwar wegen der immer häufigeren russischen Angriffe mit ballistischen Raketen und mit Drohnen. 376 Raketenangriffe nur im Juli. Europa zeige am Unabhängigkeitstag, dass die Unterstützung für die Ukraine unerschütterlich und konkret sei, sagte Kommissionspräsidentin von der Leyen. Aus Brüssel, Dieter Ebeling.
1: Nach der Sommerpause kommt die Bundesregierung heute zu einer Klausurtagung zusammen, bei der es vor allem um die Stärkung der Wettbewerbsfähigkeit der deutschen Wirtschaft gehen wird. Bei den zweitägigen Beratungen auf Schloss Neuhardenberg in Brandenburg stehen außerdem die Konsequenzen aus der Hitzewelle dieses Sommers auf dem Programm. In diesem Thema steckt Konfliktpotenzial. Während die SPD-Minister sich für eine Grundgesetzänderung zur Stärkung des Kampfes gegen den Klimawandel einsetzen, ist die Union dagegen. Bundespräsident Steinmeier ist nun offiziell Hausherr in seinem neuen Berliner Domizil, das er wegen der Sanierung von Schloss Bellevue beziehen musste. In einem symbolischen Akt bekam er den Schlüssel für den modernen Bau in direkter Nähe zu Kanzleramt und Hauptbahnhof.